0: Für viele gilt das alte Sprichwort noch. Sie wünschen sich einen stärkeren Fokus auf frühkindliche Bildung. Fast 3/4 der Befragten halten ein verpflichtendes Vorschuljahr für sinnvoll. Und sogar 9 von 10 finden es richtig, Kinder im Alter von 4,5 Jahren einem Sprachtest zu unterziehen. Mit ihren Kitas sind Eltern in Deutschland meist zufrieden. Gleichzeitig fordern viele aber auch mehr Geld für die Einrichtungen und eine bessere Bezahlung für das Personal. Tanja Wagner, Nachrichtenredaktion.
1: Die Proteste für bessere Schulen in Frankreich weiten sich aus. Bei einem landesweiten Protesttag sind gestern Schüler, Studenten und Eltern auf die Straßen gegangen. An zahlreichen Gymnasien und einigen Universitäten gab es Blockadeaktionen.
2: Zehntausende Menschen haben sich den Protestzügen hier in Paris und in anderen Großstädten angeschlossen. Und mit ihren Forderungen nach vernünftig ausgestatteten Schulen und ausreichend Lehrkräften erhalten die jungen Leute jetzt auch breite Unterstützung von Gewerkschaften, Lehrern und ihren Eltern. Diese reiten sich in die Protestzüge ein, auch um sich bei befürchteten Rangeleien mit der Polizei schützend vor die jungen Menschen zu stellen. Aus Paris, Michael Evers.
1: Während eines Lufthansa-Flugs vom kolumbianischen Bogotá nach Frankfurt hat ein Passagier randaliert. Nach Angaben der Frankfurter Polizei soll der 33-Jährige unter anderem mehrfach an der Flugzeugtür gerüttelt haben. Die Aufforderung des Flugpersonals, das zu unterlassen, soll er ignoriert haben. Bordpersonal und 2 Passagiere hätten ihn schließlich gestoppt. Nach der Landung wurde der Mann festgenommen.
3: Das Wetter. Eine relativ ruhige Nacht liegt da gerade vor uns. Es ist bewölkt hier und da. Ein bisschen Nebel liegt auch irgendwie über uns. Aber ansonsten relativ ruhig. Wird es kein Regen bleiben. Temperaturen relativ frisch, 7 bis 11 Grad. Stellenweise sogar 4 Grad. Nachher, da geht es dann rauf auf 19 bis 23 Grad. Und wir bekommen eigentlich erstmal einen relativ schönen Mittwoch. Also mit relativ viel Sonne. Allerdings auch nachher mit ein paar Wolken, die ziehen sich dann immer mehr zusammen und dann kommt auch Regen zu uns, so ab dem späten Nachmittag, Abend, und der Donnerstag wird dann sehr regnerisch.
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5: Zurzeit liegen uns keine Meldungen vor, wir wünschen allen unterwegs gute Fahrt.
3: Das ist ja echt so ein ganz großer Trend, dass die ganz großen Künstler, die ganz großen Stars irgendwie ja gar nicht mehr ganz durch Deutschland, durch verschiedene Städte da irgendwie touren, sondern Halt machen in einer Stadt. Adele hat das vorgemacht, damals mit München. Die Backstreet Boys haben heute ihr letztes von 10 Konzerten in Düsseldorf. Woanders fahren die auch nicht hin, aber haben uns gefreut, dass sie hier in Nordrhein-Westfalen sind. Und Bon Jovi haben wohl angekündigt, ja, im nächsten Jahr könnte es sein, dass wir doch nochmal nach Deutschland kommen. Aber dann ist nur München im Gespräch. Ihr müsst gar nicht so weit fahren für Bon Jovi. Wir hören sie gleich mit You Give Love a Bad Name.
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0: Bevor es aber jetzt weiter mit der Musik geht, geht's jetzt erstmal mit Büchern weiter. Der Deutsche Buchpreis ist ja gestern verliehen worden. Heute wird die Frankfurter Buchmesse eröffnet und wir nehmen das zum Anlass, auch mal wieder mehr zu lesen. Das haben wir uns doch alle mal vorgenommen, ja? Und sammeln dafür Buchtipps von unseren Kollegen hier. Man empfiehlt sich ja gerne mal was. Natascha Wittmark, was ist dein Buchtipp?
1: Also eigentlich würde ich gar nicht gerne nur ein Buch empfehlen, sondern am liebsten einen ganzen Autoren, weil der einfach ganz, ganz viele tolle Bücher geschrieben hat, die ich alle so gerne gelesen habe. Und sobald ich das eine durch hatte, habe ich direkt mit dem nächsten angefangen. Matt Haig, die Mitternachtsbibliothek, ist ja sehr bekannt von ihm. Übrigens auch großartig als Hörbuch gelesen von Annette Frier.
0: Also in die Bücher von Matt Haig reinlesen lohnt sich.
1: Ja, auf jeden Fall. Wie man die Zeit anhält, ist zum Beispiel ein Tipp. Da geht es um Tom, der langsamer altert als der Rest der Menschen. Also zum Beispiel, als er aussieht wie 40, ist er in Wirklichkeit schon über 400 Jahre alt. Und damit er unter Normalsterblichen nicht auffällt, muss er alle paar Jahre seine Identität wechseln und umziehen. Das geht auch sehr lange gut. Allerdings verliebt er sich irgendwann und bekommt dann auch ein Kind. Und das verändert alles für ihn. Seine Tochter hat nämlich dieses Nicht-Altern von ihm geerbt und ist irgendwann spurlos verschwunden. Und er macht sich dann natürlich auf die Suche nach ihr. Und mehr will ich gar nicht verraten, weil da geht die Geschichte eigentlich auch erst richtig los.
0: Es klingt sehr nach einem Fantasy-Roman.
1: Ja, es ist eine Mischung aus Fantasy, Science-Fiction und Liebesroman, würde ich sagen. Man begleitet Tom einfach ein Stück auf seinem Lebensweg. Es geht dabei um Einsamkeit, um Liebe, Feinde, die eigentlich Freunde sind und Freunde, die eigentlich Feinde sind. Es sind auch ein paar irre Wendungen drin. Also es ist wirklich super spannend und ich sage, wie es ist. Ich habe es als Hörbuch gehört, als ich durch war. Ich habe mir die letzten 10 Minuten nochmal angehört, einfach weil ich nicht wollte, dass es schon vorbei ist.
0: Also ein Buch, das man irgendwie nicht weglegen kann, beziehungsweise ein Hörbuch, das man irgendwie auch nicht ausmachen kann. Wie man die Zeit anhält von Matt Haig. Eine Empfehlung von unserer Kollegin Natascha Wittmark. Und mehr Buchempfehlungen die ganze Woche noch hier bei uns im Programm.
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0: das Wetter.
1: Ja, hier und da kann es auch in dieser Nacht wieder ein bisschen neblig sein. Ansonsten aber kaum bewölkt, relativ klar. Und das bedeutet auch, dass es auch frisch ist in dieser Nacht, 7 bis 11 Grad. Nachher geht es dann hoch mit den Temperaturen auf 19 bis 23 Grad. Wir starten auch am Morgen erstmal ganz entspannt mit ein bisschen Sonne, hier und da ein paar Wolken. Nachher im Tagesverlauf ziehen sich aber immer mehr Wolken zusammen über NRW und dann wird es auch Regen geben. Vereinzelt müssen wir auch mit Gewittern rechnen. Der Donnerstag wird dann sehr regnerisch.
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2: Zurzeit liegen uns keine Meldungen vor. Wir wünschen allen unterwegs gute Fahrt.
1: Ich finde das von Cassandras Team wirklich sehr nett. Die ist ja sehr fleißig in Sachen. Wir müssen ja mehr Wohnungen bauen, ja. Seit Anfang der 2000er baut sie eine ganze Stadt. Ich hoffe, sie ist langsam fertig geworden. Cassandras Team und Stadt. Damit geht's jetzt rein in die Nacht. Euch eine schöne.
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1: Ich bin Dirk Zeitler. Erstmals stellt die AfD einen Landtagspräsidenten in Deutschland. Im Parlament von Sachsen-Anhalt bekam der 35-jährige Tobias Rausch in geheimer Abstimmung 48 von 82 Stimmen. Also 4 mehr als AfD und BSW zusammen haben. Zu Mutmaßungen, die 4 Stimmen seien von der CDU gekommen, meinte Fraktionschef Sven Schulze, dies lasse sich nicht nachvollziehen. Bildung muss schon vor der Schule beginnen. Davon ist die Mehrheit der Menschen in Deutschland überzeugt. Im Bildungsbarometer des IFO-Instituts sprechen sich die meisten auch dafür aus, für frühkindliche Förderung mehr Geld auszugeben.
2: Was Hänschen nicht lernt, lernt Hans nimmermehr. Für viele gilt das alte Sprichwort noch. Sie wünschen sich einen stärkeren Fokus auf frühkindliche Bildung. Fast 3/4 der Befragten halten ein verpflichtendes Vorschuljahr für sinnvoll. Und sogar 9 von 10 finden es richtig, Kinder im Alter von 4,5 Jahren einem Sprachtest zu unterziehen. Mit ihren Kitas sind Eltern in Deutschland meist zufrieden. Gleichzeitig fordern viele aber auch mehr Geld für die Einrichtungen und eine bessere Bezahlung für das Personal. Tanja Wagner, Nachrichtenredaktion.
1: Die Proteste für bessere Schulen in Frankreich weiten sich aus. Bei einem landesweiten Protesttag sind gestern Schüler, Studenten und Eltern auf die Straßen gegangen. An zahlreichen Gymnasien und einigen Universitäten gab es Blockadeaktionen.
3: Zehntausende Menschen haben sich den Protestzügen hier in Paris und in anderen Großstädten angeschlossen. Und mit ihren Forderungen nach vernünftig ausgestatteten Schulen und ausreichend Lehrkräften erhalten die jungen Leute jetzt auch breite Unterstützung von Gewerkschaften, Lehrern und ihren Eltern. Diese reiten sich in die Protestzüge ein, auch um sich bei befürchteten Rangeleien mit der Polizei schützend vor die jungen Menschen zu stellen. Aus Paris, Michael Evers.
1: Während eines Lufthansa-Flugs vom kolumbianischen Bogotá nach Frankfurt hat ein Passagier randaliert. Nach Angaben der Frankfurter Polizei soll der 33-Jährige unter anderem mehrfach an der Flugzeugtür gerüttelt haben. Die Aufforderung des Flugpersonals, das zu unterlassen, soll er ignoriert haben. Bordpersonal und 2 Passagiere hätten ihn schließlich gestoppt. Nach der Landung wurde der Mann festgenommen.
4: Das Wetter.
5: Jetzt in der Nacht ist es teils bewölkt, sonst ist es gering bewölkt oder klar. Örtlich kann es Nebel geben. Die Temperaturen liegen runter auf 11 bis 7 Grad. Wenn der Nebel sich dann aufgelöst hat, dann kommt die Sonne später raus und wir kriegen einen ganz schönen Herbsttag mit bis zu 24 Grad.
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6: Zurzeit liegen uns keine Meldungen vor. Wir wünschen allen unterwegs gute Fahrt.
5: Hallo zusammen, wir stehen diese Nacht gemeinsam durch. Ich bin Johanna Tänzer und wir starten hier jetzt mit Coldplay. Feels like I'm falling in love. Schönen frühen Mittwochmorgen.
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0: Also Konzerttickets, die sind immer gut. Die kommen immer gut an. Also zumindest, wenn das Konzert auch ein gutes ist. Aber also generell ist das eine mega Geschenkidee. Und keine Ahnung, für alle, die jetzt in nächster Zeit Geburtstag haben oder Weihnachten, ist ja auch nicht mehr so lange hin, ne? Konzerttickets, Leute, kann ich sehr empfehlen. Und wenn ihr noch ein bisschen Inspiration braucht für ein mögliches Konzert, wie wär's denn mit ihm hier? Das ist Purple Disco Machine. DJ und Produzent kennt ihr von uns. Und den holen wir euch zu uns nach NRW. Ihr kommt nämlich nach Köln, präsentiert von den NRW-Lokalradios. Und wenn ihr auf eine richtig gute Funk-House-Party Bock habt, ist das, glaube ich, eine sehr gute Idee. Und Tino Piontek, so heißt er ja, der DJ Purple Disco Machine, der hat uns mal erzählt, dass diese Partystimmung tatsächlich schon bei der Produktion startet.
1: Wenn man einen Partysong macht, kann man nicht steif im Studio sitzen und ganz analytisch rangehen. Natürlich ist dann voller Emotionen und man dreht dann auch mal etwas lauter und springt dann rum und freut sich und lacht. Und am Ende dieselbe Reaktion, die wir im Studio haben, haben hoffentlich natürlich auch die Leute dann draußen auf der Tanzfläche oder vorm Radio, wenn die Musik hören.
0: Ja. Also mir ging es bei jedem Purple Disco Machine Song so. Also ich glaube, er macht einen guten Job. Nächstes Jahr könnt ihr dann mit ihm zusammen tanzen und abgehen bei seinem Tourstopp in Köln am 8. Oktober. Nächstes Jahr, ne, nicht jetzt. 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Also sichert euch mal eure Tickets. Und wir hören ihn jetzt mit Test My Luck Purple Disco Machine.
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0: Jetzt in der Nacht ist es teils bewölkt, sonst ist es gering bewölkt oder klar. Örtlich kann es Nebel geben. Die Temperaturen, die gehen runter auf 11 bis 7 Grad. Wenn der Nebel sich dann aufgelöst hat, dann kommt die Sonne später raus und wir kriegen einen ganz schönen Herbsttag mit bis zu 24 Grad.
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2: Zurzeit liegen uns keine Meldungen vor. Wir wünschen allen unterwegs gute Fahrt.
0: Hi zusammen, eine schöne Nacht wünsche ich euch. Johanna Tänzer ist hier. Grüße gehen raus an alle, die jetzt auch im Frühdienst arbeiten und an alle, die jetzt gleich Feierabend haben. Macht's euch schön.
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1: Ich bin Dirk Zeitler. Erstmals stellt die AfD einen Landtagspräsidenten in Deutschland. Im Parlament von Sachsen-Anhalt bekam der 35-jährige Tobias Rausch in geheimer Abstimmung 48 von 82 Stimmen. Also 4 mehr als AfD und BSW zusammen haben. Zu Mutmaßungen, die 4 Stimmen seien von der CDU gekommen, meinte Fraktionschef Sven Schulze, dies lasse sich nicht nachvollziehen. Bildung muss schon vor der Schule beginnen. Davon ist die Mehrheit der Menschen in Deutschland überzeugt. Im Bildungsbarometer des IFO-Instituts sprechen sich die meisten auch dafür aus, für frühkindliche Förderung mehr Geld auszugeben.
2: Was Hänschen nicht lernt, lernt Hans nimmermehr. Für viele gilt das alte Sprichwort noch. Sie wünschen sich einen stärkeren Fokus auf frühkindliche Bildung. Fast 3/4 der Befragten halten ein verpflichtendes Vorschuljahr für sinnvoll. Und sogar 9 von 10 finden es richtig, Kinder im Alter von 4,5 Jahren einem Sprachtest zu unterziehen. Mit ihren Kitas sind Eltern in Deutschland meist zufrieden. Gleichzeitig fordern viele aber auch mehr Geld für die Einrichtungen und eine bessere Bezahlung für das Personal. Tanja Wagner, Nachrichtenredaktion.
1: Die Proteste für bessere Schulen in Frankreich weiten sich aus. Bei einem landesweiten Protesttag sind gestern Schüler, Studenten und Eltern auf die Straßen gegangen. An zahlreichen Gymnasien und einigen Universitäten gab es Blockadeaktionen.
3: Zehntausende Menschen haben sich den Protestzügen hier in Paris und in anderen Großstädten angeschlossen. Und mit ihren Forderungen nach vernünftig ausgestatteten Schulen und ausreichend Lehrkräften erhalten die jungen Leute jetzt auch breite Unterstützung von Gewerkschaften, Lehrern und ihren Eltern. Diese reiten sich in die Protestzüge ein, auch um sich bei befürchteten Rangeleien mit der Polizei schützend vor die jungen Menschen zu stellen. Aus Paris, Michael Evers.
1: Während eines Lufthansa-Flugs vom kolumbianischen

0: Bogotá nach Frankfurt hat ein Passagier randaliert. Nach Angaben der Frankfurter Polizei soll der 33-Jährige unter anderem mehrfach an der Flugzeugtür gerüttelt haben. Die Aufforderung des Flugpersonals, das zu unterlassen, soll er ignoriert haben. Bordpersonal und zwei Passagiere hätten ihn schließlich gestoppt. Nach der Landung wurde der Mann festgenommen.
1: Das Wetter.
2: Der Nebel aus der Nacht löst sich so langsam auf und dann startet der Tag heiter und mit viel Sonne. Dazu gibt's bis zu 24 Grad. Aber ab dem Abend zieht sich's dann wieder zu und dann kommt auch der Regen.
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3: Zurzeit liegen uns keine Meldungen vor. Wir wünschen allen unterwegs gute Fahrt.
2: Hallo zusammen, Johanna Tänzer ist hier, bin bei euch und ja, sage herzlich willkommen im sehr frühen Mittwochmorgen.
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0: am frühen Mittwochmorgen. I want to break free. Ja, fühle ich. Wir haben ja aktuell unsere Wunscherfüller-Aktion, ne? Und da erfüllen wir euch täglich eure Wünsche. Das Gute ist, ihr dürft euch ja wirklich alles bei uns wünschen, solange das irgendwie machbar ist, ja? Also keine Ahnung, eine Jahresration Waschmittel, gar kein Ding. Eine Waschmaschine, die eure Wäsche selbstständig aufhängt und dazu noch saugt und wischt. Ja, ich glaube, das wird dann eher schwierig, aber keine Ahnung, manchmal ist die Grenze zwischen machbar und absurd gar nicht mal so leicht zu ziehen. Unser Kollege Stefan Rejek hat sich sehr intensiv mit diesem Thema befasst.
1: Wie ich jetzt, oder was? Ein Wunsch? Ja, lass mich mal kurz überlegen. Da bin ich doch ganz pragmatisch. Ich würde mir einfach ein Handy wünschen, das nicht nach einem halben Tag leer ist. Oder warte, eine Kaffeemaschine, bei der ich nicht zweimal am Tag eine Kernsanierung durchführen muss. Oder nee, ich hab's. Ein Drucker, der, jetzt kommt's, wirklich funktioniert. Also halt richtig, ne? Jetzt nicht irgendwie nur an hohen Feiertagen. Ja Leute, ihr hört's doch, es gibt sie noch, die bodenständigen Wünsche. Wird ja wohl auch nicht zu viel verlangt sein, vor allem wenn ich sehe, welche Wünsche so anderen Leuten schon erfüllt wurden. Schauen wir dafür doch einfach mal nach Amerika. Ja, wohin auch sonst? Da hat sich ein Junge gewünscht, ein Dino zu sein, ja, richtig gehört. Also nicht irgendwie ein Dino zu treffen oder mit einem Dino zu spielen, nee. Der hat klipp und klar gesagt, ich will ein Dino sein. Ja, und was soll ich sagen? Der Wunsch wurde ihm erfüllt. Er durfte im Dino-Kostüm aus einem Ei schlüpfen, dann noch mit einem T-Rex kämpfen und die Polizei hat bei dem Ganzen mitgespielt und für den Dino-Jungen noch eine Verfolgungsjagd inszeniert. Noch so ein kurioser Wunsch war der von Mark Grünwald. Der war Zeichner der bekannten Marvel-Comics und sein ganz bescheidener Wunsch war es, auch über seinen Tod hinaus Teil der Comics zu sein. Ja, und dieser Wunsch wurde ihm dann auch erfüllt und zwar wortwörtlich. Seine Asche wurde später der Farbe beigemischt, die für den Druck seiner Lieblingscomic-Reihe benutzt wurde. Und so richtig absurd wurde es dann vor ein paar Jahren im Berliner Nobelhotel Adlon. Da wollte ein Gast unter keinen Umständen eine Badewanne in seinem Hotelzimmer haben. Ja, absolut nachvollziehbare Phobie. Deswegen wurde die Badewanne kurzerhand ausgebaut. Wohl bemerkt, nur für eine Nacht, dann war der Gast wieder weg. Also, wenn ihr bisher dachtet, irgendeiner eurer Wünsche sei unrealistisch oder zu hoch gegriffen, dann denkt doch einfach an die Wünsche dieser drei Typen. Die wurden schließlich auch erfüllt.
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0: Wetter.
1: Der Nebel verzieht sich so langsam und dann startet der Tag richtig schön mit klarem Himmel und viel Sonne und wenig Wolken. Dazu gibt es bis zu 24 Grad, wird also nochmal richtig schön warm. Ab dem Abend wird es dann aber leider nicht mehr ganz so gut. Es zieht sich zu und dann kommt der Regen und der bleibt leider auch die nächsten Tage dann.
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2: Zurzeit liegen uns keine Meldungen vor. Wir wünschen allen unterwegs gute Fahrt.
1: Guten Morgen, willkommen im Mittwoch. Johanna Tänzer ist hier und die meisten müssen wahrscheinlich jetzt aufstehen. Aber vielleicht, wenn ihr euch nochmal umdrehen könnt, dann verraten euch Frieda Gold auch, wovon wir träumen sollen.
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1: Ich bin Dirk Zeitler. Erstmals stellt die AfD einen Landtagspräsidenten in Deutschland. Im Parlament von Sachsen-Anhalt bekam der 35-jährige Tobias Rausch in geheimer Abstimmung 48 von 82 Stimmen. Also 4 mehr als AfD und BSW zusammen haben. Zu Mutmaßungen, die 4 Stimmen seien von der CDU gekommen, meinte Fraktionschef Sven Schulze, dies lasse sich nicht nachvollziehen. Bildung muss schon vor der Schule beginnen. Davon ist die Mehrheit der Menschen in Deutschland überzeugt. Im Bildungsbarometer des IFO-Instituts sprechen sich die meisten auch dafür aus, für frühkindliche Förderung mehr Geld auszugeben.
2: Was Hänschen nicht lernt, lernt Hans nimmermehr. Für viele gilt das alte Sprichwort noch. Sie wünschen sich einen stärkeren Fokus auf frühkindliche Bildung. Fast 3/4 der Befragten halten ein verpflichtendes Vorschuljahr für sinnvoll. Und sogar 9 von 10 finden es richtig, Kinder im Alter von 4,5 Jahren einem Sprachtest zu unterziehen. Mit ihren Kitas sind Eltern in Deutschland meist zufrieden. Gleichzeitig fordern viele aber auch mehr Geld für die Einrichtungen und eine bessere Bezahlung für das Personal. Tanja Wagner, Nachrichtenredaktion.
1: Die Proteste für bessere Schulen in Frankreich weiten sich aus. Bei einem landesweiten Protesttag sind gestern Schüler, Studenten und Eltern auf die Straßen gegangen. An zahlreichen Gymnasien und einigen Universitäten gab es Blockadeaktionen.
3: Zehntausende Menschen haben sich den Protestzügen hier in Paris und in anderen Großstädten angeschlossen. Und mit ihren Forderungen nach vernünftig ausgestatteten Schulen und ausreichend Lehrkräften erhalten die jungen Leute jetzt auch breite Unterstützung von Gewerkschaften, Lehrern und ihren Eltern. Diese reiten sich in die Protestzüge ein, auch um sich bei befürchteten Rangeleien mit der Polizei schützend vor die jungen Menschen zu stellen. Aus Paris, Michael Evers.
1: Während eines Lufthansa-Flugs vom kolumbianischen Bogotá nach Frankfurt hat ein Passagier randaliert. Nach Angaben der Frankfurter Polizei soll der 33-Jährige unter anderem mehrfach an der Flugzeugtür gerüttelt haben. Die Aufforderung des Flugpersonals, das zu unterlassen, soll er ignoriert haben. Bordpersonal und 2 Passagiere hätten ihn schließlich gestoppt. Nach der Landung wurde der Mann festgenommen.
4: Das Wetter.
5: Der Nebel aus der Nacht löst sich so langsam auf und dann startet der Tag heiter und mit viel Sonne. Dazu gibt's bis zu 24 Grad. Aber ab dem Abend zieht sich's dann wieder zu und dann kommt auch der Regen. NRW.

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1: Zurzeit liegen uns keine Meldungen vor. Wir wünschen allen unterwegs gute Fahrt.
2: Ja, guten Morgen zusammen. Voll schön, dass ihr dabei seid. Wir starten hier zusammen in den Mittwochmorgen. Ich bin Johanna Tänzer. Tag.
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0: Camila Cabello mit Havana. Guten Morgen zusammen.
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0: Ja, ihr solltet heute auf jeden Fall nochmal das Wetter genießen und den Tag genießen. Claudia Löhr ist da, ne? Es wird nochmal richtig gut.
2: Ja, genau. Heute nochmal richtig fein. Viel, viel Sonne. Bis zu 24 Grad werden es. Ja. Morgens erst noch so ein bisschen neblig, aber umso schöner wird dann der Sonnenaufgang. Also da geht heute nochmal richtig was.
3: Ich meine, man kann sich hier Tag setzen und vielleicht nochmal ein Buch in der Sonne lesen, Sonnenbrille aufsetzen.
4: Eine Radtour werden wir wahrscheinlich machen.
5: Ja, bei diesem traumhaften Wetter will ich erstmal einen schönen Kaffee bei unserem Fitnessstudio auf der Terrasse genießen. Dann vielleicht noch eine kleine Runde Tennis spielen. Die Plätze sind ja noch offen, eine Runde zu spielen mit Freunden.
0: Boah, alles richtig schön
2: dabei.
0: Ja, und ab morgen dann der Wetterwechsel. Dann wird es richtig herbstlich und kalt.
2: Ja, denken wir nicht drüber nach.
0: Nein, heute wird es erstmal noch in Düsseldorf richtig voll.
2: Genau, heute das letzte von 10 Konzerten innerhalb der letzten 13 Tage. Ein Wahnsinn. Über 450.000 verkaufte Tickets und die Fans sind ja, haben wir gehört, nicht nur aus Europa gekommen. Die sind aus den USA angereist, aus Südamerika, aus Australien. Es scheint sich gelohnt zu haben.
0: Und wir reden natürlich von den Backstreet Boys.
6: Es war sehr gut. Richtig gutes Konzert.
7: Es war das tollste Konzert, auf dem ich jemals war. Es war wunderschön. Ich habe die Backstreet Boys so gefeiert. Die haben eine geile Show abgeliefert.
8: Unbeschreiblich. Ich weiß gar nicht, wie ein normales Leben jetzt nach diesem Konzert wieder führen sollen. Ganz ehrlich.
0: So.
8: Es war einfach, es war der Wahnsinn. Es war wirklich der Wahnsinn.
2: Die haben aus Bayern importiert. Und dann dieser Dresscode. Ne? Die Fans sollten ja alle in weiß kommen.
0: Stimmt.
2: So ein bisschen Babyblau war ja auch erlaubt. Also
0: ja.
2: Das war ein richtiger Hype. Ich vermute mal, aber die Düsseldorfer sind jetzt froh, dass das Ganze auch wieder vorbei ist und so ein bisschen Normalität einkehrt.
0: Ja, das stimmt. Wobei ich glaube, die Fans würden sich freuen, wenn die Jungs noch ein bisschen bleiben in NRW. Also letztes Konzert der Backstreet Boys heute Abend in Düsseldorf in der Merkur Spielarena. Wenn ihr da seid, ganz, ganz, ganz viel Spaß.
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1: Die Kurznachrichten um 17:30. Ich bin Rebecca Wels. Guten Morgen. Und das ist heute wichtig hier bei uns in der Stadt. Essen wird literarisch. Heute startet nämlich die Lit-Ruhr. Bis Sonntag lesen Autoren und auch Promis aus ihren Büchern. Auf Zollverein liest zum Beispiel am Samstag der frühere Bundeswirtschaftsminister Robert Habeck aus seinem Buch. Teilweise gibt es online noch Tickets für die verschiedenen Lesungen. In Werden wird eine wichtige Brücke saniert, aber später als geplant. Es geht um die Gustav-Heinemann-Brücke direkt vor dem Ortseingang. Anstatt diesen Herbst wird die Brücke jetzt doch erst im Frühjahr nächsten Jahres saniert. Der Grund: die Stadt braucht dafür eine spezielle Wasserplattform und besondere Genehmigungen. Junge Menschen aus Essen helfen Seniorinnen und Senioren gegen Einsamkeit. Seit rund 1,5 Jahren treffen sie sich jeweils zu zweit in Frohnhausen, Holsterhausen und Altendorf für Spaziergänge, Gespräche und Unterstützung im Alltag. Wichtig ist dabei für die Ehrenamtagentur Essen und Contigo Ruhr, dass Jung und Alt sich gut versteht und es gemeinsame Interessen gibt. Alle aktuellen Infos aus unserer Stadt gibt es gleich auch ab 6 hier in der Radio Essen Frühschicht.
2: Das Wetter.
3: Der Nebel verzieht sich so langsam und dann startet der Tag richtig schön mit klarem Himmel und viel Sonne und wenig Wolken. Dazu gibt es bis zu 24 Grad, wird also nochmal richtig schön warm. Ab dem Abend wird es dann aber leider nicht mehr ganz so gut. Es zieht sich zu und dann kommt der Regen und der bleibt leider auch die nächsten Tage dann.

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1: Zurzeit liegen uns keine Meldungen vor. Wir wünschen allen unterwegs gute Fahrt.
2: Mit Johanna Tänzer, hi zusammen. Hey, ich bin ja großer Japan-Fan und da gab es jetzt einen so tollen Wettbewerb von einem Matratzenhersteller in Tokio. Da haben die Teilnehmenden quasi im Schlaf umgerechnet um die 12.500 Euro gekämpft. Und da ging es eben darum, wer am schnellsten einschläft und am ruhigsten schläft, der gewinnt am Ende die Kohle. Das Ganze wurde von so Schlaftrackern aufgezeichnet und ich liebe alles daran. Wisst ihr, endlich mal ein Wettbewerb, bei dem ich auch eine Chance hätte, was zu gewinnen. Ich will das auch hier.
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0: Nike Cimbello am frühen Mittwochmorgen. Gleich geht's weiter mit der neuen Single von Robin Schulz und Watermat.
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2: Und dann ist da noch eine Gestalt, die mich seit meiner Kindheit begleitet. Schwester Maria Eutymia, der Engel von Münster.
3: Nicht nur für Münsters Bischof Heiner Wilmer ist sie eine besondere Person. Schwester Eutymia, so ihr Ordensname. Geboren als Emma Öfing im heutigen Kreis Steinfurt, mit 20 Jahren eingetreten in den Orden der Clemensschwestern. Dann, während des Zweiten Weltkriegs, betreut sie kranke Kriegsgefangene und sah in ihnen nicht Feinde und Fremde, sondern Menschen, die Hilfe brauchten.
2: Schwester Maria Eutymia steht für etwas, das wir heute mehr denn je brauchen. Eine radikale Menschenfreundlichkeit.
3: Für dieses Lebensbeispiel wurde sie heute vor genau 25 Jahren am 7. Oktober 2001 in Rom selig gesprochen. Ein ganz besonderer Moment, erinnert sich Regina Öfing, die Frau von Eutymias Neffe.
4: Wir hatten genau unsere Plätze an der Seite, ne? Oder weiß ich noch ganz genau. Und da war so warm an dem Morgen. Vergiss man nie.
3: Und so werden sich auch heute wieder viele an Schwester Eutymia erinnern. Nicht nur an ihrem Grab, sondern weltweit über alle Grenzen hinweg.
2: In einer Zeit, in der wir zunehmend in Kategorien von Freund und Feind denken, setzt sie ein anderes Zeichen. Ein klares, ein leises, ein starkes. Die Liebe darf keine Grenzen kennen.
3: Mehr auf augenblickmalonline.de. Stefan Klinkhammer von der Katholischen Kirche für Augenblickmal.
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1: Ich bin Dirk Zeitler. Erstmals stellt die AfD einen Landtagspräsidenten in Deutschland. Im Parlament von Sachsen-Anhalt bekam der 35-jährige Tobias Rausch in geheimer Abstimmung 48 von 82 Stimmen. Also viel mehr als AfD und BSW zusammen haben. Zu Mutmaßungen, die vier Stimmen seien von der CDU gekommen, meinte Fraktionschef Sven Schulze, dies lasse sich nicht nachvollziehen. Bildung muss schon vor der Schule beginnen. Davon ist die Mehrheit der Menschen in Deutschland überzeugt. Im Bildungsbarometer des IFO-Instituts sprechen sich die meisten auch dafür aus, für frühkindliche Förderung mehr Geld auszugeben.
2: Was Hänschen nicht lernt, lernt Hans nimmermehr. Für viele gilt das alte Sprichwort noch. Sie wünschen sich einen stärkeren Fokus auf frühkindliche Bildung. Fast 3/4 der Befragten halten ein verpflichtendes Vorschuljahr für sinnvoll. Und sogar 9 von 10 finden es richtig, Kinder im Alter von 4,5 Jahren einem Sprachtest zu unterziehen. Mit ihren Kitas sind Eltern in Deutschland meist zufrieden. Gleichzeitig fordern viele aber auch mehr Geld für die Einrichtungen und eine bessere Bezahlung für das Personal. Tanja Wagner, Nachrichtenredaktion.
1: Die Proteste für bessere Schulen in Frankreich weiten sich aus. Bei einem landesweiten Protesttag sind gestern Schüler, Studenten und Eltern auf die Straßen gegangen. An zahlreichen Gymnasien und einigen Universitäten gab es Blockadeaktionen.
3: Zehntausende Menschen haben sich den Protestzügen hier in Paris und in anderen Großstädten angeschlossen und mit ihren Forderungen nach vernünftig ausgestatteten Schulen und ausreichend Lehrkräften erhalten die jungen Leute jetzt auch breite Unterstützung von Gewerkschaften, Lehrern und ihren Eltern. Diese reiten sich in die Protestzüge ein, auch um sich bei befürchteten Rangeleien mit der Polizei schützend vor die jungen Menschen zu stellen. Aus Paris, Michael Evers.
1: Während eines Lufthansa-Flugs vom kolumbianischen Bogotá nach Frankfurt hat ein Passagier randaliert. Nach Angaben der Frankfurter Polizei soll der 33-Jährige unter anderem mehrfach an der Flugzeugtür gerüttelt haben. Die Aufforderung des Flugpersonals, das zu unterlassen, soll er ignoriert haben. Bordpersonal und 2 Passagiere hätten ihn schließlich gestoppt. Nach der Landung wurde der Mann festgenommen.
4: Das Wetter ist heute noch mal schön, bis zu 22 Grad bekommen wir. Die Sonne scheint herrlich. Jetzt gerade sind es noch kühle 12 Grad an unserer Radio Essen Wetterbude in Frintrop. Zum Abend hin kommen dann immer mehr Wolken, nachts regnet's kräftig und morgen ist es dann deutlich kühler, windig und immer wieder nass. Na schön.
5: Kurz nach 6 der Radio Essen Verkehrsservice für euch. Ist es nichts los? Das ist mal eine gute Nachricht an diesem Mittwochmorgen. Also kommt gut durch.
4: Stellt euch mal vor, ihr veröffentlicht als junger Mann zum Beispiel einen Song und ja, heute ist man so fast Rentner vom Alter her und die Leute wollen den wirklich immer noch hören und kommen zu Konzerten. Sowas schaffen nur die wenigsten.
5: Tja, wirklich beneidenswert. Jetzt machen wir einen Ausflug hier bei Radio Essen in die 80er und zwar mit Rick Astley, Never Gonna Give You Up. Sein Durchbruch war das damals 1987 und damit starten wir jetzt rein in die Sendung.
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0: Taylor Swift ist das mit Cruel Summer, habt ihr gehört, hier bei Radio Essen um 10 nach 6. Ja, heute ist für viele Buchfreunde und Fans ein großer Tag. Ne? Die Lit-Ruhe geht los. Da sprechen wir jetzt drüber hier bei Radio Essen. Und damit wir wirklich alle abholen, sprechen wir nochmal von ganz Anfang an. Ne? Das Literaturfestival im Ruhrgebiet, da geht es um Bücher, ne?
1: Ja, kann man so sagen, definitiv. Ne? 5 Tage lang gibt es Lesungen von Autoren und Diskussionen über Bücher. Wirklich viele Veranstaltungen, vieles davon auf Zollverein. Manches aber auch zum Beispiel in der Essener Lichtburg oder in anderen Orten, so rund um uns herum, in den Nachbarstädten. Da sind auch sogar einige Promis mit dabei in den nächsten Tagen. Ne?
0: Wer kommt denn?
1: Ja, heute Abend zum Beispiel der Bergsteiger Reinhold Messner. Da ist er auf Zollverein. Er hat ja eine Ehefrau, die ist deutlich jünger als er. Und in dem gemeinsamen Buch von den beiden geht es ums Älterwerden und ums Jungen bleiben.
0: Aha, naheliegend. Am Samstag haben wir hohen Besuch, ne? Und zwar auf Zollverein.
1: Ja, so richtig. Ex-Vizekanzler Robert Habeck ist da und stellt sein Buch vor. Da geht es um die Arktis, die Politik und den Klimawandel. Diese Veranstaltung ist allerdings schon ausverkauft. Gleiches gilt auch für den Termin mit Bastian Pastewka.
0: Jetzt gibt es aber auch einige Veranstaltungen für Familien mit Kindern, ne? Was steht denn da im Programm?
1: Also zum Beispiel am Samstag, da kommt Margit Auer. Das ist die Autorin von Die Schule der magischen Tiere, auch nach Zollverein. Die bringt ihr 17. Buch inzwischen aus der Reihe mit. Und Marc-Uwe Kling, der ist am Sonntag mit seiner Tochter Maria in der Lichtburg. Die beiden stellen ihre neuen Kinderbücher vor. Marc-Uwe Kling, ja, also alle, die kleine Mädchen zu Hause haben oder hatten, die kennen auf jeden Fall das Neinhorn von ihm.
0: Für einige Veranstaltungen bei der Lit-Ruhr bekommt ihr natürlich noch Tickets, und zwar am besten online.
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0: Spielelaser der Welt. Der steht aktuell bei uns im Essener Dom. Und das ist nur ein Highlight vom Essen Light Festival. Ne? Sprechen wir jetzt drüber hier bei Radio Essen. Und das ist auch wirklich kein Grund. Ne? Das ist wirklich so schön bei uns, dass viele Menschen aus der ganzen Welt in diesen Tagen zu uns kommen und sich das alles angucken.
1: 13 Stationen gibt es beim Essen Light Festival in der ganzen Innenstadt. Also Lasershows gibt's, Lichtinstallationen auf dem Kennedyplatz und auf dem Willy-Brandt-Platz. Fotospots, also zwei große Herzen zum Beispiel am Weberplatz.
0: Ja, das gefällt vielen, zum Beispiel auch Svenja und Leonie. Die beiden kommen aus Rüttenscheid und sind besonders gerne jetzt in diesen Tagen hier bei uns in der Innenstadt, weil es ist
2: deutlich freundlicher, deutlich heller, deutlich schöner.
3: Gerade der Kennedyplatz in den ganzen Lichtern.

0: Das hat uns jetzt am besten auch gefallen und die Leute sind auch viel, viel ruhiger, sonst ist es super hektisch und viele Leute bleiben jetzt irgendwie stehen und gucken sich das auch in Ruhe einfach mal an und das ist einfach ganz, eine ganz angenehme Atmosphäre jetzt in der Innenstadt.
1: Der Weg zu uns in die Essener Innenstadt, der lohnt sich definitiv. Das Essen Light Festival läuft, auch wir von Radio Essen machen ja mit, haben hier offen jeden Abend. Ihr könnt uns sehr, sehr gerne besuchen, kommen in der Radio Essen Redaktion. Es gibt eine Live-Sendung, selbstverständlich, alles ist wirklich ganz, ganz toll beleuchtet. Heute Abend wieder ab 18:30 Uhr gleich. 20 nach 6, guten Morgen.

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0: Viele glauben ja, wer im Musikgeschäft durchstarten will, ne, der muss richtig jung sein. Aber Meredith Brooks, die hat das Gegenteil bewiesen. Die war 38 und hat jahrelang erstmal in unbekannten Frauenbands gespielt, bevor sie erfolgreich wurde.
1: Ja, die musste sich sogar Geld von Freunden leihen, um ihre Studiozeit zu bezahlen. Hat sich gelohnt.

0: kommt gut in diesen Mittwoch. Guten Morgen, hier ist Radio Essen. 6.30 Uhr haben wir's.
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0: Und bei uns ist jetzt Rebecca Welz aus der Nachrichtenredaktion. Guten Morgen.
2: Guten Morgen. In Werden, da steht eine Brücke. Die sollte jetzt eigentlich bald saniert werden. Rebecca, warum jetzt doch nicht?
3: Es geht um die Gustav-Heinemann-Brücke direkt am Ortseingang in Werden. Und da müssten eigentlich die Balken außen an der Brücke verstärkt werden. Das ist sehr aufwendig und geht auch nur von unter der Brücke. Und dazu braucht die Stadt eine schwimmende Plattform. Die fehlt noch, genauso wie die entsprechenden Genehmigungen.
2: Okay, was macht denn die Stadt bis dahin, dass es sicher bleibt?
3: Also die Gustav-Heinemann-Brücke wird jetzt erstmal weiter überwacht und es wird auch regelmäßig geprüft, ob sie noch sicher ist. Und dann wird die Brücke voraussichtlich im Frühjahr 2027 saniert.
0: Und jetzt weitere Nachrichten aus der Stadt im Kurzüberblick.
3: Essen wird literarisch. Heute startet nämlich die Lit-Ruhe. Bis Sonntag lesen Autoren und auch Promis aus ihren Büchern. Auf Zollverein liest zum Beispiel am Samstag der frühere Bundeswirtschaftsminister Robert Habeck aus seinem Buch. Teilweise gibt es noch Tickets für die verschiedenen Lesungen online. Zurück zur Natur. Das ist das Programm beim Kesselbach in Harzopf. Die Stadt Essen hat fast 500.000 Euro in die Renaturierung gesteckt. Aus einem geraden Bach mit Beton ausgebaut ist jetzt ein geschwungener, breiterer Bach geworden. Das hilft bei Hochwasser, weil das Wasser mehr Platz hat. Und auch drumherum kann das Wasser besser versickern. Es wurden nämlich 90 neue Bäume und Sträucher gepflanzt. Und jetzt die gute Nachricht. Junge Menschen aus Essen helfen Seniorinnen und Senioren gegen Einsamkeit. Seit rund 1,5 Jahren treffen sie sich jeweils zu zweit in Frohnhausen, Holsterhausen und Altendorf für Spaziergänge. Gespräche, Unterstützung im Alltag sind auch dabei. Mittlerweile gibt es schon 20 Paare, die sich regelmäßig in dem Projekt treffen. Und jetzt gibt es eine erste Bilanz. Das Geheimnis liege darin, die richtigen Matches zu bilden, sagen die Ehrenamtagentur und die Contigo Ruhr. Besonders schön wäre es, wenn beide Generationen gemeinsame Interessen teilen. Mehr Nachrichten gibt es in der Radio Essen Frühschicht.
0: Heute ist der letzte Spätsommertag und den sollten wir noch mal genießen. Bis zu 22 Grad sind noch mal drin, dazu richtig viel Sonne. Ja, heute Morgen haben wir 12 Grad an unserer Radio Essen Wetterbude in Rüttenscheid. In der nächsten Nacht kommt dann aber Regen, auch eine ganze Menge. Und morgen ist es dann kühler und durchwachsen. Schade, finde ich das.
2: Der Radio Essen Verkehrsservice für euch um kurz nach 6:30. Es ist alles frei. Also, wenn ihr was seht, Blitzer, Staus, Unfälle, dann sagt uns gerne Bescheid direkt hier ins Studio 0201 245 8585.
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0: Genau, wenn ihr einen Blitzer seht, dann ruft ihr den Radio Essen Verkehrsmelderclub an. Und wenn ihr einen Geist seht, wen ruft ihr dann bitte an?
2: Christian, die Ghostbusters natürlich. Ray Parker Jr.
0: Die 80er.

0: Ha, hören wir gleich direkt nach Sabrina Carpenter und Michael Schulte.
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0: Guten Morgen. Moin. Hier bei Radio Essen. 20 vor 7 haben wir es und ihr müsst euch schon mal einen Termin dick und fett im Kalender eintragen, nämlich... Wir laden euch ein zu Essens schönster Weihnachtsfeier.
1: Jetzt müssen wir den Termin noch nennen, oder? Ja. Das erste Dezemberwochenende wird das sein auf dem Burgplatz in der Innenstadt. Wir moderieren 3 Tage lang von dort. Wir kommen mit einer großen Bühne, sammeln Spenden, auch für unsere Aktion Lichtblicke.
0: Das Ganze organisieren wir zusammen mit den Kolleginnen und Kollegen von der WAZ. Und wir haben viele Stars eingeladen.
2: Ich wollte dir nur mal eben sagen, dass du das größte.
1: Ich freue mich sehr, die Sportfreunde Stiller sind mit dabei. Und Sängerin Lloyd, die war ja auch schon mal bei Essen Original.
0: Und Tiffany Harris, die ist auch mit dabei. Außerdem Iggy Kelly, Jack Dean und viele, viele mehr.
1: Ja, und in einer halben Stunde verraten wir euch hier bei Radio Essen einen weiteren Hauptakt, der bei Essen funkelt auf der Bühne stehen wird. Was können wir über die sagen?
0: Es ist eine Band.
1: Ja.
0: Und man kennt sie sehr gut aus dem Fernsehen.
1: Sind es vielleicht die Flippers?
0: Nein.
1: Nein. Wer könnte es denn dann sein?
0: Ja, das verraten wir halt noch nicht. Ne? Da müsst ihr dranbleiben. Christian, du weißt das doch eigentlich schon.
1: Eigentlich weiß ich es schon, aber ich möchte es spannend machen.
0: Ja.
1: Ist eine wirklich große Band, muss man sagen.
0: Ja,
1: wir freuen uns sehr darüber, dass die kommen.
0: Und ich bin mir ziemlich sicher, dass sich da viele Essenerinnen und Essener darüber freuen werden. Aber jetzt haben wir es erst 20 vor 7 und das heißt, wir warten
1: noch. Eine halbe Stunde müssen wir noch warten. Dann erfahrt ihr mehr hier bei Radio Essen.

0: Hier bei Radio Essen sagen wir guten Morgen in Argentinien, am anderen Ende der Welt sozusagen. Da sagt der Fußballgott des Landes adios. Superstar Lionel Messi, der ist zum letzten Mal für die argentinische Nationalmannschaft aufgelaufen und damit geht jetzt wirklich eine Ära zu Ende.
1: Ja, es gab nochmal ein Testspiel und zwar gegen Benin. Das ist ein kleines Land in Westafrika und da wurde Messi natürlich, ihr könnt es euch vorstellen, von den Fans in Buenos Aires gefeiert und er selbst hat nach dem Spiel gesagt:
2: Ich will eigentlich gar nicht weg von hier, will den Platz nicht verlassen. Ich will euch nur sagen, ich hab euch lieb. Ich werde euch vermissen und ich bin dankbar, Argentinier zu sein und stolz darauf, diesen Traum mit euch allen erfüllt zu haben. Vielen Dank, ich hab euch lieb.
0: Gab's noch so eine Ehrenrunde, danach hat Messi dann den Platz verlassen mit seiner Frau und auch mit den Söhnen.
1: Ja, richtig, richtig schön. Ich fand es auch richtig toll, wie er gesagt hat, ich bin stolz, Argentiner zu sein. Er selber spielt natürlich noch weiter Fußball und zwar in den USA bei Inter Miami. Ist ja auch klar, ne? Messi, den gibt's halt nicht ganz ohne Fußball.
0: Nee, so ganz ohne nicht. Und nur mit seinen Söhnen spielen, das wäre ihm dann wahrscheinlich doch noch ein bisschen zu langweilig im Moment. 7:10 haben wir's. Guten Morgen, hier ist Radio Essen für euch.
1: Moin.

0: Gleich hier bei Radio Essen, die 90er.
1: No Mercy, Where Do You Go, hören wir gleich hier bei Radio Essen. Jetzt haben wir es 7:08.
0: Guten Morgen.
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1: Mit Malte Albrecht. Guten Morgen. Die Vorwürfe gegen Ex-BND-Chef Hanning wiegen schwer. Die Bundesanwaltschaft wirft ihm unter anderem geheimdienstliche Agententätigkeit und versuchten Landesverrat vor. Er soll deshalb heute vor den Ermittlungsrichter am Bundesgerichtshof. Thorsten Adolfs aus dem News-Team. Festgenommen wurde Hanning gestern.
2: Die Ermittler gehen davon aus, dass Hanning über viele Jahre hinweg geheime Infos des Bundesnachrichtendienstes für seine eigene Beratertätigkeit in der Privatwirtschaft genutzt hat. Ihm wird unter anderem vorgeworfen, von seinem früheren Büroleiter, der in Haft sitzt, etwa 2000 interne Dokumente erhalten zu haben. Und es gibt den Verdacht, dass Hanning diese brisanten Infos für Analysen an ausländische Geheimdienste weitergereicht haben könnte. Laut Spiegel gibt es Verbindungen in Richtung Aserbaidschan. Die Bundesanwaltschaft versucht jetzt herauszufinden, ob diese Unterlagen tatsächlich an fremde Stellen gelangt sind und welchen Schaden das für unsere Sicherheit bedeutet.
1: Es gibt in dem Skandal auch erste Rufe nach politischen Konsequenzen.
2: Das stimmt. Politiker von SPD und Grünen fordern ein hartes Durchgreifen bei Anschlussjobs für ehemalige Geheimdienstmitarbeiter. Der Grünen-Politiker Nuripur hat dem Kölner Stadtanzeiger gesagt, dass privatwirtschaftliche Beraterjobs von früheren Geheimnisträgern extrem sensibel sind. Er fordert, dass die Regierung solche Lobbytätigkeiten im Sicherheitsbereich komplett verbietet. Auch aus der SPD kommen Rufe nach einer lebenslangen Karenzzeit für Führungskräfte. Nur so könnten Interessenskonflikte sicher ausgeschlossen werden, heißt es. Und auch der Chef des parlamentarischen Kontrollgremiums Henrich Mann hat sich zum Fall Hanning geäußert. Der CDU-Politiker hat gesagt, dass jetzt jeder Stein umgedreht werden muss, um solche Sicherheitsrisiken in Zukunft abzustellen.
1: Danke, Thorsten. Und das sind weitere Nachrichten. Heute vor 3 Jahren hat die Hamas Israel überfallen und mehr als 1200 Menschen getötet. Weltweit wird heute an die Opfer erinnert. Unter anderem werden auf dem Gelände des Nova Musikfestivals tausende Teilnehmer zu einer Gedenkveranstaltung erwartet. Dort hatten die Terroristen mehr als 370 Menschen ermordet. Das Bundeskabinett will heute offiziell die neue Pflegekommission einsetzen. Sie soll Vorschläge für eine Strukturreform in der Pflege erarbeiten. Im Vorfeld warnte Gesundheitsminister Lindemann vor einem Kollaps des Systems in den 2030er Jahren. Vor einer Woche hatten sich Union und SPD mühsam auf eine kleine Pflegereform verständigt. Sie soll weitere Beitragserhöhungen verhindern. Bahnreisende im Ruhrgebiet brauchen ab Freitagabend starke Nerven. Rund um Duisburg geht dann 3 Wochen lang fast nichts mehr. Die Bahn sperrt die Strecken nach Essen und Oberhausen komplett. Neben dem Nahverkehr ist auch der Fernverkehr betroffen. Züge von Köln und Düsseldorf nach Berlin werden über Wuppertal umgeleitet. Manche fallen ganz aus. Grund dafür sind vor allem Bauarbeiten am Autobahnkreuz Kaiserberg, das unter 8 Bahngleise hinwegführt. Außerdem soll die Strecke für den Rhein-Ruhr-Express ausgebaut werden. Und das waren die Nachrichten mit Malte Albrecht.
3: Es ist ein ziemlich frischer Start in diesen Mittwoch heute in Essen an unserer Radio Essen Wetterbude in Schönebeck. Da sind es gerade mal 13 Grad, das ist noch ganz schön kalt, aber der Tag wird dann wirklich herrlich. Die Sonne, die kommt wieder raus und ein paar erste Wolken sind zu sehen. Heute Nachmittag wird es mit 22 Grad nochmal so richtig angenehm warm. In der Nacht und morgen dann ein deutlicher Wetterumschwung mit Regen und es wird kühler.
4: Kurz nach 7 gucken wir auf die Straßen hier bei uns in Essen, der Radio Essen Verkehrsservice. Los geht's mit einem Stau auf der A40 Dortmund Richtung Duisburg zwischen Dreieck Bochum West und Dreieck Essen Ost. 8 Kilometer, da steht ihr eine Viertelstunde länger. Dann die A52 Essen Richtung Düsseldorf zwischen Rüttenscheid und Kettwig steht ihr 2 Kilometer im Stau, auch da eine Viertelstunde plus. Im Essener Stadtverkehr aktuell 10 Minuten länger, und zwar auf der Ruhrallee in Richtung Innenstadt. Das müsst ihr auf jeden Fall mehr mit einplanen. Und dann gucken wir noch auf die Blitzer, die ihr uns gemeldet habt. Die stehen auf der Heinitzstraße in Richtung Altendorf und auf der alten Hauptstraße in Richtung Überruhr. Danke an Patrick und Christian aus dem Radio Essen Verkehrsmelderclub.
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0: Und in wenigen Minuten sagen wir euch dann zum ersten Mal hier im Programm bei Radio Essen, wer noch auf der Bühne stehen wird.
1: Ja, und ich wette, das werden viele von euch feiern.
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0: 10 nach 7 hier bei Radio Essen. Guten Morgen.
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0: Horse kommt tatsächlich zu uns nach Essen.
1: Das wird richtig fett. Ja. Das wird Cowboy-lastig. Wir haben Sänger Alec getroffen. Und zwar war er bei uns im Radio Essen-Interview und er freut sich schon riesig.
2: Wir sind total gespannt drauf, weil das natürlich auch für uns was Besonderes ist. Weihnachten ist gefühlt ja noch ein Stück weg. Aber wir wissen alles, kommt schneller, als man je erwartet. Ne? Und deswegen steht es quasi vor der Tür. Und so ein Weihnachtsauftritt ist immer besonders, weil es eine ganz andere Stimmung ist, weil alle irgendwie in einer besonderen Stimmung sind. Ehrlicherweise sind wir da auch immer ein bisschen aufgeregt, weil das schon was anderes ist als unsere normale Routine, nenne ich es mal.
0: Ja, Bosshaus kennt man ja eigentlich auch als große Band mit 10 Bandmitgliedern alle auf der Bühne. Nach Essen kommen Alec und Sascha zu zweit, denn genau so spielen sie auch ihre Weihnachtssongs.
1: Ja, heißt das jetzt, dass wir auf der Bühne nur Weihnachtssongs kriegen oder auch was anderes?
2: Nee, ich finde eine gute Mischung. Wir wollen es auch nicht übertreiben, ne? Wir wollen nicht zu weihnachtlich sein. Wenn viele Leute da sind, ist es auch cool, noch ein paar alte Hits anzuspielen. Und wie gesagt, dadurch, dass wir das zu zweit machen, in Unplugged-Form, nur mit einer Gitarre, ist das auch was Besonderes und dann eine intime Version von diversen Songs, die man von uns sonst eher laut kennt.
1: Oh, also Bosshaus in Unplugged am 1. Dezember-Wochenende, mitten auf dem Burgplatz. Wir von Radio Essen machen es möglich. Das wird richtig schön, ne?
0: Mit Sicherheit. Also die machen auch Stimmung.
1: Auf jeden Fall. Es gibt jetzt einen kleinen Vorgeschmack. Die spielen wir jetzt nämlich hier bei Radio Essen.
2: Hi, hier ist der Alec von The Bosshaus und ihr hört hier auf Radio Essen Don't Gimme That.
3: Don't Gimme That.

0: sind mit dabei bei Essen funkelt im Dezember.
1: Und das ganze Programm, was da los sein wird an diesem ersten Dezemberwochenende, das könnt ihr alles nachlesen auf radioessen.de. 7:15.

0: Guten Morgen hier bei Radio Essen. 20 nach 7, egal ob jetzt aus England oder Altenessen. Das Essen Light Festival in der Innenstadt, das zieht wirklich Menschen von überall zu uns in die Stadt. Ja, ist ja auch kein Wunder, oder? Diese vielen schönen, bunten Lichtinstallationen vom Willy-Brandt-Platz bis runter zum Weber-Platz.
1: Ja, jeden Tag, wenn ich auf Social Media unterwegs bin, sehe ich mindestens zwei Personen, die Bilder vom Kennedy-Platz hochgeladen haben. Und wenn man da auf dem Platz steht, dann sieht ja alles aus wie so eine riesige, bunte Herbstblumenwiese, kann man ja sagen, ne? Und dann hat man plötzlich irgendwie so eine gelbe Tulpe im Gesicht oder so.
0: Svenja und Leonie aus Rüttenscheid, die sind besonders in diesen Tagen gerne in der Essener Innenstadt, weil es ist
2: deutlich freundlicher, deutlich heller, deutlich schöner.
3: Gerade der Kennedy-Platz in den ganzen Lichtern, das hat uns jetzt am besten auch gefallen. Und die Leute sind auch viel, viel ruhiger, sonst ist es super hektisch. Und viele Leute bleiben jetzt irgendwie stehen und gucken sich das auch in Ruhe einfach mal an. Und das ist einfach eine ganz angenehme Atmosphäre jetzt in der Innenstadt.
1: Ja, und es ist auch richtig viel los, ne? Auch bei uns hier in der Radio Essen-Redaktion. Da könnt ihr nämlich mal durchlaufen, mit in die Live-Sendung kommen, gucken, wie wir hier so das alles machen im Radio. Und wir haben außerdem noch eine Mitmachstation bei uns. Da könnt ihr dann bei so einem kleinen Quiz herausfinden, welcher Musikstar am besten zu euch passt.
0: Ja, und die Besucher, die kommen wirklich von fast überall her.
4: Von wo bist du hergekommen?
5: Aus Düsseldorf.
6: Ich komme aus Viersen.
7: Mülheim an der Ruhr kommen wir.
8: We're from England, Liverpool.
9: Aus Köln.
10: Von Egnach in der Schweiz.
11: Aus Bochum.
12: Er ist von Utrecht und ich bin von Amsterdam.
13: Aus Oberhausen.
4: Gibt es in Oberhausen auch irgendwie so ein cooles Event?
13: Ja, hin und wieder mal, aber jetzt nicht so schön mit Lichtern und auch nicht, dass man da dann mal ins Radio kann.
0: Tja, das Essen Light Festival, das geht noch die ganze Woche weiter. Solange könnt ihr auch noch jeden Abend hier zu uns in die Radio Essen Redaktion kommen.
1: Das geht jeden Tag ab 18.30 Uhr.

0: 5:35. Guten Morgen hier bei Radio Essen.
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0: 8 haben wir es.
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0: Und das hören wir jetzt von unserer Radio Essen Nachrichtenkollegin Madeleine Gierig.
2: Guten Morgen.
3: Viele Brücken hier bei uns in Essen sind ja zu alt, müssen dringend mal saniert werden. Dazu gehört auch die Gustav-Heinemann-Brücke in Werden. Da gibt es jetzt Neuigkeiten zu. Welche sind das?
2: Ja, da sollte es eigentlich jetzt schon losgehen mit den Arbeiten. Das verschiebt sich aber nach hinten. Wahrscheinlich geht es erst im Frühjahr nächstes Jahr los.
3: Warum das Ganze?
2: Also die Arbeiten sind sehr aufwendig, weil die auch von unter der Brücke her passieren müssen. Und da kommt man mit normalen Gerüsten und Geräten nicht so weit. Es braucht eine spezielle Plattform, die auf dem Wasser schwimmt. Und die Stadt muss jetzt eine Firma finden, die diese Plattform hat, die benutzen kann und eben so arbeiten kann. Und es braucht erst nochmal Genehmigung dafür, dass die auch benutzt werden darf.
3: Also es dauert noch etwas, bis die Gustav-Heinemann-Brücke in Werden saniert wird.
0: Und jetzt noch mehr Nachrichten von dir im Kurzüberblick.
2: Der Kesselbach in Harzopf ist fertig renaturiert. Aus einem geraden Bach mit Beton ausgebaut ist jetzt ein geschwungener, breiterer Bach geworden. Das hilft bei Hochwasser, weil das Wasser mehr Platz hat. Und auch drumherum kann es besser versickern. Es wurden nämlich 90 neue Bäume und Sträucher gepflanzt. 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Und das ist unsere gute Nachricht. Junge Menschen aus Essen helfen Seniorinnen und Senioren gegen Einsamkeit. Seit rund 1,5 Jahren treffen sie sich jeweils zu zweit in Frohnhausen, Holsterhausen und Altendorf für Spaziergänge, Gespräche und Unterstützung im Alltag. Das ist ein Projekt von der Ehrenamtagentur und der Kontigo Ruhr. Mittlerweile sind so schon 20 Freundschaften entstanden. Das waren die Nachrichten aus und für Essen mit Madeleine Gierig. Hier geht es jetzt weiter mit der Radio Essen Frühschicht.
3: Wenn ihr nochmal ohne Jacke draußen sitzen wollt, dann könnte das heute die letzte Gelegenheit sein. Wir kriegen heute nochmal 22 Grad, die Sonne scheint, aber im Laufe des Tages kommen schon immer mehr Wolken und in der Nacht wird es dann regnen, auch mal kräftig. Morgen ist es durchwachsen und kühler. Jetzt gerade haben wir 14 Grad an der Radio Essen Wetterbude in Stadtwald.
0: Rauf auf die Straßen, der Radio Essen Verkehrsservice für euch mit allen Staus und allen Blitzern. Los geht's mit der A40 Duisburg Richtung Essen zwischen Mülheim-Winkhausen und Holsterhausen 6 Kilometer plus eine Viertelstunde. Dann die Gegenrichtung A40 Dortmund Richtung Duisburg zwischen Dreieck Bochum-West und Essen-Huttrop 9 Kilometer Stau, da kommen 20 Minuten obendrauf. A52 haben wir noch, Essen Richtung Düsseldorf zwischen Essen-Süd und Breitscheid 7 Kilometer stockt's da, ihr verliert eine Viertelstunde. Im Essener Stadtverkehr aktuell voll auf der Alfriedstraße, und zwar Kreuzung Frankenstraße. Da verliert ihr in alle Richtungen so 10 Minuten. Außerdem voll die Ruhrallee in Richtung Innenstadt, auch da 10 Minuten plus. Und wir gucken noch auf die Blitzer, die habt ihr uns gemeldet. Zum Beispiel auf der Heinitzstraße in Richtung Altendorf und auf der Ückendorfer Straße in Richtung Schonnebecker Markt. Gute Fahrt euch.
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3: Guten Morgen.

0: Ein Motivationssong für den Start in diesem Mittwoch hier bei Radio Essen. Die 80er mit John Park und St. Elmo's Fire Radio Essen. 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
0: So ist es.
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2: Anja hat das auch gemacht und die ist jetzt auch dran am Telefon bei Jürgen Bangert aus dem Wunscherfüller-Team.
3: Anja, was steht bei dir an?
4: Ich werde 40, am 4. Dezember.
3: Und das wird gefeiert?
4: Genau, ich habe einen Kleingartenverein gemietet. Ja, und da steht halt aber die Frage im Raum, Essen, wie verpflegt man die Leute? Was macht man? Welche Menge braucht man? Und das stresst mich irgendwie total. Okay. Ich bin auch so ein Overthinkerin, ne? Und dann liege ich nachts im Bett und denke, Scheiße, was machst du denn jetzt? Wie bewerkstellige das? Ich bin auch noch berufstätig.
3: Ey, ich merke jetzt, es kommt jetzt schon wieder Stress bei dir auf. Ich höre das doch.
4: Ja, genau.
3: Du hyperventilierst doch gleich. Ja.
4: Das ist auch das, ich freue mich total auf den Tag, aber das ist etwas, das gestehe ich ganz ehrlich, das Essen stresst mich am meisten.
3: Wie würdest du das Problem lösen?
4: Ich könnte mir so einen Foodtruck gut vorstellen. Ich habe überlegt, sowas wäre einfach super, wenn ich mit dem Ganzen nichts an der Mütze hätte. Die Leute wären versorgt, ja. Und ne?
3: Also ja. So ein Foodtruck in die Kleingartenanlage reinfahren lassen.
4: Genau, für ein, zwei Stündchen, ja. Dass die Leute sich da, was auch immer angeboten wird, keine Ahnung, eine Pommes oder eine Fleischrolle oder ein Burger, ja. Keine Ahnung. Und dass ich dann einfach raus aus der Nummer bin und mich deswegen nicht mehr stressen muss.
3: Ist eine super Sache. Vor allen Dingen braucht keiner mehr irgendwie hinterher was wegräumen oder sonst irgendwas.
4: Genau.
3: Anja, ich werde dir sehr gerne diesen Wunsch erfüllen an dieser Stelle.
4: Gott. Danke, wirklich von Herzen. Ich freue mich so sehr. Ich kann das gar nicht in Worte fassen.
3: Wir haben mal so grob überschlagen. Wenn ja. Wir dir so für 1000 Euro einen Foodtruck spendieren, da kannst du schon lecker mega. Was auftischen.
4: Das ist ein Traum. Oh mein Gott, ich weiß gar nicht, was ich sagen soll. Danke, vielen, vielen Dank.
3: Das machen wir sehr, sehr gerne, Anja. Und wir wünschen dir jetzt schon mal mit deinen Lieben eine ganz tolle Feier.
4: Danke, von Herzen. Toll, dass ihr sowas macht. Macht weiter so.
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0: Ja, Glückwunsch auf jeden Fall an Anja. 20 vor 8 haben wir es hier bei Radio Essen.
2: Guten Morgen.

0: Wirklich. Und das sind bestimmt auch die, die sich besonders auf heute freuen, ne? Denn heute geht's los. Die Lit Ruhr startet das größte Literaturfestival im Ruhrgebiet.
1: Ja, da gibt's 5 Tage lang Lesungen von Autoren und Diskussionen über Bücher, viele, viele Veranstaltungen, viel davon auch auf Zollverein, manches aber auch in der Lichtburg oder in den Nachbarstädten. Und da sind auch so ein paar Promis mit dabei.
0: Ja, heute Abend zum Beispiel ist der Bergsteiger Reinhold Messner auf Zollverein und am Samstag ist dann Ex-Vizekanzler Robert Habeck da. Beide stellen da ihre Bücher vor.
1: Und es gibt auch so ein paar Veranstaltungen für Familien mit Kindern. Am Samstag zum Beispiel kommt Margit Auer, das ist die Autorin von Die Schule der magischen Tiere zur Zeche Zollverein.
0: Und Marc-Uwe Kling, der müsste auch viel ein Begriff sein, der ist am Sonntag mit seiner Tochter Maria in der Lichtburg. Die beiden stellen da ihre neuen Kinderbücher vor. Marc-Uwe Kling, das ist der, der das Neinhorn geschrieben hat.
1: Genau, habe ich 1000 Mal vorgelesen meiner Tochter früher. Für einige Veranstaltungen bei der Lit Ruhr bekommt ihr auch noch Tickets. Alle Infos dazu, wie ihr da drankommt, das haben wir euch nochmal aufgeschlüsselt bei uns auf der Internetseite auf radioessen.de.

0: Also mein letztes Buch, ich überlege gerade hier bei Radio Essen, das habe ich bis heute noch nicht ganz durch, das habe ich mir gekauft im Urlaub, das war 2011.
1: Ja, ist halt nicht jeder so eine Leseratte, ne?
0: Nee.
1: Viele von euch, die inhalieren ja wirklich so Bücher, ne? So 3, 4 Bücher in eine Woche, bewundere ich ja wirklich.

0: Minuten vor 8 haben wir es hier bei Radio Essen.
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0: unsere Nachrichten nach nur einem Spot.
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4: Mit Malte Albrecht. Guten Morgen. Gibt es noch eine politische

0: Brandmauer zur AfD oder ist sie gefallen? Darüber wird gerade intensiv diskutiert, nachdem gestern in Sachsen-Anhalt ein AfD-Politiker auch mit Stimmen einer anderen Partei zum Landtagspräsidenten gewählt wurde. Thorsten Adolfs aus den Nachrichten. Wie genau ist das im Magdeburger Landtag abgelaufen?
1: Ja, in der ersten Sitzung des neuen Landtags ist der AfD-Politiker Tobias Rausch zum Parlamentspräsidenten gewählt worden, obwohl AfD und BSW zusammen weniger Stimmen haben, als für die Wahl nötig waren, hat Rausch eine deutliche Mehrheit erreicht. Das heißt, es müssen Abgeordnete aus anderen Fraktionen für ihn gestimmt haben. Und es wird vermutet, dass es CDU-Abgeordnete gewesen sein könnten, obwohl die Parteispitze ihren Leuten nahegelegt hatte, sich zu enthalten. Die SPD reagierte sofort. Abgeordnete zogen gestern Abend aus Protest durch das Brandenburger Tor in Berlin, um ein Zeichen für das Grundgesetz zu setzen. Und die Grünen werfen der CDU vor, dass durch solche Entwicklungen eine schleichende Normalisierung rechtsextremer Politik stattfindet.
0: Was sagen die Verantwortlichen dazu?
1: Der Druck auf die Bundes-CDU unter Friedrich Merz ist groß. Viele politische Beobachter sehen das Versprechen einer klaren Abgrenzung zur AfD, und das ist ja die sogenannte Brandmauer, als massiv beschädigt an. Unionsfraktionschef Frei sagt, das Ergebnis sei äußerst besorgniserregend, obwohl nicht klar sei, wer bei der geplanten Abstimmung dem AfD-Kandidaten seine Stimme gegeben hat. Die große Frage ist jetzt natürlich, ob durch diesen Wahlvorfall auch die Wahl des AfD-Spitzenkandidaten Ulrich Siegmund zum Ministerpräsidenten im Dezember wahrscheinlicher wird.
0: Dankeschön, Thorsten. Und jetzt weitere Nachrichten. Zum ersten Mal seit gut 3 Monaten kommen die Spitzen von Union und SPD heute im Koalitionsausschuss zusammen. Bei dem Treffen soll es um den weiteren Reformkurs gehen. Konkrete Beschlüsse werden nicht erwartet, es könnte aber ein Zeitplan abgesteckt werden. Uneinig sind sich die Parteien unter anderem noch beim Rentenpaket und der sogenannten Zuckersteuer. In NRW und Baden-Württemberg beginnen heute die neuen Tarifverhandlungen in der Metall- und Elektroindustrie. Die IG Metall fordert für die Beschäftigten 5% mehr Geld für ein Jahr. Die Arbeitgeber lehnen das ab und verweisen auf die aktuelle Krise in der Industrie. Gänsehaut pur in Buenos Aires. Fußballstar Lionel Messi hat am Abend nach 21 Jahren sein allerletztes Länderspiel für Argentinien bestritten. Und dabei hat er noch einmal richtig aufgedreht. Beim 3:0 gegen Benin bereitete Messi 2 Tore vor und traf selber per Elfmeter. 85.000 Fans im ausverkauften Stadion feierten ihren Superstar frenetisch mit Gesängen und Feuerwerk. Er selber verabschiedete sich nach dem Spiel mit einer emotionalen Rede und sagte, es sei für ihn eine Ehre gewesen, das argentinische Trikot so lange zu tragen, nicht mehr dabei zu sein, werde ihm sehr wehtun. Er sei dankbar für alles, was er erleben durfte. Und das waren die Nachrichten mit Malte Heilbricht.
2: An der Radio Essen Wetterbude in Altenessen. Da stehen wir jetzt gerade bei 13 Grad. Der Tag legt nochmal richtig schön los. Zum Abend hin wird es dann wechselhafter. 22 Grad, das sind die Höchstwerte heute. Morgen erwartet uns dann ein ziemlich nasser und kühler Tag. Nur noch 15 Grad maximal.
3: Kurz nach 8, hier ist der Radio Essen Verkehrsservice für euch. Geht los mit dem Stau auf der 40 Duisburg Richtung Essen zwischen Mülheim-Winkhausen und Holsterhausen. 6 Kilometer kostet euch 20 Minuten obendrauf. Dann in der Gegenrichtung A40 Dortmund-Duisburg zwischen Dreieck Bochum-West und dem Dreieck Essen-Ost. 9 Kilometer stockender Verkehr, auch da 20 Minuten plus. Die A52 Essen Richtung Düsseldorf zwischen Essen-Süd und Breitscheid. Da steht ihr 4 Kilometer im Stau, kostet euch eine Viertelstunde obendrauf. Und damit springen wir in den Essener Stadtverkehr. Da ist ein bisschen was los, und zwar Wuppertaler Straße in Richtung Ruhrallee plus eine Viertelstunde. Dann Haltener Straße Richtung A40 Auffahrt 20 Minuten plus und die Lilienthalstraße in Richtung A52 auch da 10 Minuten on top. Es gibt noch einen neuen Blitzer, der steht auf der Überruhrstraße in Richtung Burg Altendorf direkt in der 30er-Zone. Gute Fahrt! Ganz, ganz, ganz liebe Grüße gehen in diesem Moment raus an Thorsten aus Steele und Thomas aus Fischlaken. Danke nochmal für gestern. Christian, die beiden habe ich gestern kennengelernt. Hammer.
4: Ja, ich bin immer wieder erstaunt, was du so nachmittags erlebst. Was war gestern los?
3: Also pass auf, ich war gestern bei dem richtig schönen Wetter mit meiner Freundin auf dem Baldeneysee. Wir wollten eigentlich eine Runde Stand-Up-Paddle fahren. Okay. Ne? Und da haben wir die beiden kennengelernt. Die waren mit einem Motorboot da und die haben uns mitgenommen. An so einer langen Leine haben wir uns dann mit dem Sub schön hinten dran gehangen und sind rüber bis nach Kupferdreh, haben dann lecker Getränk genossen und dann sind wir wieder zurück. Das war so geil. Ich musste nichts machen.
4: Also damit ist auf jeden Fall der Sommer oder die letzten Sommertage noch mal richtig ausgekostet, muss man schon ehrlicherweise sagen.
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0: 10:50, guten Morgen.
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0: 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Der Boss Horst, die kommen zu uns nach Essen, machen mit bei Essen funkelt.
2: Wir haben vorab von Radio Essen hier mit Sänger Alec gesprochen und haben ihn mal gefragt, ne, Wittersee ist in Essen so eine fette Cowboy-Party oder singt ihr so kuschelige Weihnachtslieder?
3: Wer uns kennt, der weiß auch, wenn wir Unplugged machen, dann ist das, heißt das nicht alles ganz ruhig. Und unsere Weihnachtssongs sind natürlich etwas gemäßigter, aber die haben trotzdem, gehen trotzdem nach vorne los. Und wenn wir die eigenen Sachen mitbringen, die wir mitbringen, auch wenn wir es Unplugged machen, ist unsere Mission, dass wir immer den Leuten auch eine gute Party geben.
0: Tja, da sind wir uns bei Radio Essen sehr sicher, dass das auch klappen wird. Jetzt spielt ihr das Konzert ja am Nikolauswochenende bei uns in Essen. Was bedeutet denn Weihnachten eigentlich für euch persönlich?
3: Weihnachten finden wir super. Also wir sind ja in der Band alle Väter. Und natürlich weiß jeder, dass das Weihnachtsfest, wenn man Kinder hat, eine ganz andere Bedeutung bekommt. Ne? Also man sieht, wie die Kinder Weihnachten wahrnehmen. Und das ist für uns so das Wichtigste, dass wir wirklich innehalten, dass wir wirklich alle zusammenholen, dass die Familie zusammenkommt, dass man wirklich alles beiseite legt und wirklich das mal genießen kann miteinander.
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0: Kommen die Backstreet Boys eigentlich auch?
2: Nee, Christian, die spielen heute Abend in Düsseldorf.
0: Okay, da.

0: 20 nach 8. Guten Morgen bei Radio Essen.
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0: 3 Minuten vor 8:30 und jetzt gibt's hier bei Radio Essen eine wirklich emotionale Achterbahngeschichte.
1: Es geht um den Sänger Luis Capaldi. Der hat sich schon im Alter von 11 Jahren in Kneipen reingeschmuggelt, um da mit seiner Gitarre aufzutreten.
0: Ja, der hatte eine erste Arena-Tour, die war ausverkauft, bevor das Album überhaupt veröffentlicht war, und das hat vor ihm keiner geschafft.
1: Aber alles lief auch nicht gut, ne? Also 2023 wurde bei ihm Tourette diagnostiziert. Auf der Bühne bekommt er immer wieder Anfälle und da müssen die Fans seine Texte weiter singen. Aber das machen die.
0: Da kriege ich Gänsehaut. Wirklich. Toll.
1: Heute wird er 30, Luis Capaldi. Wir spielen natürlich jetzt Musik von ihm. Forget Me hier bei Radio Essen. Daisy.

0: Guten Morgen, 8:30 haben wir's.
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0: Und die Nachrichten hat für euch jetzt Madeleine Gehrig.
2: Guten Morgen.
3: Morgen. Ja, wer mit der Bahn fährt, der ist Kummer ja gewohnt, kann man schon sagen. Ne? Auch heute braucht ihr wieder starke Nerven, zumindest zwischen Essen und Wuppertal. Was ist los, Madeleine?
2: Ein Stellwerk ist defekt bei Fellbad. Deswegen fährt der RE 49 gerade gar nicht zwischen Essen und Wuppertal. Und auch die S9 fährt von Hagen aus nicht nach Essen, sondern nur bis Wuppertal und von Recklinghausen aus nur nach Essen. Stattdessen müsst ihr also Busse nehmen von Steele bis Wuppertal vor. Winkel.
3: Mhm. Wie lange dauert das denn heute?
2: Ja, das kann die Bahn noch nicht sagen. Auf Zuginfo NRW steht aktuell noch 10 Uhr, aber das kann ja immer noch angepasst werden. Mal schauen.
3: Okay, dann drücken wir auf jeden Fall die Daumen, dass das schneller geht.
0: Tja, aber Schnelligkeit, das funktioniert auch bei diesem Projekt jetzt nicht, über das du jetzt in den Kurznachrichten berichtest.
2: Die Gustav-Heinemann-Brücke in Werden muss saniert werden. Bis es soweit ist, dauert es aber noch länger. Eigentlich sollten die Arbeiten schon diesen Herbst starten. Jetzt wird es doch erst im Frühjahr nächstes Jahr etwas. Der Grund? Die Arbeiten unter der Brücke sind so aufwendig, dass eine spezielle Plattform gebraucht wird, die auf dem Wasser schwimmt. Die muss die Stadt erstmal besorgen und die Genehmigung bekommen. Literatur wird in den nächsten Tagen bei uns in Essen groß geschrieben. Heute startet die Litruhr. Bis Sonntag lesen Autoren und Promis aus ihren Büchern. Auf Zollverein ist zum Beispiel am Samstag der frühere Bundeswirtschaftsminister Robert Habeck. Er macht dort Werbung für sein Buch über die Arktis, wo die Klimakrise besonders stark zu spüren ist. Auch Comedian Bastian Pastewka und der frühere Profifußballer Christoph Kramer kommen zu uns in die Stadt. Tickets gibt es teilweise noch online. Und das ist unsere gute Nachricht. Sie gehen zusammen spazieren, einkaufen oder spielen Spiele. Seit einem halben Jahr treffen sich junge Menschen regelmäßig mit Seniorinnen und Senioren. In Frohnhausen, Holsterhausen und Altendorf läuft dazu ein Projekt von der Ehrenamtagentur und der Contigo Ruhr. Das Ziel? Etwas gegen Einsamkeit im Alter tun. Und das klappt. 20 Freundschaften zwischen Jung und Alt sind so schon entstanden. Das waren die Nachrichten aus und für Essen. Hier geht es jetzt weiter mit der Radio Essen Frühschicht.
0: Jetzt haben wir schon 14 Grad an unserer Radio Essen Wetterbude in Frohnhausen. Bis zum Nachmittag wird es noch wärmer. Dann sind durchaus auch 22 Grad drin. Jetzt im Moment ist es so richtig schön sonnig hier in der Essener Innenstadt. Aber im Laufe des Tages kommen dann doch immer mehr Wolken. Also wer Sonne tanken will, der sollte den Tag heute noch nutzen. Zum Abend hin gibt es dann Regen, morgen auch und maximal 15 Grad dazu.
3: Kurz nach 8:30 ist es einiges los. Hier kommen alle Staus und Blitzer für euch. Starten wir mit der A40 Duisburg Richtung Essen zwischen Mülheim-Winkhausen und Holsterhausen. 5 Kilometer Stau plus eine Viertelstunde. Dann die A40 Dortmund-Duisburg zwischen Dreieck Bochum-West und Dreieck Essen-Ost. 9 Kilometer stockt da 20 Minuten plus. Und die 52 noch Essen Richtung Düsseldorf zwischen Essen-Süd und Breitscheid. 4 Kilometer Stau, da verliert ihr 10 Minuten. Im Essener Stadtverkehr aktuell am vollsten auf der Hindenburgstraße in Richtung Kruppstraße plus 10 Minuten und außerdem noch voll Hatzpahstraße in Richtung A52. Da müsst ihr sogar eine Viertelstunde mehr mit einplanen. Blitzer, die habt ihr uns ganz aktuell gemeldet. Einer steht zum Beispiel auf der A40 in Richtung Gelsenkirchen und nämlich auf der Ausfahrt Huttrop. Da steht die Polizei und lasert. Dann haben wir noch einen auf der Hatzpahstraße in Richtung Harzopf und über Ruhrstraße in Richtung Burg Altendorf vor der großen Kurve in der 30er-Zone. Danke euch fürs Bescheidsagen.
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0: Hier sind für euch Julia Krüsemann und Christian Bannier.
3: Schönen Mittwoch.
0: Moin.

0: 20 vor 9. Guten Morgen bei Radio Essen. Egal ob jetzt aus England oder aus Altenessen, unser Essen Light Festival zieht wirklich Menschen von überall zu uns in die Innenstadt. Ist ja auch wirklich kein Wunder, oder? Es sieht wirklich wieder richtig toll aus. Diese ganzen Lichterinstallationen vom Willy-Brandt-Platz bis runter zum Weber-Platz.
1: Ja, aber wirklich. Auch bei uns hier in der Radio Essen Redaktion ist jeden Abend viel los. Ihr könnt ja immer vorbeikommen ab 18:30 mal hier durchlaufen, in die Sendung gucken und sogar, wenn ihr euch traut, einfach mal vors Mikrofon stellen, ne? Wie hier gestern Abend bei Moderator Tobias Wolf.
2: Ich sage euch ehrlich, ich bin gerade ein bisschen nervös, weil das wird jetzt hier mein erstes Live-Gespräch im Radio auf Englisch. So we will switch the language now. Ja. You may introduce yourself now. Who are you?
3: Okay. Hi, everyone. Hi, Louis. This is Richa. I'm from India.
2: Okay, yeah, cool. And you had a song request now, right?
3: Yes. Yes.
2: Which song did you choose?
3: I would love to go for Love Me Like You Do.
2: Mm-hmm. Why?
3: As it is very close to my heart and this is dedicated to my husband who is very far away from here. Mm-hmm. And he lives in Australia.
2: Oh.
3: And I miss him.
0: Oh, also noch Grüße wirklich in die ganze Welt. Ne? Also den Song haben wir natürlich gestern Abend auch hier gespielt. Auch viele von euch hier aus Essen sind bei uns gewesen.
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2: Borbeck.
1: Ach, herrlich, ne? Das ist so schön, wenn ihr immer da seid. Deswegen kommt auch gerne wieder vorbei. Die ganze Woche sind wir noch hier. Die Radio Essen-Redaktion macht die Türen auf. Jeden Tag abends ab 18.30 Uhr.
0: Zum Essen Light Festival. Und jetzt geht's zurück in die 90er in der Radio Essen-Frühschicht um 20 vor 9 mit den Mädels von TLC. Was war

0: 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Ich mache erstmal die Kamera an. 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

0: Viertel vor neun durch. Hier ist Radio Essen. Guten Morgen. Ab morgen kommt der Herbst noch krasser zu uns nach Essen. Da wird es wieder kälter und da müssen wir uns mal aufwärmen.
1: Ja, zum Beispiel in der Badewanne. So ein schönes, warmes Vollbad.
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3: Als Mensch bist du ja entweder Typ Dusche oder Typ Wanne. Ich muss allerdings direkt sagen, dass ich mit Baden irgendwie nichts anfangen kann. Ja, du liegst da in deiner eigenen Suppe und musst danach eh nochmal duschen. Für mich sind Badewannen zum Abwaschen von Dingen, die man sonst schlecht sauber bekommt. Grillroste, Neoprenanzüge oder den Hund. Duschen, das ist doch das bessere Baden. Wacker fix drunter, dann hast du auch eine Brause, womit du an schwer erreichbare Stellen kommst. Ja, und unter der Dusche zu pieseln ist kein Thema. Aber beim Baden? Mir wird in der Badewanne auch so schnell langweilig. Ja, du hast ja nichts zu tun. Als Kind, da hast du ja einen halben Wasserpark aufgebaut. Quietschenten, Wasserräder, Piratenschiff. Darfst du heute alles nicht mehr. Meine Freundin wollte mich mal mit einem romantischen Bad überraschen. Als ich gefragt habe, ob sie lieber Pirat oder Wasserschutzpolizei sein will, dachte sie erst noch, das ist ein interessantes Rollenspiel. Als ich dann wirklich die Flotte zu Wasser gelassen habe, ja, da ging die Stimmung aber den Abfluss runter. Aber so ist das. Heute darfst du nur da sitzen und zugucken, wie du langsam schrumpelig wirst. Also immer dran denken. Lieber schlecht geduscht als gut gebadet.
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0: Wir wünschen euch einen schönen Start in diesem Mittwoch.
1: 9:09 haben wir es hier bei Radio Essen. Guten Morgen.
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1: Mit Malte Albrecht. Guten Morgen. Die Spitzen von CDU, CSU und SPD treffen sich heute zum ersten Mal seit dem Ende der Sommerpause wieder zum Koalitionsausschuss. Bei diesen Treffen werden üblicherweise

0: Weise die Regierungsziele der nächsten Monate vereinbart, diesmal dürfte das schwierig werden. Bei etlichen Reformplänen herrscht Uneinigkeit in der Koalition. Außerdem wirken die teilweise katastrophalen Ergebnisse der Landtagswahlen im Osten noch nach. Marc Weiß mit weiteren Infos.
1: Die Stärke der AfD sorgt inzwischen dafür, dass selbst die Grünen die schwarz-rote Regierung aus der Opposition heraus fast schon anflehen, die Wahlen als Weckruf zu sehen und den Kurs zu korrigieren, beziehungsweise einiges auch ganz auf Neustart zu stellen. Die Situation ist bei vielen Themen aktuell tatsächlich ziemlich verfahren. Die Zuckersteuer von Finanzminister Klingbeil zum Beispiel wurde von Kanzler Merz fürs Erste gestoppt, weil sie so angeblich nicht einer früheren Einigung entspricht. Bei der Pflegereform von Gesundheitsminister Lindemann schaffte es zuletzt nur ein Minimalkompromiss ins Kabinett. Die gesamte Reform ist auf das nächste Jahr verschoben. Die Rentenreform ist immer noch nicht fertig. Hier will die SPD an der sogenannten Rente mit 63 festhalten. Die Union will das nicht. Und auch die AfD spaltet die Koalition. Die SPD will ein Verbotsverfahren. Die Union weist immer wieder darauf hin, wie schwierig das würde, auch wenn es im Fall der AfD um eine in weiten Teilen rechtsextreme und bekanntlich demokratiefeindliche Partei geht.
0: Und jetzt weitere Nachrichten im Überblick. Der Tankrabatt kommt nicht komplett bei den Autofahrern an. Das zeigt eine Auswertung des IFO-Instituts. Demnach wurden in den ersten 5 Tagen im Schnitt 15 Cent der 17 Cent Steuersenkung pro Liter Diesel weitergegeben. Bei Super E10 waren es auch 15 Cent. Kritisch sieht das IFO-Institut auch, dass der Rabatt wegen des knappen Angebots kaum zum Spritsparen beiträgt. Nach den USA fordert auch die Weltgesundheitsorganisation von Russland mehr Informationen über einen möglichen Fall von Lungenpest. Das hat WHO-Chef Tedros mitgeteilt. In Sibirien war die Mitarbeiterin eines Pestforschungsinstituts gestorben, nach offiziellen Angaben an einer Lungenentzündung unbekannter Herkunft. Laut russischen Medienberichten könnte sie sich im Labor mit der Lungenpest infiziert haben. Wenn der Täter noch am Tatort ist, zählt jede Minute. Wie schnell die Polizei da ist, unterscheidet sich in NRW allerdings deutlich von Region zu Region. Das zeigt eine aktuelle Statistik des Innenministeriums. Besonders flott sind die Einsatzkräfte demnach im Kreis Olpe. Dort sind sie im Schnitt nach gut 3 Minuten vor Ort. In Köln dauert es gut 4 Minuten, in Bielefeld etwa 5. Das Innenministerium erklärt das unter anderem mit der Verkehrslage. Auf dem Land kann es trotzdem noch deutlich länger dauern. Im Kreis Höxter braucht die Polizei im Schnitt gut 9 Minuten. Man habe die Zeiten genau im Blick, heißt es, sollten sie sich auffällig verschlechtern, werde man nachsteuern. Und das waren die Nachrichten mit Malte Albrecht.
2: Wenn ich hier aus dem Studiofenster bei Radio Essen in der Lindenallee schaue, dann sehe ich so einen richtig schönen blauen Himmel. Also heute wird nochmal ein klasse Spätsommertag. Im Moment sind es 15 Grad an der Radio Essen Wetterbude in Bredeney. Bis zu 22 Grad sind später noch drin. Aber zum Abend hin kommen dann immer mehr Wolken und morgen dann der Wetterwechsel. Es wird deutlich kühler sein und dazu gibt es immer wieder Regen.
3: Kurz nach 9 der Radio Essen Verkehrsservice für euch. Mit dem Stau geht los auf der A40 Dortmund Richtung Duisburg zwischen Dreieck Bochum West und Dreieck Essen Ost. 8 Kilometer, ihr verliert eine Viertelstunde. Dann die 52 Essen Richtung Düsseldorf zwischen Bergerhausen und Breitscheid. 7 Kilometer stockt da, auch da eine Viertelstunde plus. Im Essener Stadtverkehr keine langen Staus, zumindest keine, die uns bekannt sind. Dafür aber Blitzer, und zwar einige. Die stehen auf der Höfelstraße in Richtung Bottropper Straße in Höhe vom Nettomarkt. Dann auf der A40 Ausfahrt Huttrop, und zwar die A40 in Richtung Gelsenkirchen. Da steht die Polizei und lasert. Dann haben wir einen Blitzer auf der Hatzpahstraße in Richtung Harzopf und einen auf der Überruhrstraße in Richtung Burg Altendorf, und zwar kurz vor der Kurve in der 30er-Zone. Danke an Stefan, Oliver, Gülcan und Christian fürs Bescheidsagen. Bossos kommt zu uns nach Essen. Ja, die wilden Cowboys, die reiten bei uns in die Stadt ein, bestimmt in Weihnachtspullis. Mal sehen, ihr kennt sie bestimmt von The Voice of Germany. Und sie besuchen uns zu unserer schönsten Weihnachtsfeier hier in Essen, zu Essen funkelt.
2: Wir haben mit dem Sänger Alec gesprochen. Worauf wir uns freuen können bei diesem Auftritt, das hört ihr in dieser halben Stunde.
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0: Faces bei Radio Essen. Don't Look Back in Enger. Live-Konzerte gibt es nächstes Jahr. Unter anderem in Amsterdam. Da könnte man sich auch Karten für wünschen.
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2: Also, wenn ich mir was wünschen dürfte, das wäre wieder was Actionreiches, ne?
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2: mal das
0: bei dir.
2: Rathaus runterlaufen, also außen an der Hausfassade. Das wär cool, so runterlassen mit Kletterseil.
0: Ich wollte gerade sagen, eine Treppe gibt's ja schon. Oder ich wäre zum Beispiel mal gerne Kapitän bei der Weißen Flotte. Was so ein Tag auf dem Baldener See, stelle ich mir sehr, sehr schön vor.
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0: Wir haben es euch heute Morgen hier schon erzählt bei Radio Essen. Boss Hoss kommt zu uns nach Essen.
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0: Dezemberwochenende, da feiern wir von Radio Essen eine riesen Weihnachtsfeier in der Innenstadt auf dem Burgplatz.
1: Das heißt für euch 3 Tage lang kostenlose Konzerte. Die Sportfreunde Stiller kommen, Sängerin Loy kommt, Tiffany Harris, Iggy Kelly und viele mehr. Also wir machen den Platz ordentlich voll.
0: Unter anderem eben auch Boss Hoss. Wir haben mit dem Sänger Alec gesprochen. Das wird eine Mischung aus wilder Cowboy-Party und Weihnachten bei denen.
2: Wir sind eigentlich sehr, sehr viele, aber Weihnachtssachen machen wir gerne zu zweit. Also man kennt uns ja gewaltig mit 10 Leuten auf der Bühne und laut und Feuer und Gedöns. Und Weihnachten machen wir, diesmal haben wir uns vorgenommen, Unplugged zu machen. Haben wir auch schon öfter gemacht zu zweit.
1: Oh, da freuen wir uns besonders drauf. Ne? Ihr seid ja letztes Jahr schon mal in Essen aufgetreten und vor Jahren sogar auch mal in der Gruger Halle. Was verbindet ihr denn mit Essen?
2: Sport halt, ne? So, das verbinde ich damit. Das ist immer cool. Also die Leute sind halt geil.
0: Tja, da hat er recht. Mit Essen Funkelt sammeln wir Spenden für unsere Aktion Lichtblicke. Also das Geld geht an Kinder und Familien in NRW, denen es nicht so gut geht. Ja, warum passt das so gut zusammen, der gute Zweck und die Musik?
2: Ich finde, Musik ist eine ganz emotionale Sache, wo es nicht viel Erklärung braucht. Musik fühlst du und die löst das in dir aus und macht was mit dir. Und das ist natürlich etwas, was Charity wunderbar unterstützen kann.
1: 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Welche Stars noch alle nach Essen kommen, könnt ihr jederzeit online nachlesen auf radioessen.de.
0: Und hier sind sie jetzt.
2: Hi, hier ist Alec von Boss Hoss und ihr hört Jolene hier auf Radio Essen.

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1: Guten Morgen.
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0: Guten Morgen, hier bei Radio Essen. 9:30 ist es.
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0: Und bei uns im Radio Essen Studio ist jetzt Madeleine Gericke. Guten Morgen.
2: Guten Morgen. Viele Brücken bei uns in Essen, die sind zu alt und müssen saniert werden. Auch die Gustav-Heinemann-Brücke, die direkt nach Werden reinführt. Jetzt gibt's da Neuigkeiten zu, ne? Welche?
3: Ja, es sollte eigentlich jetzt ungefähr schon losgehen mit den Arbeiten dafür, die Sanierung. Es wird aber wahrscheinlich doch erst jetzt im Frühjahr nächstes Jahr was.
2: Okay, warum?
3: Also die Arbeiten sind sehr aufwendig, müssen auch von unter der Brücke passieren und da kommt man mit normalen Gerüsten und Geräten nicht weit. Es braucht eine spezielle Plattform, die dann auf dem Wasser schwimmt und von wo aus man dann arbeiten kann. Die Stadt, die muss jetzt erstmal eine Firma finden, die sowas hat, die damit umgehen kann und dann braucht es noch bestimmte Genehmigungen dafür, damit das auch passieren kann.
2: Okay, heißt es dauert also jetzt noch etwas, bis die Gustav-Heinemann-Brücke in Werden saniert wird.
0: Und jetzt weitere Nachrichten im Kurzüberblick.
3: Zwischen Essen und Wuppertal fahren aktuell keine Züge. Betroffen sind der RE49 und die S9. Stattdessen müsst ihr Busse nehmen. Schuld ist ein kaputtes Stellwerk. Der Kesselbach in Harzopf ist fertig renaturiert. Aus einem geraden Bach mit Beton ausgebaut ist jetzt ein geschwungener, breiterer Bach geworden. Das ist gut für Insekten und Pflanzen und hilft bei Hochwasser. Die Country-Rocker von The Boss Hoss kommen zu uns nach Essen. Sie treten am 1. Dezember-Wochenende bei Essen Funkelt auf, also der großen Weihnachtsfeier, die wir von Radio Essen zusammen mit der WAZ auf dem Burgplatz veranstalten. Dabei sammeln wir Spenden für unsere Aktion Lichtblicke. Neben The Boss Hoss kommen auch die Sportfreunde Stiller und Loy. Und das ist unsere gute Nachricht. Sie gehen zusammen spazieren, einkaufen oder spielen Spiele. Seit einem halben Jahr treffen sich junge Menschen regelmäßig mit Seniorinnen und Senioren. In Frohnhausen, Holsterhausen und Altendorf läuft dazu ein Projekt von der Ehrenamtagentur und der Kontigo Ruhr. Das Ziel, etwas gegen Einsamkeit im Alter tun. Das waren die Nachrichten aus und für Essen mit Madeleine Gericke. Noch mehr Nachrichten gibt es auch online auf radioessen.de.
0: 14 Grad haben wir jetzt gerade an der Radio Essen Wetterbude in Kupferdreh. Also so langsam wird es wärmer. Am Nachmittag sind sogar 22 Grad drin. Wir haben erstmal einen richtig schönen blauen Himmel mit ganz viel Sonne. Aber zum Nachmittag hin, da werden die Wolken dichter. Also wer Sonne tanken will, der sollte das heute nutzen. Denn morgen gibt es dann auch tatsächlich Regen und maximal 15 Grad.
2: Der Radio Essen Verkehrsservice für euch um kurz nach 9:30. Es gibt einen Stau noch auf der A52 Essen Richtung Düsseldorf zwischen Essen Süd und Breitscheid. 7 Kilometer dauert das, kostet euch 10 Minuten obendrauf. Im Essener Stadtverkehr keine bekannten Stellen, die aktuell besonders voll sind. Dafür haben wir aber zahlreiche Blitzer gemeldet bekommen von unseren über 5000 Radio Essen Verkehrsmelderinnen und Verkehrsmeldern. Die stehen auf der Heisinger Straße in Richtung Heisingen direkt in der 30er Zone. Dann Blitzer auf der Hövelstraße in Richtung Bottrop. Straße. Dann einer auf der A40 Ausfahrt Huttrop und zwar in Richtung Gelsenkirchen. Da steht die Polizei und lasert. Dann haben wir noch einen Blitzer auf der Hatzpaßstraße in Richtung Harzopf und einen auf der Heinitzstraße in Richtung Altendorf. Danke fürs Bescheid sagen. Christian, du kennst doch diese Glückskekse, ne?
0: Diese Dinger, die man dann aufmacht und dann steht irgend so ein Spruch da drin oder sowas,
2: ja,
0: ne?
2: Ja, genau. Ich bin totaler Fan davon. Ich finde, das motiviert immer so zwischendurch. Machst du auf, steht irgendwie drin, du bist besonders toll, du kannst das und das besonders gut.
0: Ich finde die Dinger einfach nur überflüssig, aber gut.
2: Ja, pass auf. Ja. Ich habe jetzt einen wieder geöffnet, ne? Ich weiß immer noch nicht, was mir das sagen soll.
0: Ja, dann sag
2: das
0: mal, stand, was stand drin.
2: Wenn du öfter kochst, dann freuen sich andere.
0: Das ist einfach nur richtig, würde ich sagen.
2: Was bringt mir das denn?
0: Das bringt dir Menschen, die gerne zu dir kommen und sich von dir bekochen lassen und dadurch fühlst du dich auch wieder gut, weil deine Kochkünste anerkannt werden.
2: Naja, wenn du einkaufen gehst.
0: Ja, dann weiß ich Bescheid.
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0: Gehst du in eine Stadt?
1: Ja.
0: Was macht dich da satt?
1: Eine Currywurst natürlich.
0: Ja, woher du das jetzt gewusst hast?
1: Das hat toll. Schon Herbert Grönemeyer so gesungen, oder?
0: Aber echt. Um eine Currywurst oder um Bratwürste generell geht es jetzt hier bei Radio Essen. Herbert Grönemeyer, der wurde ja inspiriert zu diesem Song, ne? Weil er angeblich in Bochum im Bermuda-Dreieck eine Currywurst gegessen hat. Und zwar beim Bratwursthaus.
1: Genau, dieses Bratwursthaus, das gab es bisher nur in Bochum, schon seit den 50ern, also ganz viel Geschichte hinter. Ja, und jetzt kommt diese Bude mit dieser absoluten Kult-Currywurst aus Bochum tatsächlich in eine andere Stadt. Es wird einen zweiten Standort geben,
0: welche?
1: Zum ersten Mal überhaupt. Ja, natürlich kommen die Currywurst-Hauptstadt Essen, ja, in der Markthalle im Königshof. Nächste Woche Donnerstag, da ist Eröffnung.
0: Ja, und da steht nicht irgendwer am Grill, ne? Sondern wir von Radio Essen. Ja, wir braten da die ersten Würstchen für euch. Außer Christian, der isst die hoffentlich, nee, du isst sie nicht auf, das machst du nicht.
1: Nein, also ich werde tatsächlich mit am Grill stehen, aber ich habe schon versprochen, ich halte mich da so ein bisschen zurück. Nächste Woche Donnerstag, die Würstchen, die Currywürstchen sind alle für euch und wir sehen uns dann im Königshof nächste Woche.
0: Wehe, Christian, wehe, ich bin sauer, wenn die Würstchen...
1: Senf oder Ketchup?
0: Beides.
1: Beides, Hauptsache
0: drauf.
1: Viel.
0: Mhm.

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0: Ein Titel, der nochmal so richtig schön nach Sommer klingt. Mark Amber und Belong Together in der Radio Essen Frühschicht.
1: Ich habe ja heute schon erzählt hier bei Radio Essen, Thema Sommer. Ich war gestern Subfahren, schön auf dem See. Das
0: also kann man Stand-Up-Paddle muss man, glaube ich, dazu sagen.
1: Genau,
0: ne?
1: Aber Theresa Lederbiel, du hast auch was Schönes gemacht.
2: Ich war auch sportlich unterwegs. Also meine Tochter, die kann jetzt wirklich richtig gut Fahrrad fahren und deswegen gehen wir jetzt immer Fahrrad fahren. Und das macht wirklich richtig Spaß mit der Kleinen. Und ich merke das auch richtig, dass mir das richtig gut tut, mal so ein bisschen die Bewegung auch zu haben, muss ich wirklich sagen.
0: So fängt das an. Ich kann dir inzwischen erzählen, meine Tochter, die ist 9, die ist inzwischen schneller als ich und hat auch echt eine mega Kondition inzwischen, was das Fahrradfahren angeht.
2: Ja, okay, das kann ich gut verstehen. Im Moment bin ich da noch ein bisschen schneller, aber ja, ich merke... Ich warte ab. Wir werden heute nochmal fahren und dann, Wetter wird ja schlechter. Leider. Das macht mich ein bisschen traurig.
1: Dann geht das schwimmen.
2: Gehen wir schwimmen. Genau. Gute Idee.
0: Theresa Lederbiel gleich ab 10 in Radio Essen mittendrin und wir sagen Tschüss für heute.
1: Bist du mit dem Fahrrad hier hingekommen auch?
2: Nein.
1: Psst, Theresa. Ja.
0: Da fährt sie dann doch wieder Auto, ne?
1: Mhm.

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0: mit Malte Albrecht. Guten Morgen. Die Energiepreise sind hoch und daran wird sich wohl auch erstmal nicht viel ändern. Davon geht der Internationale Währungsfonds aus. Thorsten Adolfs aus dem News-Team und das liegt unter anderem am Iran-Krieg.
1: Genau, es besteht wenig Hoffnung auf Besserung. EWR-Chefin Georgieva hat gesagt, dass durch den Iran-Krieg und die steigende Nachfrage in der kalten Jahreszeit die Preise massiv unter Druck bleiben. Selbst wenn der Konflikt bald vorbei sein sollte, könnten die Kosten noch bis ins nächste Jahr hoch bleiben, so die EWF-Chefin. Zusätzlich würden der Boom rund um künstliche Intelligenz, hohe Staatsverschuldungen und neue Zölle die Preise in die Höhe treiben. Von Ländern, die davon betroffen sind, fordert sie eine deutlich vorsichtigere Finanzpolitik. So könne die Entwicklung zumindest ein wenig abgefedert werden.
0: Abgefedert wird gerade auch der Preis an den Tankstellen. Es gibt eine erste Zwischenbilanz, ob der Steuerrabatt bei uns ankommt.
1: Also das IFO-Institut sagt, das ist ein ziemliches Hin und Her bei den Preisen an den Tankstellen. Oft werde der Rabatt nur teilweise an uns weitergegeben. Vor allem am Wochenende scheint der Nachlass gerne mal zu schrumpfen, während er in der Woche in der Regel besser bei den Autofahrern ankomme. Experten kritisieren die Maßnahme ohnehin, weil sie nicht sehr zielgenau sei und Haushalte mit weniger Geld kaum entlaste. Der Branchenverband Fuels und Energie hält dagegen. Dort heißt es, dass die Spritpreise ohne den staatlichen Steuerrabatt noch ein gutes Stück höher wären.
0: Dankeschön, Thorsten. Und das sind weitere wichtige Nachrichten. In diesen Minuten trifft sich das Bundeskabinett in Berlin, um an mehreren wichtigen Baustellen

0: zu erarbeiten. Ein Punkt ist ein besserer Schutz von Menschen im Netz. Unter anderem sollen pornografische Deepfakes und andere Formen digitaler Gewalt strafbar werden. Außerdem will das Kabinett eine Pflegekommission einsetzen. Sie soll Vorschläge für eine Strukturreform in der Pflege erarbeiten. Am dritten Jahrestag des Hamas-Überfalls gedenkt Israel der Opfer des Terrorangriffs. Am Morgen hielten Angehörige eine Schweigeminute am Gedenkort des Nova Musikfestivals ab. Dort hatten damals die Massaker begonnen. Allein auf dem Festival töteten Terroristen hunderte Menschen. Insgesamt kamen bei den Angriffen an verschiedenen Orten mehr als 1200 Menschen ums Leben. Porsche will in den nächsten Jahren kräftig sparen und profitabler werden. Die Kosten für Entwicklung, Personal und Vertrieb sollen um 20-30% sinken, teilte der Sportwagenbauer mit. Gleichzeitig will Porsche den Anteil besonders teurer Modelle erhöhen. Hintergrund ist ein Gewinneinbruch von mehr als 90% im vergangenen Jahr. Beim Thema Geld und Altersvorsorge machen sich viele von uns Gedanken, besonders aber die Frauen. 47% haben große oder sehr große Sorgen, was die eigene Absicherung im Alter angeht. Bei den Männern sind es 35%. Das zeigt eine Umfrage für den Geldratgeber Finanztipp. Der Hauptgrund für die Unsicherheit? Oft fehlt einfach das Geld zum Vorsorgen. Knapp 45% der Frauen nennen den finanziellen Spielraum als größte Hürde. Bei gut jeder vierten bleiben nach den regelmäßigen Ausgaben im Monat weniger als 50 Euro oder gar nichts mehr zum Sparen übrig. Neben mehr Finanzspielraum wünschen sich viele Frauen deshalb laut Umfrage verständliche Finanztipps, die vor allem zu ihrer eigenen Lebenssituation passen, zum Beispiel mit Blick auf Elternzeit oder Teilzeit. Und das waren die Nachrichten mit Maite Albrecht.
1: Das Wetter hier bei Radio Essen. Wir tanken heute nochmal ordentlich Sonne, denn ab morgen wird's ungemütlich. Aber heute Vormittag nochmal jede Menge Sonne. 16 Grad aktuell an der Radio Essen Wetterbude in Holsterhausen. Und dann später sogar noch für Oktober wirklich super warme 23 Grad. Morgen dann wirklich dieser komplette Wetterwechsel. Regen, Schauer, kräftiger Wind und nur noch rund 14 Grad. Und leider sieht's auch Richtung Wochenende nicht viel besser aus. Also heute nochmal so richtig schön auskosten. Der Radio Essen Verkehrsservice und da geht's los mit der A40 in Richtung Essen. Zwischen Heißen und Holsterhausen, 3 Kilometer stockend, 5 Minuten plus. Dann die A52 Essen-Düsseldorf zwischen Rüttenscheid und Kreuzbreitscheid, 7 Kilometer Stau. Das dauert aktuell so um die 20 Minuten länger. Und wir schauen in den Essener Stadtverkehr. Da gibt's einen Blitzer auf der Heisinger Straße Richtung Heisingen, auf der Höfelstraße Richtung Bottropper Straße und die alte Hauptstraße Richtung Überruhr. Wie schnell ihr drauf kommt, wer heute bei der Lit Ruhr in Essen dabei ist. Erster Hinweis, ihm fehlen seit einer Expedition 7 Zehen. Zweiter Hinweis, er hat als erster Mensch alle 14 Achttausender bestiegen. Klar, Reinhold Messner, ja, der ist heute Abend mit seiner Frau Diane auf Zollverein und spricht über sein Buch Lebenszeit. Mehr zum Programm der Lit Ruhr bei uns online auf radioessen.de. Ich bin Theresa Lederbiel, euch einen schönen Vormittag.
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0: Da waren wir gerade leicht und sonnig unterwegs. Jetzt wechseln wir musikalisch einmal komplett die Richtung. Aber das tut auch mal ganz gut nach so einem stressigen Morgen. Lehnt euch gerne ein bisschen zurück. Herbert Grönemeyer, Der Weg, jetzt hier bei uns bei Radio Essen.
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0: Ja, jetzt noch Jacke, später dann reicht das T-Shirt allemal. Hier ist Radio Essen, wünsche euch einen schönen sonnigen Mittwoch.
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0: Schönen Vormittag für euch. Hier ist Radio Essen. Und das ist heute ja sehr wahrscheinlich erstmal der letzte Tag mit diesem schönen Wetter, 23 Grad. Und dann ab morgen, da gibt es dann Regen. Ja, und obendrauf kommen dann auch noch so ganz fiese Sperrungen am Wochenende dazu. Rebecca Wels aus der Radio Essen Nachrichtenredaktion ist jetzt gerade da. Ja, was haben wir denn da ab Freitag? Was gilt da alles?
1: Ja, die Deutsche Bahn, die geht mit ihren Bauarbeiten in die zweite Phase. Seit Anfang September gibt es ja schon Bauarbeiten in Mülheim. Und jetzt weitet sich das Ganze aus auf die Hauptstrecke zwischen Duisburg, Essen, Oberhausen und Düsseldorf. Und hier werden ganz viele Sachen möglichst gleichzeitig gemacht. Und auch die Autobahngesellschaft modernisiert das Kreuz Kaiserberg in Duisburg.
0: Ja, das ist nicht so schön. Was bedeutet das dann hier für die Pendler in Essen?
1: Also in Essen wird sich nicht ganz so viel ändern zum September hin, weil zwischen Essen und Mülheim bzw. Duisburg fahren gerade schon Ersatzbusse. Aber es ändert sich zum Beispiel, wo genau sie hinfahren. Bei der

0: 1. Da gibt es ein SEV zwischen Mülheim-Stürung und Duisburg Hauptbahnhof. Und vorher war das zwischen Duisburg Hauptbahnhof und Essen West.
1: Das musst du, glaube ich, kurz erklären, was ein SEV ist.
0: Das ist ein Schienenersatzverkehr. Sorry, ich bin da schon Experte. Ich düse da mit hin und her. Für mich ist das schon so selbstverständlich. Aber genau, ja. Schienenersatzverkehr.
1: Was ist denn wichtig für die Autofahrer, die das jetzt da alles umfahren wollen?
0: Also dieses und nächstes Wochenende gibt es Bauarbeiten an der A40 zwischen Mülheim, Winkhausen und Heißen. Und die Umleitungen führen teilweise auch durch den Essener Stadtverkehr, könnte also ein bisschen voller werden.
1: Ja, wir hoffen auf nicht ganz so viele Staus. Aber ja, es wird viel los sein. Die Bauarbeiten der Deutschen Bahn gehen dann bis zum 30. Oktober, also hoffentlich pünktlich fertig, um dann, dass sie dann gut zur Halloween-Party kommt. Sehr schön. Ja, apropos Halloween, also Halloween-Wetter, ja, haben wir direkt morgen dann, ne? Also heute ist es ja wirklich nochmal sehr schön, viel Sonne, kaum Wolken. Bis 23 Grad bekommen wir. Morgen dann verbreitet Regen, ordentlich Wind, höchstens nur noch 15 Grad. Und ich sag mal so, am Wochenende, da kuscheln wir uns zu Hause ein, da bleibt das Wetter nämlich so. Kurz nach 11:30 der Radio Essen Verkehrsservice A52 in Richtung Düsseldorf zwischen Kettwig und Tiefenbruch. 2 Kilometer Stau, dauert aber nur so 5-6 Minütchen länger. Und Blitzer aktuell auf der Heisinger Straße Richtung Heisingen und auf der Heinitzstraße in Richtung Altendorf. Das haben uns die 5000 Radio Essen Verkehrsmelder gesagt. Ja, das ist vielleicht hier der schönste Supermarkt in Essen, oder? Der kleine Edeka da auf der Margaretenhöhe im denkmalgeschützten Gebäude. Und der wird aber jetzt modernisiert. Da gibt es dann neue Beleuchtung, größere Regale und auch einen Pfandautomaten. Und keine Sorge, dieser schöne goldgelbe alte Edeka-Schriftzug überm Eingang, also der soll bleiben. Wie lange der Umbau geht, wann er losgeht und so weiter, all das lest ihr bei uns auf radioessen.de.
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0: das hier bei Radio Essen. Kurze Frage, jetzt um 20 vor 11. Was esst ihr denn so am liebsten bei McDonald's? Ja, egal was es ist, bestellt es euch noch schnell nochmal. Denn es könnte sein, dass die bald tatsächlich die Speisekarte radikal ändern.
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3: Ja, nee, ist klar.
4: McDonald's will sich veredeln. Yeah. Und healthy wollen die werden. Demnächst gibt's da Hähnchen-Sandwich und Bowls. Die wollen mehr Proteine auf den Teller bringen. Teilweise gehen die so weit, dass man demnächst sogar Fleisch für die Burger verwenden will. Aber wie hört sich so eine Bestellung bei McDrive dann in Zukunft an, wenn da eine Edelschmiede ist und der Familienbomber da an der Sprechanlage anrollt? Heißt das dann, bonjour Jean-Jacques, wir hätten gern dreimal die Bouillabaisse, viermal das Entrecote, Medium, vorweg ein halbes Dutzend Findeclair-Austern. Als Dessert dann Crêpe Suissette für alle und ein Fläschchen Beaujolais für Mutti und mich. Hand aufs Herz. Wollt ihr das wirklich? Ich kann es mir nicht vorstellen. McDonald's, das ist für mich Kindheit, Jugend, Geborgenheit. Der Ort, wo ich auch nachts um drei nach zwei Kisten Bier und dem Verlust der Muttersprache noch was zu essen kriege. Okay, es ist dann zwar nie das, was ich bestellt habe, aber das ist es ja auch dann nicht, wenn du nüchtern in McDrive bestellst.

0: Edels. Ja, aber genau das lieben wir doch am Mc's. Also, hört auf mit diesem Edel-Healthy-Scheiß und seht lieber zu, dass der Big Rösti wieder an den Start kommt.
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und wir bleiben musikalisch beim Thema Hochzeit hier bei Radio Essen. Sängerin Ash, die will mit Stop the Wedding eine Hochzeit verhindern. Der Song ist diese Woche Neuvorstellung in den Rotcharts. Und danach drehen wir das Ganze um. Ray sucht ihren Ehemann. Where is my husband? Aber jetzt erstmal die Neuvorstellung.

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0: Radio Essen am Mittwochvormittag und der Verkehrsmelder Thomas hat gleich zwei Blitzer für uns.
1: Einmal den Kalle auf der alten Hauptstraße Richtung Kirche und einen mobilen Blitzer steht auf der Holtheier Straße in Richtung Burgruine.
0: Danke dir.
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1: Mit Malte Albrecht. Guten Tag. Moderne Technik stellt Ermittler bei der Bekämpfung von Kindesmissbrauch vor völlig neue Herausforderungen. Immer öfter tauchen kinderpornografische Inhalte auf, die von künstlicher Intelligenz erstellt wurden. Thorsten Adolfs aus den Nachrichten. Warum macht das die Arbeit der Polizei so kompliziert?
2: Die Antwort ist ziemlich knifflig, weil die Gesetze hier noch nicht richtig greifen. Laut dem Cybercrime-Zentrum Karlsruhe ist es für Ermittler oft schwer zu entscheiden, ob ein Bild als echte Kinderpornografie gilt oder nicht. Wenn ein Bild auf den ersten Blick als künstlich, zum Beispiel wie ein Manga, erkennbar ist, dann bestraft der Gesetzgeber nur das Verbreiten. Sieht es aber täuschend echt aus, dann ist schon der reine Besitz strafbar. Das große Problem ist hier aber die Auslegung, wer entscheidet, was genau wirklichkeitsnah bedeutet. Zu dem Thema gibt es bis jetzt kaum Gerichtsurteile. Deshalb bleibt die Lage für die Fahnder und für alle Internetnutzer extrem unsicher.
1: Was macht das mit den Opfern, wenn solche KI-Fakes verbreitet werden?
2: Die Auswirkungen auf die Betroffenen sind fatal. Auch wenn bei KI-Bildern kein reales Kind direkt missbraucht wurde, fühlen sich Kinder, deren Gesichter für solche Bilder gestohlen wurden, genauso beschämt und missbraucht. Deshalb warnen Experten davor, solche Aufnahmen sexualisierter Gewalt zu normalisieren. Und sie sagen auch, dass bei den Tätern, die KI-Bilder erstellen, die Hemmschwelle sinkt. Das könne dazu führen, dass sie sich später an echten Kindern vergreifen. Die Botschaft ist klar, jedes dieser Bilder ist ein gefährlicher Schritt in eine falsche Richtung.
1: Danke, Thorsten. Und nun Nachrichten im Überblick. Eine Mehrheit der Deutschen hält Friedrich Merz als Bundeskanzler für gescheitert. In einer aktuellen Umfrage für den Spiegel stimmten 48% dieser Aussage voll und ganz zu. Weitere

0: 19% stimmten eher zu. Besonders deutlich ist die Ablehnung im Osten. Einen klaren Nachfolger für Merz gibt es laut Umfrage nicht. Am besten schneidet CSU-Chef Söder ab. Bundeswirtschaftsministerin Reiche hat noch einmal deutlich gemacht, in diesem Winter droht kein Gasmangel. In den Speichern liege mehr Gas, als selbst im kältesten Jahr verbraucht wurde, sagte sie der Süddeutschen Zeitung. Trotzdem hält Reiche es für sinnvoll, die strategischen Gasreserven zu erhöhen. Sie sollen Deutschland für den Fall unerwarteter Ereignisse absichern. Der Neubau der A445 zwischen Hamm und Werl kann kommen. Das Bundesverwaltungsgericht hat Klagen von Umweltschützern und einem Anwohner weitgehend abgewiesen. Die Planung verstoße weder gegen das Wasserrecht noch gegen den Arten- und Klimaschutz, hieß es. Nur ein Detail in der Planung müsse noch ergänzt werden. Die Autobahn soll künftig die A2 und A44 verbinden und die stark befahrene B63 entlasten. Das Halten von Haustieren bleibt in Deutschland eine kostspielige Angelegenheit. Das zeigen aktuelle Zahlen des Statistischen Bundesamtes. Allein bei der Hundesteuer haben die Städte und Gemeinden im vergangenen Jahr fast 430 Millionen Euro eingenommen. Das ist der zweithöchste Wert überhaupt. Auch Tierfutter bleibt teuer. Zwar sind die Preise für Hunde- und Katzenfutter zuletzt nur noch um 0,4% innerhalb eines Jahres gestiegen. Im Vergleich zu 2020 kostet das Futter aber inzwischen fast 36% mehr. Zum Vergleich, die allgemeinen Verbraucherpreise sind im selben Zeitraum um knapp 22% gestiegen. Und das waren die Nachrichten mit Malte Albrecht.
1: Heute können wir noch mal ordentlich Sonne tanken in Essen. Heute Vormittag wirklich viel Sonne und 18 Grad an der Radio Essen Wetterbude in Bredeney. Später dann sogar für Oktober wirklich super, super warme 23 Grad noch. Morgen aber dann wirklich dieser komplette Wetterwechsel. Regen, Schauer, kräftiger Wind, nur noch rund 14 Grad. Und leider sieht es auch Richtung Wochenende nicht so wirklich viel besser. Also wirklich heute mal auskosten. Der Radio Essen Verkehrsservice um kurz nach 11 A40 in Richtung Dortmund zwischen Gelsenkirchen Süd und Dreieck Bochum West. 3 Kilometer Stau, dauert aktuell 10 Minuten länger. Und im Essener Stadtverkehr Blitze auf der Heinitzstraße und auf der alten Hauptstraße. Schönen Vormittag. Ich bin Theresa Lederbiel und für die Studierenden an der Uni Duisburg-Essen werden wohl morgen einige Vorlesungen ausfallen. An der Segerothstraße ist nämlich eine britische 250-Kilo-Bombe aus dem Zweiten Weltkrieg gefunden worden. Die soll tatsächlich aber erst morgen entschärft werden und dafür muss dann auch die Uni evakuiert werden. Wie viele Anwohner außerdem raus müssen, ob ihr da raus müsst, das ist noch nicht klar. Wir halten euch natürlich auf dem Laufenden. Ihr kennt das schon inzwischen. Wenn es einen Bombenfund gibt, dann gibt es bei uns immer einen Live-Ticker. Und den findet ihr auf radioessen.de.
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Das war neue Musik hier bei uns bei Radio Essen von Stella Lefty. Und den Song, der jetzt hier läuft, kennt ihr. Den hat Kygo so wunderbar schön und neu aufbereitet. Whitney Houston ist das Higher Love für euren Mittwochvormittag. Hey.

0: Also in der Radioessen-Frühschicht, da haben wir heute einen echt tollen Wunsch erfüllt, den von Anja, nämlich sie wird 40 und schmeißt eine Riesenparty.
1: Also ich feiere auch das erste Mal groß. Ich habe meinen 18., meinen 30., ich habe noch nie groß gefeiert. Und die Leute verpflegen, stresst mich total.
0: Ja, sie feiert in der Kleingartenanlage. Deko und Getränke sind schon geplant. Ja, nur das Essen eben noch nicht. Und da kommen wir jetzt ins Spiel.
1: Ich könnte mir so einen Foodtruck gut vorstellen. Das wäre einfach super, wenn ich mit dem Ganzen nichts an der Mütze hätte. Die Leute wären versorgt und dass ich dann einfach raus aus der Nummer bin.
0: Ja, Foodtruck finde ich eine mega coole Idee und den Wunsch erfüllen wir.
1: Das ist ein Traum. Oh mein Gott, ich weiß gar nicht, was ich sagen soll. Danke. Vielen, vielen Dank.
0: Ja, wir wünschen einfach eine mega Party. Und jetzt seid ihr gerne dran. Klickt auf radioessen.de und schickt uns euren Wunsch oder sucht euch gerne einen aus.
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0: Also der Song ist doch wie so ein guter Wein. Der wird mit den Jahren einfach immer nur noch schöner. Cyndi Lauper hier bei uns bei Radio Essen.
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0: halb zwölf, euch einen schönen Vormittag. Hier ist Radio Essen. Ja, wahrscheinlich gibt es morgen an der Uni Duisburg-Essen so gar keine Vorlesung, denn direkt an der Segerothstraße, da ist eine britische 250-Kilo-Bombe aus dem Zweiten Weltkrieg gefunden worden. Entschärft werden soll die aber tatsächlich erst morgen. Madeleine Gehrig aus den Radio Essen Nachrichten ist dazu gerade in Kontakt mit der Stadt. Warum warten die jetzt bis morgen?
1: Ja, aus logistischen Gründen. Also die Uni muss eben evakuiert werden, das muss alles geplant werden, da sind viele Leute betroffen und deswegen kann man in diesem Fall wohl bis morgen warten.
0: Also wir wissen, die Uni muss evakuiert werden. Wie sieht es denn mit den Menschen drumherum aus? Also wissen wir schon, wer da morgen so seine Wohnung verlassen muss?
1: Leider noch nicht. Die Stadt bespricht das gerade noch und sobald wir die Evakuierungskarte haben, stellen wir die natürlich online.
0: Also das machen wir auf jeden Fall. Ihr bekommt die Infos direkt bei uns hier im Radio und natürlich im Live-Ticker auf radioessen.de und wir werden das ja alles für euch weiter verfolgen und geben euch die Infos durch. Schauen jetzt auf das Wetter bei uns in Essen. Ja, also der Golden Oktober, der gibt heute auf jeden Fall seine vielleicht erstmal letzte Vorstellung. Die kann sich auf jeden Fall nochmal sehen lassen. Viel Sonne, kaum Wolken. Bis zu 23 Grad bekommen wir heute. Morgen dann wirklich das totale Wechselspielchen. Dann verbreitet Regen, ordentlich Wind und höchstens nur noch 15 Grad. Und auch am Wochenende, da kuscheln wir uns am besten zu Hause ein, weil da bleibt das Wetter so.

0: Kurz nach 11:30 jetzt der Radio Essen Verkehrsservice. Und die Autobahnen sind jetzt frei. Da habe ich keine Meldungen für euch. Und ein Blitzer, der steht jetzt ganz frisch auf dem Bredeneyer Berg in Richtung Lerchenstraße. Da steht die Polizei und lasert. Danke an Verkehrsmelder Arndt und an die 5000 Radio Essen Verkehrsmelder, dass ihr immer so schön fleißig hier bei uns die Blitzer meldet. Also, morgen haben wir eine Bombenentschärfung direkt in Essen in der Innenstadt und auch noch schlechtes Wetter dazu. Also ich glaube, heute müssen wir den Tag wirklich nochmal so richtig, richtig gut ausnutzen. Habt einen schönen Mittwoch. Ich bin Theresa Lederbiel.
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0: Radio Essen ist eben ein frischer Blitzer reingekommen. Hallo, wer ist dran?
1: Der Martin auf der alten Hauptstraße in Fahrtrichtung Kupferdreh an dem kleinen Markt. Steht an Kalle Blitz links. Lasst euch nicht erwischen. Kleiner Tipp noch, der steht auf der falschen Fahrbahnseite. Umso mehr aufpassen. Tschö.
0: Also, Martin, alles richtig. Dankeschön. Außer, der heißt doch Knöllchen Kalle. So, hier ist jetzt Sommer drin bei Radio Essen. Despacito.
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0: Despacito.
1: Ja, das ist ein Song, der passt. Also heute 23 Grad und Sonne in Essen. Und das am 7. Oktober, das ist schon sehr ungewöhnlich. Und heute ist ja erstmal der letzte schöne Tag. Da kann ich euch nur raten, nehmt euch doch gerne mal ein Beispiel an Kollegin Julia Krüsemann. Die weiß nämlich sehr, sehr gut, wie man solche Tage wie heute genießt.
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1: Ganz, ganz, ganz liebe Grüße gehen in diesem Moment raus an Thorsten aus Steele und Thomas aus Fischlaken. Danke nochmal für gestern. Christian, die beiden habe ich gestern kennengelernt. Hammer.
3: Ja, ich bin immer wieder erstaunt, was du so nachmittags erlebst. Was war gestern los?
1: Also pass auf, ich war gestern bei dem richtig schönen Wetter mit meiner Freundin auf dem Baldeneysee. Wir wollten eigentlich eine Runde Stand-Up-Paddle fahren. Okay. Ne? Und da haben wir die beiden kennengelernt. Die waren mit einem Motorboot da und die haben uns mitgenommen. An so einer langen Leine haben wir uns dann mit dem Sub schön hinten dran gehangen und sind rüber bis nach Kupferdreh, haben dann lecker Getränk genossen und dann sind wir wieder zurück. Das war so geil. Ich musste nichts machen.
3: Also damit ist auf jeden Fall der Sommer oder die letzten Sommertage noch mal richtig ausgekostet, muss man schon ehrlicherweise sagen.
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1: Und jetzt gibt's eine traurige Nachricht für alle Swifties, denn der neue Song von Taylor Swift, Patient Zero, der hat es nicht auf Platz 1 der Ruhrcharts geschafft. Naja gut, es ist immerhin Platz 2 geworden. Platz

0: jetzt gerne ab. Auf radioessen.de geht das Ganze. Ich bin Tobias Wolf und ich bin schon sehr gespannt auf eure Top 30 nächste Woche. Wie immer samstags ab 18 Uhr.
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0: geht's in den Mittwochmittag hier bei Radio Essen. Schön, dass ihr da seid.
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1: Mit Malte Albrecht. Guten Tag. Immer mehr Firmen nutzen künstliche Intelligenz. Aber beim Schutz vor digitalen Angriffen gibt es noch große Lücken. Das zeigt eine aktuelle Studie vom TÜV-Verband und dem Bundesamt für Sicherheit in der Informationstechnik. Thorsten Adolfs aus dem News-Team. Wie gefährlich ist KI für Unternehmen?
2: Sie ist auf jeden Fall nicht ganz ohne und das wird leider auch ein immer größeres Thema. Jedes sechste Unternehmen in Deutschland hat im vergangenen Jahr schon Bekanntschaft mit KI-gestützten Angriffen gemacht. Ganz oben auf der Liste stehen täuschend echte Phishing-Mails, die mithilfe von KI erstellt werden und extrem überzeugend und persönlich rüberkommen. Auch automatisierte Angriffsskripte, die selbstständig nach Sicherheitslücken suchen, sind weit verbreitet. Und in manchen Fällen werden sogar Stimmen von Führungskräften täuschend echt nachgeahmt, um Mitarbeiter zum Beispiel dazu zu bringen, Überweisungen durchzuführen.
1: Wie können sich Firmen gegen solche Angriffe schützen?
2: Also die Experten vom TÜV und vom BSI raten dazu, bestehende Sicherheitspläne schnell um KI-Szenarien zu erweitern. Ein wichtiger Schritt für mehr Sicherheit könnten unabhängige Prüfungen und Zertifizierungen sein, auf die schon jetzt viele Firmen setzen. Aber auch wer selbst keine KI nutzt, sollte aufmerksam bleiben, denn sicher vor solchen Attacken ist heute leider niemand mehr. Der beste Schutz bleibt, Mitarbeiter schulen, Risiken regelmäßig bewerten und Anwendungen vor dem Einsatz intensiv testen. Genau bei diesen Punkten besteht laut der Untersuchung in vielen Firmen noch Nachholbedarf.
1: Thorsten Adolfs, Dankeschön für die Infos. Und das sind weitere Nachrichten. Zum dritten Jahrestag des Hamas-Großangriffs auf Israel hat Bundeskanzler Merz zu einem entschlossenen Kampf gegen Antisemitismus aufgerufen. Jüdinnen und Juden müssten in Deutschland ohne Angst leben können, sagte Merz. Auch Bundespräsident Steinmeier warnte vor zunehmendem Antisemitismus. Besitz, Herstellung und Verbreitung von Vergewaltigungsvideos soll künftig strafbar sein. Das sieht ein Gesetzentwurf von Bundesjustizministerin Hubig vor, den das Bundeskabinett am Vormittag beschlossen hat. Auch sexualisierte Deepfakes und heimliche Aufnahmen intimer Körperstellen sollen unter Strafe gestellt werden. In Frankreich gehen die Schülerproteste weiter. Am Morgen gab es erneut Blockaden an Gymnasien und Unis. Fast 530 Schulen blieben ganz oder teilweise geschlossen. Präsident Macron rief zu mehr Zurückhaltung bei den Polizeieinsätzen auf. Außerdem sollen bei Schülerprotesten vorerst keine Blendgranaten mehr eingesetzt werden, nachdem einem Jugendlichen durch so ein Geschoss die Hand abgerissen wurde. Was macht den Deutschen mit Blick auf ihre finanzielle Zukunft am meisten Sorgen? Das sind vor allem zwei Dinge, Pflegebedürftigkeit und Altersarmut. Das ergab eine aktuelle Umfrage des Meinungsforschungsinstituts CIVEI. Demnach fürchten 34% im Alter auf Pflege angewiesen zu sein, 27% haben Angst vor Armut im Ruhestand. Interessant ist auch der Blick auf die Altersgruppen. Bei den 18- bis 29-Jährigen steht die Altersarmut mit 40% ganz oben. Bei den über 65-Jährigen ist es dagegen die Pflege, 56% sehen darin ihr größtes finanzielles Risiko. Experten raten deshalb,

0: möglichst früh selbst vorzusorgen. Gerade junge Menschen könnten schon mit kleinen Beträgen langfristig ein finanzielles Polster aufbauen. Und das waren die Nachrichten mit Malte Albrecht.
1: Heute nochmal ordentlich Sonne tanken, heute Mittag, jetzt sind wir schon im Mittag. Also hier ist wirklich jede Menge Sonne über Essen, 20 Grad, das meldet im Moment die Radio Essen Wetterbude in Steele. Und es sollen heute noch bis zu 23 Grad werden. Morgen aber wirklich dann dieser komplette Wetterwechsel. Regen, Schauer, kräftiger Wind, nur noch rund 14 Grad. Und leider sieht es auch in Richtung Wochenende nicht viel besser aus. Also heute nochmal auskosten. 3 nach 12 der Radio Essen Verkehrsservice. Im Moment keine Staus. Da kommt ihr gut durch. Auch im Essener Stadtverkehr sollte es keine großen Probleme geben. Blitzer habe ich für euch. Von den 5000 Radio Essen Verkehrsmeldern auf der Höfelstraße, da am Supermarkt, Bredeneyer Berg in Richtung Lerchenstraße und Heinitzstraße Richtung Altendorf. Ja, schönen Mittag euch. Ich bin Theresa Lederbiel. 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

Meine Tochter hat mich heute allen Ernstes gefragt, wann schneit es endlich? Also ich freue mich über Sonne und 23 Grad, aber wir hätten hier auch schon mal die Snow Patrol für euch bei Radio Essen.

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0: So, Bryan Adams, den schieben wir jetzt aber mal ganz schnell zur Seite und holen die Cowboy-Hüte raus, denn die The Boss Hoss, die kommen nach Essen. Don't give me that. Jeden Mittwoch verraten wir euch einen neuen Namen für unsere große Weihnachtsfeier. Für Essen funkelt im Dezember auf dem Burgplatz. Und heute gibt's wirklich diesen ganz großen Namen. The Boss Hoss sind dabei. Mario Alt aus der Radio Essen Redaktion.
1: Jo.
0: Erzähl, wann stehen Alec und Sascha bei uns auf der Bühne?
1: Ja, gar nicht mehr so lange hin, ne? Knapp 2 Monate am 5. Dezember. Das ist ein Samstagabend. Also der Nikolaustag. Gegen 20 Uhr geht's los. Wie alle Konzerte bei Essen funkelt, ist auch das dann kostenlos.
0: Toll. Jetzt kennen wir The Boss Hoss ja eigentlich so mit großer Band, mit ordentlich Wumms auf der Bühne, E-Gitarren und so. Kommt die mit der kompletten Mannschaft dann zum Burgplatz?
1: Nein, das wird was ganz Besonderes diesmal, denn es wird sehr, sehr gemütlich. Also Alec und Sascha, die kommen zu zweit und spielen einfach ein ganz, ganz besonderes Weihnachtskonzert. Ne? Ihre großen Hits, die wollen sie aber natürlich trotzdem mitbringen.
0: Achso, meinst du so hier Stille Nacht, Heilige Nacht und so sehen die auch?
1: Vielleicht.
0: Vielleicht, ne? Das Ganze ist ja nicht einfach nur so ein kostenloses Konzert. Warum machen die beiden bei Essen funkelt mit?
1: Ja, bei Essen funkelt, da sammeln wir für die Aktion Lichtblicke und damit eben für Kinder und Jugendliche, die viel Unterstützung brauchen, die in Not sind. Und The Boss Hoss unterstützen solche Aktionen sehr, sehr gerne und wollen mit ihrem Auftritt dabei helfen, eben möglichst viele Spenden zusammenzubekommen.
0: Also, The Boss Hoss am Nikolausabend, mitten in Essen, kostenlos auf dem Burgplatz. Und die Liste ist inzwischen sowieso schon echt ordentlich und richtig cool. Sportfreunde Stiller sind dabei, Loy, Iggy Kelly und jetzt eben auch The Boss Hoss, Essen funkelt. Das läuft vom 4. bis 6. Dezember und nächste Woche Mittwoch verraten wir euch dann schon wieder den nächsten Namen. Der Goldene Oktober gibt heute seine vorerst letzte Vorstellung, kann sich aber wirklich richtig sehen lassen. Heute viel Sonne, kaum Wolken, bis zu 23 Grad bekommen wir. Morgen dann verbreitet Regen, ordentlich Wind und dann nur noch höchstens 15 Grad. Und am Wochenende kuscheln wir uns richtig schön zu Hause ein, da bleibt das Wetter nämlich so. Radio Essen mit dem Verkehrsservice jetzt um kurz nach 12:30. Keine Staus aktuell. Im Essener Stadtverkehr wird geblitzt auf der Höfelstraße bei Netto und auf dem Bredeneyer Berg in Richtung Lerchenstraße.
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Eine Welt ohne diese Rocklegenden hier, das wäre undenkbar. Nickelback. Hey, hey, I wanna be a rockstar. Ja, was hat diese Band unsere 2000er geprägt, oder? Mit einem Rocksong nach dem anderen, mit einem Album nach dem anderen. Über 30 Jahre gibt's die Jungs jetzt schon. Und

0: wieder was Neues am Start, ein neues Album. Everything Under the Sun kommt Ende des Monats raus. Kollegin Katrin Teske aus der Radio Essen Musikredaktion hat Bassist Mike Kröger gestern in Köln getroffen und eine Live-Session mit Fans. Das gab's auch noch.
1: Getroffen haben wir uns in einem schicken Hotel-Konferenzraum. Da gab's für Mike erstmal einen entkoffeinierten Kaffee. War ihm ganz wichtig, weil er vor Nickelback als Barista immer ein bisschen zu viel Koffein hatte. Aber wir waren ja nicht für Kaffee da, sondern für das kommende Album. Und das hat Mike ganz simpel mit dem Titel beschrieben.
2: The album is truly best described by the title. From one end to the other of sounds and styles. You know, hard bangers to the classic love songs and everything in between. And it's everything under the sun.
1: Der Titel umfasst das ganze Spektrum des Albums, von harten Bängern bis hin zu den typischen Balladen und allem dazwischen. Also stumpf übersetzt alles unter der Sonne. 12 Songs werden auf der neuen Platte sein. Keiner klingt wie der andere. Und Mike hat auch schon einen klaren Favoriten.
2: Technicolor Steamboat is probably the one that I think is the most fun, because it's kind of unusual.
1: Den mag er, weil er so anders und ungewöhnlich klingt. Ähnlich ungewöhnlich wie Nickelbacks Entscheidung, das Album vor Veröffentlichung Fans im Kino zu zeigen. Und deswegen hieß es nach dem Interview auch ab ins Kino. Da haben die Fans schon im Saal gewartet und dann zack ging es auch schon los. Alle 12 Songs liefen einer nach dem anderen. Mal mit Musikvideo, mal ohne. Und die Meinung der Fans?
3: Ja. Anders als was man so kennt.
4: Ich find's mega.
5: Besonders hat mir gefallen, dass es sehr dynamisch war und man einfach so eine andere Seite von denen auch nochmal kennenlernt. So ein bisschen was Tanzbares hat mir sehr gut gefallen.
6: Ja, war mega gut.
1: Aber das Highlight blieb natürlich die Fragerunde mit Mike höchstpersönlich, bei der die Fans ihre Fragen zum Album und auch generell frei raushauen konnten. Und auch da.
7: Wahnsinn. Puls von 200. Aber super netter Typ, also wirklich ganz authentisch.
5: Super nahbar, super witzig.
8: Das ist toll, dass er sich für uns die Zeit nimmt, mit uns Bilder macht, Fragen beantwortet. Ne? So ein Fanherz lebt davon.
1: Also ein schöner und gelungener Abend und ein vielseitiges Album, auf das wir uns freuen können.

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1: Mit Lena Bauer, guten Tag. Unser Alltag ist in den letzten Jahren immer teurer geworden. Das macht vielen Menschen in Deutschland zu schaffen und bereitet ihnen Geldsorgen. Vor allem auch mit Blick auf die Zukunft. Denn da sind vor allem zwei Dinge, die uns große Sorgen machen. Später selbst zum Pflegefall zu werden oder in die Altersarmut zu rutschen. Danny Hoppe aus dem News-Team, das zeigt jetzt eine neue Survey-Umfrage im Auftrag der Krankenversicherung DBK.
2: Genau, jeder Dritte hat demnach Angst, später auf Pflege angewiesen zu sein, denn das bringt natürlich erhebliche Kosten mit sich. Schauen wir auf NRW, da liegen die Kosten für einen Pflegeheimplatz im ersten Jahr im Schnitt bei mehr als 3.600 Euro pro Monat. Da sehen viele der Befragten deshalb ihr größtes Finanzrisiko. Etwas mehr als jeder vierte Befragte hat aber auch so Angst, im Rentenalter in die Armut abzurutschen. Da sind wir dann wieder bei den hohen Lebenshaltungskosten, teuren Mieten oder auch den Sorgen, dass es mit der Rente später einfach nicht hinkommt. Also diese beiden Punkte sind klar die größten Finanzsorgen. Danach folgen laut Umfrage mit Abstand, Berufsunfähigkeit durch Krankheit oder Unfall und Langzeitarbeitslosigkeit. Unterschiede gibt es aber je nach Altersklasse. Bei den 18- bis 29-Jährigen ist die Altersarmut ganz klar auf Platz 1, dass sie selbst später mal zum Pflegefall werden könnten. Daran denken dagegen nur 12%. Das Thema ist in dieser Altersgruppe anscheinend einfach noch nicht so präsent und noch weit weg. Anders sieht es bei den Befragten ab 50 Jahren aus. Da wurde die eigene Pflegebedürftigkeit ganz klar als größtes Risiko genannt.
1: Danke, Danny, und damit zu weiteren Meldungen in Kürze. Der Tankrabatt kommt nur teilweise bei uns an. Zu der Einschätzung kommen das IFO-Institut und der ADAC. So sieht der Automobilclub weiter Spielraum für niedrigere Preise und das IFO-Institut sagt, teilweise gäbe es starke Schwankungen, wie stark der Rabatt an den Zapfsäulen ankommt. Wer Videos von Vergewaltigungen besitzt, herstellt oder verbreitet, soll in Zukunft bestraft werden können. Das Bundeskabinett hat einen Gesetzentwurf dazu beschlossen. Das Gesetz gegen digitale Gewalt beinhaltet auch Strafvorschriften zum Identitätsmissbrauch und zum Herstellen und Verbreiten sexualisierter Deepfakes. Wie viel Strom verbrauchen eigentlich KI-Anfragen im Vergleich zu anderen Dingen, die wir zu Hause so machen? Also Haushalt, Streaming oder Zocken. Ein Vergleich des Energieanbieters EWI Einfach zeigt, eine komplexe KI-Anfrage kommt demnach auf rund 0,02 Kilowattstunden. Zum Vergleich, eine Stunde Playstation spielen oder Film schauen über einen Beamer verbraucht rund 18 Mal so viel mit rund 0,3 bis 0,4 Kilowattstunden. Besonders viel brauchen demnach vor allem Geräte, die Wärme erzeugen. Wichtig dabei, gerade beim Stromverbrauch von KI handelt es sich um Schätzwerte, die je nach Modell und Anfrage deutlich schwanken können. Und am Ende steigt mit jeder neuen Anfrage, Nachfrage oder einfachen Eingabe auch wieder der Stromverbrauch. Und das waren die Nachrichten mit

0: Also Energie sammeln wir heute in der Sonne. Den ganzen Tag, ja, ist es ganz schön sonnig und 22 Grad an der Radio Essen Wetterbude in Werden sind es aktuell. Morgen dann aber wirklich dieser komplette Wetterwechsel. Regen, Schauer, kräftiger Wind, nur noch rund 14 Grad. Und leider sieht es auch Richtung Wochenende nicht so wirklich besser aus. Also wirklich, nutzt das Wetter heute nochmal. Kurz nach eins der Radio Essen Verkehrsservice aktuell ohne Staus auf den Autobahnen, aber mit Blitzern im Essener Stadtverkehr. Das melden uns die 5000 Radio Essen Verkehrsmelder. Höfelstraße, dann haben wir die Heinitzstraße Richtung Altendorf und Alte Hauptstraße Richtung Überruhr. Es ist kurz nach eins, das heißt, hier bei Radio Essen habt ihr wieder die Chance, euren Song, euren Gruß hier im Radio zu hören. Schickt mir gerne rein, was es sein soll. Das geht über radioessen.de oder am einfachsten für euch eigentlich als WhatsApp-Sprachnachricht. Ich bin Theresa Lederbiel, ich freue mich auf einen schönen sonnigen Mittag jetzt mit euch.
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0: Was würdet ihr sagen? Wer wünscht sich hier bei uns bei Radio Essen Tom Schilling mit Major Tom? Seid ihr bei mir, wenn ich sage, wahrscheinlich eher so die Generation Ü50? Der Song ist ja so Anfang der 80er rausgekommen, aber nee. Falsch gedacht, den feiern nämlich auch sehr gerne die ganz jungen Leute.
1: Hallo, ich bin Laurin, ich wohne in Essen-Werden und ich wünsche mir Völlig losgelöst, weil das einfach cool ist.
0: Ja, also der Laurin aus Werden hört gerne diesen alten Schinken hier auch mal wieder gerne. Peter Schilling, Major Tom, jetzt bei uns.

0: klug jetzt hier gerade über Essen. Aber jetzt landen wir eben wieder im Alltag, im Nordviertel. Da ist nämlich an der Siggerodstraße eine Weltkriegsbombe gefunden worden. Und die soll dann morgen entschärft werden. Und dafür müssen rund 1000 Menschen ihre Wohnungen verlassen. Die Evakuierung startet morgen früh um 8. Betroffen sind aber auch die Uni Duisburg-Essen, die Möbelhäuser da in der Nähe und der Funke Tower und auch noch die Agentur für Arbeit. Rund um das Evakuierungsgebiet müssen wir morgen natürlich dann auch mit Verkehrsbehinderung rechnen, morgen früh. Also wir haben für euch einen Live-Ticker eingerichtet, den findet ihr bei uns auf radioessen.de.
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0: Also der Goldene Oktober gibt heute seine vorerst letzte Vorstellung. Die kann sich aber wirklich noch mal richtig sehen lassen. Viel Sonne, kaum Wolken, 22 Grad jetzt aktuell an der Radio Essen Wetterbude in Freisenbruch. Morgen dann, ja, verbreitet Regen, ordentlich Wind, höchstens nur noch 15 Grad. Und am Wochenende wird's auch nicht schön, da kuscheln wir uns dann schön zu Hause ein, da bleibt das Wetter so. Kurz nach 13:30 der Radio Essen Verkehrsservice. Aktuell auf den Autobahnen keine Staus für euch, da sieht es gut aus. Im Essener Stadtverkehr ist gerade auch nicht viel los. Blitzer habe ich für euch von den 5000 Radio Essen Verkehrsmeldern. Auf der Heinitzstraße Richtung Altendorf und Alte Hauptstraße Richtung Überruhr. Schönen Mittag für euch. Ich bin Theresa Lederwiel. Jeden Abend läuft ja gerade das Essen Light Festival. Ich könnte mir vorstellen, bei dem Wetter heute wird es wahrscheinlich nochmal besonders voll, weil, ne, wenn morgen dann Regen abends da ist, ja, dann hat man vielleicht nicht so viel Lust. Also das Wetter heute nochmal wirklich nutzen für das Essen Light Festival. Und wenn ihr in der Innenstadt seid, kommt auf jeden Fall hier bei Radio Essen vorbei. Wir sind auch eine Station. Bei uns könnt ihr herausfinden, ja, welcher Radiostar ihr seid. Ihr könnt über den roten Teppich bei uns laufen und könnt euch auch einen Musikwunsch wünschen.
1: Hallo, mein Name ist Sabine. Ich freue mich total, dass ihr das hier macht. Und ja, ich komme aus Frohnhausen und ja, meine Leidenschaft ist Queen und da wünsche ich mir Don't Stop Me Now.
0: Ja, das ist eine coole Nummer jetzt für diesen Mittag, falls ihr ein bisschen Power braucht für den restlichen Tag. Liebe Sabine, ich hoffe, du hörst uns. Viele Grüße nach Frohnhausen.
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kommt gut mit uns durch den Mittag. Hier ist Radio Essen. Mi Chico, so nennt man im Spanischen liebevoll den Partner. DJ Goja und Jason Derulo, die haben einen Song draus gemacht. Wünscht

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4: Das Erste, was sie mich gefragt hat, Mama, wann schneit es endlich?
5: Ja, berechtigte Frage. Ich frage mich das auch. Schneit es überhaupt mal wieder?
4: Ja, aber jetzt gerade muss das sein.
5: Ach ja, warum nicht? Ja, also ich vermisse das schon früher, diese Zeit, wo es diese riesen Schneeberge gab. Das gibt es heutzutage gar nicht mehr.
4: Abwarten.
5: Vielleicht dieses Jahr.
4: Vielleicht, weil es jetzt so schön ist, wird es ein richtig kalter Winter. Wir gucken mal. Mario Arndt begleitet euch jetzt durch den Nachmittag. Ich bin Theresa Lederbehl. Einen schönen Mittwoch wünsche ich euch jetzt noch.

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1: Mit Lena Bauer, guten Tag. In dieser Woche lernen wir wieder einiges dazu, denn jeden Tag wird ein Nobelpreis verkündet, oft für Dinge, von denen viele noch nie was gehört haben. Die aber wichtig für die Wissenschaft sind und oft auch für unseren Alltag. Heute Mittag wurde der Nobelpreis für Chemie vergeben an den Franzosen Henri Kagan und den Japaner Kenzo Sohai. Danny Hopper aus dem News-Team, es geht um ihre Forschung zur asymmetrischen organischen Synthese.
2: Ja, das klingt erstmal wieder ganz weit weg. Ihre Erkenntnisse sind aber wichtig für die Pharmaindustrie, zum Beispiel für die Herstellung von Arzneimitteln. Sie haben aber auch zur Entwicklung neuer Farb- und Geschmacksstoffe beigetragen. Ich versuche es mal zu erklären. Einige Moleküle wie Aminosäuren existieren als zwei Varianten, die das Spiegelbild des anderen sind. Sie verhalten sich zueinander wie unsere rechte und linke Hand. Sie sehen völlig gleich aus, lassen sich aber nicht deckungsgleich übereinander legen. Die beiden Forscher haben das große Rätsel gelöst, wie in der Natur Stoffe entstehen können, die nur in einer einzigen Variante vorliegen, obwohl es im Labor eigentlich immer zwei spiegelverkehrte Versionen gibt. Für Chemiker war es extrem schwer, im Labor gezielt nur die eine richtige Handform herzustellen. Das ist aber lebenswichtig, denn bei Medikamenten kann die eine Form heilen, während das Spiegelbild nutzlos oder sogar giftig ist. Durch die Erkenntnisse von Kagan und Sohai können Pharmaunternehmen heute lebensrettende Arznei und Wirkstoffe im Labor nachbauen. Extrem präzise, rein und ohne gefährliche spiegelverkehrte Nebenprodukte.
1: Und wieder was gelernt. Danke dir, Danny, und damit zu weiteren Meldungen im Überblick. Erstmals ist ein mutmaßliches Mitglied der russischen Hackergruppe Chilin festgenommen und nach Deutschland ausgeliefert worden. Das hat das NRW-Innenministerium mitgeteilt. Der Mann soll demnach unter anderem ein deutsches Logistikunternehmen mit gestohlenen Daten erpresst haben. Ex-BND-Präsident August Hanning kommt unter anderem wegen Spionageverdachts in Untersuchungshaft. Ein Ermittlungsrichter des Bundesgerichtshofs in Karlsruhe habe den Haftbefehl gegen den 80-Jährigen in Vollzug gesetzt. Das hat eine Sprecherin der Bundesanwaltschaft mitgeteilt. Nach jahrelangem Streit ist der Weg für den Bau der A445 zwischen Hamm und Werl frei. Das Bundesverwaltungsgericht hat Klagen von Naturschützern und einem Anwohner abgewiesen. Die Autobahn soll in Zukunft die A2 bei Hamm mit der B63 bei Werl verbinden. Studieren und gleichzeitig mit sehr wenig Geld auskommen. Das betrifft offenbar viele. Laut einer Studie des Paritätischen Gesamtverbands und des Deutschen Studierendenwerks gelten fast 40% der Studierenden in Deutschland als armutsgefährdet. Die Quote ist demnach mehr als doppelt so hoch wie in der Gesamtbevölkerung. Besonders schwierig sei es für Studierende, die alleine wohnen. Von ihnen liegen mehr als 8 von 10 unter der Armutsgrenze. Als großes Problem nennt die Studie vor allem die hohen Wohnkosten. Die beiden Organisationen kritisieren mit Blick auf die Zahlen die geplante BAföG-Reform als nicht ausreichend. Und das waren die Nachrichten mit Lena Bauer.
3: Hier ist das Wetter bei Radio Essen. Die Sonne, die gibt heute erstmal ihre Abschiede.

0: Abschiedsvorstellung. Dazu bleibt es aber trocken bei bis zu 23 Grad. Aktuell haben wir die auch schon erreicht an der Radio Essen Wetterbude in Altenessen. Schon in der Nacht kommt dann der Regen und der begleitet uns auf jeden Fall auch noch morgen früh, dann auch bei nur noch 14 Grad. Der Radio Essen Verkehrsservice um kurz nach 2 mit einem kleinen Stau auf der A40 Duisburg Richtung Essen zwischen Mülheim an der Ruhr Winkhausen und Holsterhausen. 4 Kilometer stockt es, 6 Minuten plus. Die A42 Kamp-Lindfort in Richtung Dortmund zwischen dem Kreuz Duisburg Nord und dem Kreuz Oberhausen West. 2 Kilometer Stau, 5 Minuten kommen obendrauf. Im Essener Stadtverkehr kleines bisschen voller aktuell auf der Gladbecker Straße Richtung Vogelheimer Straße und oben auf der Bottropper Straße in Richtung A42. Geblitzt werdet ihr auf der Fürstenbergstraße in Richtung Schlosspark. Da steht ein neuer Knöllchenkalle, der Blitzeranhänger der Stadt Essen. Euch allen unterwegs eine gute Fahrt. Hier ist Mario Alt, jetzt für euch im Studio. Hi. Ey, es gibt endlich einen Wettbewerb, bei dem ich und vielleicht der ein oder andere von euch endlich mal eine Chance hätte. In Japan, da wurde nämlich um die Wette geschlafen. Ja, Geräte haben aufgezeichnet, wer am schnellsten eingeschlafen ist und am ruhigsten geschlafen hat. Der Preis umgerechnet 11.000 Euro. Also perfekt für alle von uns vom Sternzeichen Faultier.
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Bei uns bei Radio Essen könnt ihr jeden Abend beim Essen Light Festival buzzern und die Entscheidungsfragen, die führen euch zu dem Radiostar, der ihr seid, mit dabei und jedes Mal richtig beliebt, sorgt für Freudensprünge, ist Justin Bieber. Jetzt hier bei Radio Essen zusammen mit The Kid LAROI.

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0: ist Radio Essen um 14:30.
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0: Das hat für uns Kathi Strickeling mitgebracht. Hallo.
2: Hallo.
0: Kathi, die Erstis hier bei uns in Essen, ne? An der Uni, die haben sich ihre O-Woche, also Orientierungswoche, bestimmt anders vorgestellt. Also statt Einführungsveranstaltungen gibt's morgen eine Bombenentschärfung. Ja. An der Segerothstraße, da wurde der Blindgänger entdeckt. Wie kam's dazu?
2: Genau da, an der Segerothstraße, laufen gerade Straßenbauarbeiten. Und bei Bauarbeiten ist es üblich, dass die Stadt sich vorher noch einmal so Luftbilder anguckt. Alte Luftbilder aus dem Zweiten Weltkrieg. Mhm. Da sieht man dann zum Beispiel noch Krater oder sowas von Bombeneinschlägen. Und an der Stelle hatte die Stadt dann eben auch einen Verdacht, so, da könnte ein Blindgänger liegen. Und das hat sich dann jetzt eben auch bestätigt.
0: Okay, entschärft wird nicht mehr heute, sondern morgen. Wann geht's da los?
2: Die Evakuierung von allen beginnt um 8. Und wenn dann alle weg sind, dann geht's eben auch direkt los. 1050 Menschen sind betroffen. Und eben, wie gesagt, auch die Uni, der Funke Tower, die Agentur für Arbeit, IKEA und XXX Lutz.
0: Das ist einiges. Und das 8 Uhr früh, ne? Ja. Nicht erst am Abend. Okay,
2: nein.
0: Also wer Möbel shoppen will, der hat's morgen. Ein bisschen schwerer. Jetzt weitere Nachrichten im Kurzüberblick.
2: Essen versucht seit Jahren, grüner zu werden. Jetzt werden die Pläne dafür etwas konkreter. Gestern wurde der Masterplan Stadtgrün vorgestellt. In 2 bis 3 Jahren könnt ihr dann schon die ersten Ergebnisse davon sehen. Heißt mehr Bäume und Wiesen hier bei uns in Essen, zum Beispiel rund um die Kuhlhoffstraße in Altenessen. Durch den Klimawandel sei es immer wichtiger, für die heißen Sommer grüne und kühle Orte und Parks zu schaffen, sagt Essens Umweltdezernentin. Und das ist überregional Thema. Heute vor 3 Jahren hat die islamistische Terrororganisation Hamas Israel überfallen. Etwa 1200 Menschen wurden getötet und Hunderte entführt. In Israel, aber zum Beispiel auch hier in Deutschland, wird deswegen heute an die Opfer gedacht. Hier in Essen gibt es auch eine Gedenkveranstaltung in der Alten Synagoge. Und das ist unsere gute Nachricht. Die Basketballer der Crow Baskets machen mit Kindern bald kostenlos und regelmäßig Sport. Bei dem Projekt Sport vernetzt kommen Übungsleitende an Kitas und Schulen und bieten Bewegungs-, Ball- und Basketball-AGs an. So sollen Kinder unabhängig von ihrer familiären oder finanziellen Situation regelmäßig Sport machen können. Und das waren die Nachrichten aus und für Essen mit Kathi Strickeling. Hier geht es jetzt weiter mit der Radio Essen Spätschicht.
0: Und mit dem Wetter bei Radio Essen, wer die Sonne gerne hat, der sollte sie heute noch mal genießen, denn am Abend ist die weg und dann kommt Regen, der begleitet uns auch auf jeden Fall morgen früh. Jetzt haben wir erstmal 23 Grad und es ist trocken. Die 23 Grad messen wir auch an der Radio Essen Wetterbude in Heisingen. Morgen dann nur noch 14 Grad. Der Radio Essen Verkehrsservice um 14:45. Da gibt's einen kleineren Stau auf der A40 Duisburg Richtung Essen zwischen Mülheim-Heißen und Holsterhausen. 3 Kilometer plus 6 Minuten. Im Essener Stadtverkehr aktualisiert sich meine Verkehrskarte gerade einfach nochmal neu. So, und dann sind wir auf dem neuesten Stand und sehen, dass es einen kleineren Stau gibt auf der Grillo-Straße Richtung Katzenbruchstraße. Aktuell plus 5 Minuten.

0: Dann haben wir noch oben die Bottropper Straße in Richtung A42. Hier kommen für euch auch aktuell 5 Minuten oben drauf. Ein Blitzer steht auf der Heinitzstraße in Richtung Altendorf, der Knöllchenkalle. Allen unterwegs eine gute Fahrt.
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0: Hier ist Mario Alt. Tag, hallo, schön, dass ihr mit dabei seid. Und wir sagen Happy Birthday, Luis Capaldi, der Sänger, der wird 30. Gleich gratulieren wir nochmal richtig.
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0: ganz neue Musik, The Bowser und Magnetic. Hier ist Radio Essen, schönen guten Tag. Ja, beim Reden der fetteste schottische Akzent, den ihr euch nur vorstellen könnt. Und dann beim Singen über Liebe und so, diese wunderschöne Stimme, das ist Luis Capaldi und der feiert 30. Geburtstag. Radio Essen-Kollege Jonas Mikolajczak, der gratuliert.
1: Ja, ganz ehrlich, also wenn das mit der Musik nicht geklappt hätte, dann hätte Luis Capaldi aber auch locker Comedian werden können.
2: So didn't the tour sell out before your debut album came out?
3: Yeah.
2: How is that possible?
3: Just raw sex appeal.
1: Ja, für manche ist es seine Anziehungskraft, für manche sein Humor, aber ich glaube für alle seine unglaublich markante Stimme.
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1: Mit 11 schmuggelt Luis Capaldi sich in lokale Pubs, um mit seiner Gitarre aufzutreten. 2018 dann der Raketenstart seiner Karriere. Seine erste Single, Bruises, hat in kürzester Zeit über 20 Millionen Streams auf Spotify angesammelt.
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1: Seine erste Arena-Tour war ausverkauft, noch bevor sein Debütalbum überhaupt rausgekommen ist. Das hat vor ihm noch niemand geschafft.
3: Lots of seats.
4: Yeah.
3: Lots of bums and seats and lots of money in my fucking pocket.
1: Luis Capaldi überzeugt durch Musik und einen unglaublich ehrlichen Charakter. Doch es sollte nicht alles für immer glatt laufen. 2023 wird bei ihm Tourette diagnostiziert. Auf der Bühne kriegt er immer öfter starke Ticks und teilweise müssen die Fans sogar seine Songs für ihn fertig singen. Luis Capaldi entscheidet im gleichen Jahr, sich für unbestimmte Zeit aus der Öffentlichkeit zurückzuziehen und sich auf seine Gesundheit zu konzentrieren. Doch die Geschichte hat natürlich ein gutes Ende. Seit letztem Jahr ist Luis Capaldi wieder zurück. Er spielt wieder Live-Auftritte, arbeitet an seinem dritten Album und feiert seinen 30. Geburtstag. Also alles Gute, Luis Capaldi.
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Ich erinnere mal kurz daran hier bei Radio Essen. Diesen Monat ist schon Weihnachtsmarkt. Ja, in Steele. Da geht's Ende Oktober los. Mitte November folgt dann auch irgendwann der Weihnachtsmarkt in der Innenstadt. Und Teil von diesem Weihnachtsmarkt ist ja dann auch das Nikolauswochenende. Und da ein richtig krasses

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0: bisschen Fußball-WM-Feeling von 2010. Shakira, Waka Waka. Hier ist Radio Essen mit einem aktuellen Blitzer auf der Rubensstraße vor der Schule. Das hat der Martin gerade durchgegeben. Einer von unseren Radio Essen-Verkehrsmeldern. Dankeschön.
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1: Mit Lena Bauer. Guten Tag. Deutschland soll in Zukunft moderner und digitaler sein. Außerdem soll es deutlich weniger Bürokratie geben. Das hatte die Bundesregierung vor einem Jahr versprochen. Über 80 Maßnahmen waren damals vereinbart worden in einer Modernisierungsagenda. Heute im Kabinett hat Digitalminister Wildberger eine Zwischenbilanz gezogen. Danny Hoppe aus der Nachrichtenredaktion, wie fällt die denn aus?
2: Das kommt ganz drauf an, wen man fragt. Wildberger selbst zeigt sich zufrieden. In dem Zwischenbericht werden alle bisherigen Erfolge aufgeführt. Einfachere Firmengründungen oder schnellere Baugenehmigungen. Auch der schon eingeführte digitale Fahrzeugschein auf dem Smartphone wird im Bericht aufgeführt. Von den 80 Maßnahmen seien 62 in Umsetzung, 7 abgeschlossen und 11 in Vorbereitung, heißt es. Bei der Senkung der Bürokratiekosten ist dagegen noch Luft nach oben. Dazu zählt der übliche Papierkram wie Formulare, Anträge oder Berichte. Hier wurden laut Bericht bisher erst 232 Millionen Euro eingespart. Und deshalb sagt auch Wildberger, dass man noch viel Arbeit vor sich habe auf dem Weg hin zu einem moderneren Staat.
1: Das sehen auch mehrere Wirtschaftsverbände so, die fordern mehr Tempo.
2: Genau, zum Beispiel der Bundesverband der deutschen Industrie. Der sagt, aus den Ankündigungen müssten jetzt auch endlich Taten werden. Die Ungeduld in der Wirtschaft wachse. So sieht es auch der Digitalverband Bitkom. Er lobt zwar einige Pilotprojekte, diese müssten jetzt aber auch in der Breite im Alltag ankommen. KI-Anwendungen zum Beispiel, die sich in einzelnen Behörden bewährt hätten, müssten jetzt auch bundesweit genutzt werden, sagt Bitkom. Dem Verband des deutschen Handwerks geht es vor allem beim Bürokratieabbau viel zu langsam. Die ganzen Berichts- und Dokumentationspflichten müssten endlich reduziert werden, denn das kostet Zeit und Geld, sagt er.
1: Danke, Danny, und damit zu weiteren Meldungen im Überblick. Der Ex-BND-Chef August Hanning sitzt jetzt in Untersuchungshaft. Das hat die Bundesanwaltschaft mitgeteilt. Sie wirft ihm unter anderem Spionage und versuchten Landesverrat vor. Zum dritten Jahrestag des Hamas-Angriffs haben die EU-Spitzen der Opfer gedacht. EU-Kommissionspräsidentin von der Leyen betonte die Solidarität mit Israel. Gleichzeitig will die EU weiter auf einen dauerhaften Frieden und eine Zwei-Staaten-Lösung hinarbeiten, so von der Leyen. Die AfD ist in Thüringen mit ihrem Vorstoß für Neuwahlen gescheitert. Für die Auflösung des Landtags stimmten 34 Abgeordnete. Nötig gewesen wären mindestens 59. Mit Durchsuchungen in mehreren Bundesländern ist die Polizei gegen eine mutmaßlich international aktive Goldschmugglerbande vorgegangen. Laut Polizei und Staatsanwaltschaft Köln gab es 3 Festnahmen. Sichergestellt haben demnach Einsatzkräfte außerdem Gold und mehrere 10.000 Euro Bargeld. Insgesamt durchsuchten Einsatzkräfte offiziellen Angaben nach rund 40 Objekte, vor allem Juweliere, in mehreren NRW-Städten, Berlin und in den Niederlanden. Die Bande soll über 6 Jahre bis zu 4 Tonnen Gold im Wert von bis zu 210 Millionen Euro in die Türkei geschmuggelt haben, so der Vorwurf. Und das waren die Nachrichten mit Lena Bauer.
3: Der Herbst zeigt auch noch mal seine goldene Seite. Die Sonne gibt so ein bisschen ihre Abschiedsvorstellung. Dazu bleibt es trocken bei bis zu 23 Grad, auch aktuell an der Radio Essen Wetterbude in Freisenbruch. Schon in der Nacht kommt dann aber der Regen und der begleitet uns auf jeden Fall morgen früh noch. Dann insgesamt den ganzen Tag über bei nur noch 14 Grad. Der Radio Essen Verkehrsservice kurz nach 3. Da gibt's Stau auf der A40 Duisburg Richtung Essen zwischen Mülheim an der Ruhr Winkhausen und Holsterhausen. 4 Kilometer plus 10 Minuten. Dann die 40, die Gegenrichtung Essen Richtung Dortmund zwischen Bochum-Battenscheid und Bochum-Haben. 4 Kilometer plus 5 Minuten. Zum Schluss die A42 Kamp-Lindfort in Richtung Dortmund zwischen Duisburg-Beek und dem Kreuz Oberhausen West. 2 Kilometer plus 5 Minuten. Gehen wir rein in den Essener Stadtverkehr. Da aktuell Stau auf der Hans-Böckler-Straße in Richtung Friedrichstraße. Aktuell kommen 5 Minuten oben drauf. Das ist der längste Stau im Essener Stadtverkehr nach der Bottroper Straße Richtung A42. Hier aktuell plus 10 Minuten.

0: Ein Blitzer steht auf der alten Hauptstraße in Richtung Überruhr, der Knöllchenkalle, der Blitzanhänger der Stadt Essen. Euch allen unterwegs eine gute Fahrt. Ich bin Mario Alt. Moin. Zweimal jetzt gleich mit ganz neuer Musik für euch bei Radio Essen. Erst You Not Us, die sind ja schon eine ganze Weile im Geschäft. Und danach der Gegenpart. Tiffany Harris, eine Newcomerin, hat mal in Essen gewohnt, geht im November auf ihre allererste Tour. Beide spiele ich euch jetzt hier mit ihren ganz neuen Hits.
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1: Hier ist Radio Essen am Mittwoch. Schönen Mittwoch. 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

0: hat immer ein richtig episches Ende, finde ich. Disturbed ist das bei Radio Essen um 3:30.
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0: Dafür begrüße ich Kathi Strickeling im Studio. Hallo.
2: Hallo.
0: Das Bombenentschärfungsteam ist schon ein schwieriges Wort. Das muss hier bei uns in Essen morgen ja ganz früh raus, denn an der Segerothstraße, direkt an der Uni, da wurde bei Sondierungsarbeiten ein Blindgänger gefunden und der wird morgen früh dann entschärft. Wie ist da der Zeitplan?
2: Also die Evakuierung ist auch ein schweres Wort. Beginnt um 8 und sobald alle Leute sicher sind, dann geht's auch direkt los. 1050 Menschen sind betroffen, die müssen da aus ihren Wohnungen und es wird auch evakuiert bei IKEA, die Agentur für Arbeit und auch die Uni.
0: Ja, so eine Uni zu evakuieren ist bestimmt nicht ganz so leicht.
2: Nee, deswegen wird der Blindgänger ja auch erst morgen entschärft, weil es eben ganz viele logistische Probleme gibt. Da gibt es ja zum Beispiel auch die Fakultät Chemie im Evakuierungsradius. Man muss mal gucken, ob da irgendwas gefährlich werden kann, falls bei der Entschärfung vielleicht doch was schief geht.
0: Ja, spannend, was man da alles bedenken muss. Wir klopfen mal eben schnell auf Holz und du hast jetzt weitere Nachrichten für uns im Kurzüberblick.
2: In der Alten Synagoge in Essen findet heute eine Gedenkveranstaltung für die Opfer des Hamas-Überfalls auf Israel statt. Vor genau 3 Jahren hat die islamistische Terrororganisation das Land angegriffen. Damals wurden etwa 1200 Menschen getötet und Hunderte entführt. Essen soll grüner werden. Deswegen hat die Stadt jetzt ein neues Grünkonzept entwickelt. Den Masterplan Stadtgrün. In 2 bis 3 Jahren könntet ihr dann auch schon die ersten Ergebnisse davon sehen. Heißt mehr Bäume und Wiesen bei uns in der Stadt. Zum Beispiel im Gervinuspark in Frohnhausen, am Heidhauser Platz oder am Rathausplatz in Kettwig. Und das ist unsere gute Nachricht. Kostenlos und regelmäßig Sport machen. Das können Kinder bald dank des Projekts Sport vernetzt. Die Basketballer der Crow Baskets schicken dafür Übungsleitende in Kitas und Schulen, um zum Beispiel Basketball-AGs zu leiten. Ziel der Aktion ist es, allen Kindern den Zugang zu Sport zu ermöglichen, auch denen, die es sich sonst vielleicht nicht leisten können. Und das waren die Nachrichten aus und für Essen mit Kathi Strickeling. Hier geht es jetzt weiter mit der Radio Essen Spätschicht.
0: Und wir schauen aufs Wetter mit nochmal viel Sonne heute am Himmel bei 23 Grad an der Radio Essen Wetterbude in Frohnhausen. Schon in der Nacht kommt dann aber der erste Regen runter und der begleitet uns auf jeden Fall morgen früh noch. Der Tag morgen dann auch deutlich kälter mit um die 14 Grad. Kurz nach 3:30 der Radio Essen Verkehrsservice, da ist es ordentlich voll, deswegen hier die Staus ab 7 Minuten. Die A40 Duisburg Richtung Essen, zwischen Essen Zentrum und dem Dreieck Essen Ost, hier 2 Kilometer Stau plus 10 Minuten. Die 40 dann Dortmund Richtung Duisburg, zwischen Bochum, Wattenscheid und Frillendorf, hier 3 Kilometer Stau plus 7 Minuten. Und die A52 Düsseldorf in Richtung Essen, zwischen Essen Süd und dem Dreieck Essen Ost, 2 Kilometer, eine Viertelstunde kommt oben drauf. Im Essener Stadtverkehr weiterhin Stau auf der Bottropper Straße in Richtung A42 plus 10 Minuten. Die Gladbecker Straße stadtauswärts ist voll, genauso wie die Hindenburgstraße und die Hans-Böckler Straße in Richtung A40. Und auf der Ruhrallee stadtauswärts Richtung Wuppertaler Straße dauert es aktuell auch 10 Minuten länger. Geblitzt werdet ihr auf der Fürstenbergstraße in Richtung Schlosspark. Da steht der Knöllchen Kalle, der Blitzanhänger der Stadt Essen. Danke an unsere 5000 Radio Essen Verkehrsmelderinnen und Verkehrsmelder fürs Bescheidsagen. Hier ist Mario Alt. Hallo, Kathi Strickeling ist auch noch hier.
2: Hallo.
0: Kathi, wie findest du so ein Remake, wie Bibi Wexler es gemacht hat? New Religion ist ja so eine Insomnia-Nachmache.
2: Boah, also ich finde, der hat schon was. Also der macht richtig Lust auf Tanzen, finde ich.
0: Okay, wie sieht's dann aus mit NSYNC, I Want You Back? Kommt ja dann aus der gleichen Zeit wie Insomnia?
2: Natürlich, auch ein Klassiker. Gefällt mir sehr gut.
0: Okay, da habe ich jetzt gute Nachrichten. Du musst dich auch gar nicht zwischen den beiden entscheiden. Ich spiele jetzt nämlich beides, also neu und alt.
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So, jetzt möchte ich mal einen ganz anderen Sound hier bei Radio Essen reinbringen. Fontaines DC, das ist eine Punk-Band aus Irland und die haben einen Song namens Marianne gemacht. Klingt voll, ja, so ein bisschen nach Underground irgendwie, ne? Also wenn ich den höre, dann kriege ich meine Welt so einen coolen Schwarz-Weiß-Filter. Ja, und der Song, der ist von euch auf Platz 29 gewählt worden in unseren Ruhrcharts bei Radio Essen. Und ganz einfach auf radioessen.de könnt ihr ihn, wenn ihr wollt, für nächsten Samstag sogar noch höher wählen.

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3: Hallo.
2: Andrea, du hast uns deinen Wunsch geschickt. Es geht um Tickets für Samu Haber.
3: Ja, ich habe da sonntags im Radio gehört und habe gedacht, ach, ich versuche einfach mal mein Glück, weil ich Samu Haber schon lange gut finde auf Sunrise Avenue. Und da habe ich gesagt, versuch es mal.
2: Was ist so dein Lieblingssong von Samu Haber, / Sunrise Avenue?
3: You Destroy My Life im Moment, weil der so schön gefühlvoll ist, weil der so, ja, richtig schön ist.
2: Soll man gar nicht meinen, dass er so gefühlvoll ist, ne? Wenn der Titel sagt, du zerstörst mein Leben. Und weißt du, was das richtig Gute ist? Wenn man so ein Konzert dann als Radiosender präsentiert, dann hat man auch mal ein paar Möglichkeiten. Dann hat man vielleicht auch mal die Möglichkeit, für die Andrea zwei Karten an die Seite zu reißen.
3: Wirklich?
2: Und dann gibt mir das die Möglichkeit, an dieser Stelle zu sagen, Andrea,
3: ja?
2: Wir erfüllen dir diesen Wunsch.
3: Wow, super, Hammer.
2: Wir schicken dich hin. Freitag nach Köln. Samu Haber und es sind zwei Tickets. Wen nimmst du mit?
3: Meine Tochter.
2: Andrea, ich wünsche dir und deiner Tochter ganz viel Spaß mit und bei Samu Haber.
3: Super, danke.
2: Und sage an dieser Stelle bye-bye Hollywood Hills.
3: Oh Gott, danke.
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0: Mal eben gratis Konzerttickets für Sunrise Avenue und Samu Haber abstauben. Das geht nur hier bei Radio Essen. Und es gibt eine Meldung aus unserem Radio Essen Verkehrsmelderclub am Buschgarten in der Nähe vom Stehle Ost. Da ist die Ampel ausgefallen. Fußgänger sollen da bitte sehr, sehr vorsichtig sein. Das hat der Fabian gerade eben durchgegeben. Dankeschön und euch allen einen schönen Mittwoch.
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1: Mit Lena Bauer, guten Tag. Das, was sich gestern schon abgezeichnet hatte, ist jetzt wahr geworden. Der frühere Chef des Bundesnachrichtendienstes, August Hanning, muss in U-Haft. Unter anderem wegen Spionage und versuchten Landesverrats, so der Verdacht. Das hat die Bundesanwaltschaft am Mittag bestätigt. Danny Hoppe aus dem News-Team. Zu weiteren Details äußerte sie sich aber nicht.
2: Nein, Hanning soll ja von seinem früheren Büroleiter, der schon seit gestern in U-Haft sitzt, geheime BND-Erkenntnisse gekauft und zum Teil auch weitergegeben haben. Unter anderem an einen Mitarbeiter eines fremden Geheimdienstes. An welchen, das ist weiter unklar, da hält sich die Bundesanwaltschaft weiter bedeckt. Der Spiegel hatte zuletzt aber geschrieben, dass es dabei um Aserbaidschan gehen soll. Hanning soll demnach Kontakt zu einem Agenten von dort gehabt haben. Ob das Material diesen aber auch wirklich erreicht habe, werde noch überprüft, heißt es. Aber wie gesagt, offiziell gibt es dazu noch kein Statement. Ansonsten soll Hanning das BND-Material für seine eigene Tätigkeit als Berater genutzt haben.
1: Der Fall hat im politischen Berlin auf jeden Fall für Entsetzen gesorgt. Die Rufe nach Konsequenzen werden lauter.
2: Ja, der Chef der Innenministerkonferenz, Grote, fordert zum Beispiel strengere Regeln für hochrangige Sicherheitsbeamte. Die dienstliche Treuepflicht gelte auch nach dem Ausscheiden aus dem Amt, sagte er dem Kölner Stadtanzeiger. Die Geschäftemacherei mit dienstlich erworbenem Wissen sei ein Sicherheitsrisiko. So sieht es auch der grünen Politiker Nuripur. Er ist dafür, dass hohe Geheimdienstmitarbeiter nach dem Ausscheiden aus dem Amt keine Lobbyarbeit im Sicherheitsbereich machen dürfen. Der Fall Hanning zeige, wie sensibel solche privatwirtschaftlichen Beratungsjobs seien, sagte Nuripur.
1: Danke, Danny, und damit zu weiteren Meldungen in Kürze. Der Tankrabatt kommt nach Einschätzung von IFO-Institut und ADAC zwar nicht komplett bei uns an, aber seit Anfang Oktober seien die Spritpreise deutlich gesunken. Allerdings nicht überall um die vollen 17 Cent pro Liter. Die Mineralölbranche widerspricht, die Entlastung werde vollständig weitergegeben. Die umstrittenen Atommülltransporte von Jülich nach Ahaus dauern wohl länger als geplant. Nach Einschätzung des NRW-Wirtschaftsministeriums könnten die 152 Behälter beim bisherigen Tempo erst bis August 2028 verlagert sein. Dafür müssten die bisherigen Transportgenehmigungen noch verlängert werden. Audi will Beschäftigte vorübergehend an Rüstungsunternehmen verleihen. Das Angebot ist laut Unternehmen freiwillig. Die Beschäftigten bleiben bei Audi angestellt und bekommen weiter das gleiche Gehalt. In der Nähe des Münchner Flughafens ist möglicherweise ein Puma unterwegs. Nach Angaben des Landesamtes Erding wurde im Nutzinger Moos eine größere Raubkatze gesichtet. Erste fachliche Einschätzung sei, es könnte sich um einen Puma handeln. Von dem Tier existiert wohl eine Aufnahme, veröffentlicht wurde sie aber bisher nicht. Woher die mutmaßliche Wildkatze kommen könnte, ist noch völlig unklar. Das Landesamt ruft die Bevölkerung zur Vorsicht auf und bittet darum, Hunde nicht frei laufen und kleine Kinder nicht unbeaufsichtigt spielen zu lassen. Und das waren die Nachrichten mit Lena Bauer.
3: Wir schauen aufs Wetter bei Radio Essen. Das ist trocken mit 23 Grad an der Radio Essen Wetterbude in Borbeck. Aber später dann in der Nacht, da kommt der erste Regen runter und der bleibt dann auch morgen. Morgen dann auch nur noch 14 Grad. Der Radio Essen Verkehrsservice um kurz nach 4 mit den längsten Staus jetzt ab 10 Minuten. Die A40 Duisburg Richtung Essen zwischen Mülheim-Heißen und dem Dreieck Essen-Ost 7 Kilometer plus 11 Minuten. Die A52 Düsseldorf Richtung Essen erst zwischen dem Dreieck Breitscheid und Essen-Kettwig 2 Kilometer Stau, da braucht ihr 10 Minuten länger. Und dann nochmal ein Stück weiter zwischen Essen-Süd und dem Dreieck Essen-Ost nochmal 2 Kilometer Stau, auch hier plus 10 Minuten. Im Essener Stadtverkehr ein größerer Stau auf der Kurfürstenstraße in Richtung Markgrafenstraße, aktuell plus 15 Minuten. Die Ruhrallee stadtauswärts Richtung Wuppertaler Straße und die Wuppertaler Straße, aber auch stadteinwärts in Richtung Ruhrallee sind voll, jeweils plus 5 Minuten. In Heisingen Stau auf dem Petzelsberg in Richtung Wuppertaler Straße plus 5 Minuten. Dann haben wir noch oben den Essener Norden, die Bottropper Straße und die Essener Straße Richtung A42, auch jeweils plus 10 Minuten. Dann noch der Hinweis am Buschgarten in der Nähe vom Steler Ost, da ist die Ampel ausgefallen. Ein Blitzer gibt es auch noch auf der Heinitzstraße Richtung Altendorf. Da steht der Knöllchenkalle, der Blitzanhänger der Stadt Essen. Gute Fahrt! Hier ist Mario Alt. Hi, jetzt ist es endlich raus. Vielleicht habt ihr es schon mitbekommen. Wir haben den nächsten fetten Act für Essen funkelt rausgehauen. Unsere Weihnachtsfeier auf dem Burgplatz im Dezember. Bossos kommt. Sprechen wir gleich drüber.
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0: 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Und wir müssen dann doch auch nochmal über die Tankstelle und die Spritpreise sprechen. Tankrabatte ist überall ein Thema, wird viel diskutiert. Radio Essen Stadtreporter Kostas Mitsalis. Hi, du warst gerade mal an den Tankstellen unterwegs und du hast mir was erzählt, das habe ich noch nie gehört. Die Tankstellen in der leer. Stadt hier bei uns leer. In Essen. Teilweise leer?
1: Ja, also gestern haben uns Hörer aus Kettwig angerufen und sagten, also die Esso ist leer, die Aral ist leer, die freie Tankstelle ist leer. Heute hatte die Aral wieder Sprit.
0: Ja.
1: Die Esso immer noch keinen. Ja, und dann bin ich ein bisschen rumgefahren durch den Süden, nach Heisingen, nach Steele. Also sind einige leer getankt, vor allem Esso.
0: Hat das was mit dem Tankrabatt zu tun? Kommen da jetzt
1: viele hin? Ich denke, nein. Also die Spediteure kommen einfach nicht nach.
0: Ach so.
1: Ja, ja, also ich vermute mal, dass nach dem Tankrabatt zu viele vollgetankt haben gleichzeitig und die LKW kommen nicht nach. Die warten, der Sprit kommt ja aus Gelsenkirchen, aus Duisburg. Ja, und die sitzen da und gucken, wann kommt ein Tank-LKW aus Duisburg.
0: Und die Mitarbeiter, Tankwarte, die haben jetzt frei?
1: Oh nee, die müssen arbeiten, die verkaufen Kaffee und Kekse.
0: Ah, sehr schön. Also die haben es jetzt entspannt. Die Tankstellen in Essen sind teilweise leer, habt ihr hier gehört bei Radio Essen.

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0: Kathi Strickeling ist da. Hallo.
2: Hallo.
0: Es ist schon den ganzen Nachmittag ja Thema bei uns an der Segerothstraße, also direkt an der Uni Duisburg-Essen. Da wurde ein Blindgänger gefunden. Entschärft wird der aber anders als sonst erst morgen. Warum?
2: Das hat logistische Gründe. Die Uni ist, wie du schon gesagt hast, im Evakuierungsgebiet. Und so eine ganze Uni, die kann man nicht einfach in ein paar Stunden evakuieren. Dafür braucht die Stadt einfach mehr Zeit. Und deswegen wird die Fundstelle auch noch bis morgen überwacht, damit auch nichts passiert.
0: Wer ist neben der Uni noch betroffen?
2: Insgesamt 1050 Menschen müssen ihre Wohnungen verlassen. Für die gibt es dann morgen in der Weststadthalle ein Betreuungszentrum. Und außerdem bleiben auch IKEA und die Agentur für Arbeit morgen erstmal zu. Ab 8 Uhr will die Stadt dann anfangen zu evakuieren.
0: Und natürlich gibt es auf radioessen.de wieder einen Internetartikel zum Blindgängerfund und ab morgen dann auch wieder einen Live-Ticker, auch in unserer App. Und jetzt mehr Nachrichten im Kurzüberblick.
2: Mehr Schülerinnen und Schüler der Alfriedschule in Frintrop ziehen bald in Container. Die Schule wird aktuell Stück für Stück renoviert. Deswegen haben jetzt schon einige Klassen in gemieteten Containern Unterricht. Bald ist das Hauptgebäude dran, dann müssen noch mehr Klassen umziehen. Dafür hat die Stadt jetzt die gemieteten Container gekauft und um eine weitere Etage erweitert. Ein Autor aus Essen ist aktuell auf der Frankfurter Buchmesse. Der Cartoonist Michael Holtschulte ist mit seinem ersten Roman dabei.
3: Es ist auf jeden Fall was ganz Besonderes. Ich bin ja schon seit vielen, vielen Jahren regelmäßig auf Buchmessen, also der Frankfurter und auch in Leipzig. Und auch relativ oft mit Cartoonbüchern da gewesen, aber jetzt mal irgendwie so was Seriöses geschrieben zu haben und dann da zu signieren und so die ersten Reaktionen mitzukriegen, ist schon, bin ein bisschen aufgeregt.
2: Auch hier in Essen dreht sich aktuell viel um Bücher. Das Literaturfestival Litruhe läuft noch bis Sonntag. Und in unserer guten Nachricht machen Kinder und Jugendliche hier bei uns in Essen kostenlos Sport. Dank des Projekts Sport vernetzt gibt es an Kitas und Schulen jetzt zum Beispiel Basketball-AGs, geleitet von Übungsleitern des Basketballvereins Crow Baskets. So sollen Kinder unabhängig von ihrer familiären oder finanziellen Situation regelmäßig Sport machen können. Und das waren die Nachrichten aus und für Essen mit Kathi Strickeling. Hier geht es jetzt weiter mit der Radio Essen Spätschicht.
0: Gutes Wetter auch, um vielleicht noch mal ein bisschen draußen Sport zu machen, joggen oder so. Denn die Sonne ist noch ein bisschen zu sehen. Dazu bleibt es trocken. 23 Grad aktuell an der Radio Essen Wetterbude in Karnap. Aber schon in der Nacht, da kommt dann der Regen und mit dem starten wir auf jeden Fall auch morgen früh in den Tag. Die Maximalwerte morgen dann bei um die 14 Grad. Der Radio Essen Verkehrsservice um 16:45 mit allen Staus jetzt ab 10 Minuten. Die A3 ist richtig voll, Köln Richtung Oberhausen zwischen dem Kreuz Ratingen Ost und Oberhausen Lierich. Insgesamt 6 Kilometer Stau, da dauert es aber eine Stunde länger. Dann die A40, Duisburg Richtung Essen zwischen Duisburg-Häfen und Duisburg-Kaiserberg 3 Kilometer plus 15 Minuten. Die 40 Dortmund Richtung Duisburg zwischen Gelsenkirchen Süd und Frohnhausen 6 Kilometer Stock des 11 Minuten plus. Die A52 Düsseldorf Richtung Essen zwischen Essen Süd und dem Dreieck Essen Ost 2 Kilometer 15 Minuten müsst ihr mehr einplanen. Im Essener Stadtverkehr Stau auf der Bottropper Straße und der Essener Straße stadtauswärts, aber auch die Gladbecker Straße und die Alten Essener Straße ebenfalls stadtauswärts sind voll. Die Altendorfer Straße so im Bereich Frintropper Straße ist in beide Richtungen voll, müsst ihr ein bisschen mehr Zeit einplanen und die Ruhrallee stadtauswärts sowie die Wuppertaler Straße stadteinwärts dauert es auch länger und die Alfriedstraße in Richtung Meisenburg Straße. Auch da steht ihr aktuell im Stau. Geblitzt werdet ihr, wenn ihr zu schnell unterwegs seid, auf der alten Hauptstraße in Richtung Überruhr und auf der Fürstenbergstraße in Richtung Schlosspark. Gute Fahrt euch allen.
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0: Hier ist Mario Alt. Hi, und wir bei Radio Essen, wir haben eine neue Podcast-Folge für euch veröffentlicht aus dem Tierheim. Wollen wir gleich mal ein bisschen drüber reden.
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0: Ja, das ist schon ein bisschen eine verrückte Geschichte jetzt hier bei Radio Essen. 10 Jahre lag die Bewerbung von Michaela Schalk-Morsbach in der Schublade und jetzt plötzlich nach 10 Jahren hat sie den Job. Die 53-Jährige ist die neue Chefin des Tierheims hier bei uns in Essen. Radio Essen Stadtreporter Tim Schröder, du hast sie an ihrem neuen Arbeitsplatz getroffen. Die Geschichte ist ja schon schräg, ne? Wie lange musste sie denn nachdenken, ob sie diese Aufgabe dann überhaupt noch will?
1: Sie hat damals gesagt, dass sie eine Nacht drüber schlafen wollte, aber eigentlich wusste sie sofort, dass sie den Job machen würde, auch wenn die Bewerbung, das ist schon gesagt, 10 Jahre her ist. Und das hat sie mir erzählt in unserer aktuellen Ausgabe unseres Podcasts Essen im Ohr.
0: Ja, mich wundert das ein bisschen. Ne? Hatte sie nach 10 Jahren denn nicht schon andere Pläne?
1: Ja, eigentlich schon. Es war nämlich der Plan, eine Filiale ihres Tierfuttergeschäfts Beutejäger aufzumachen. Das erste Geschäft ist an der Frankenstraße. Das zweite wollte sie, Achtung, in der Bretagne eröffnen, denn sie ist ein riesen Frankreich-Fan.
0: Ja, schon der Name ist eigentlich nicht schlecht. Ne? Beutejäger klingt gut.
1: Ja.
0: Naja, um andere hat sich Michaela Schalk-Morsbach immer schon gerne gekümmert. Welche Stationen gab es vor dem Tierheim in Essen?
1: Ja, sie war zum Beispiel Chefin des Ronald-McDonald-Hauses in Oldenburg und später hier auch bei uns in Essen. Und danach hat sie sich um das Kindergesundheitsmobil der Stadt Essen gekümmert.
0: Und jetzt kümmert sie sich um mehrere 100 Katzen, Hunde, Hühner, Reptilien und was es da noch so alles gibt.
1: Ja, zum Glück muss sie das nicht alleine machen. 40 festangestellte Mitarbeiter plus zum Beispiel viele ehrenamtliche Gassigänger und was ich auch sehr schön finde, Katzenstreichler. Die helfen tatsächlich mit. Zusammen mit ihr war ich unterwegs im neuen Katzenhaus, im Hundezwinger und im Reptilienhaus unter anderem. Obwohl sie erst seit kurzem hier ist, konnte sie mir überall spannende Geschichten erzählen, zum Beispiel von der kleinen Bartagame Nadine und den Katzen, denen es im Sommer viel zu heiß war und deswegen mussten sie in den Hundezwinger umziehen.
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1: Ganz, ganz, ganz liebe Grüße gehen in diesem Moment raus an Thorsten aus Steele und Thomas aus Fischlaken. Danke nochmal für gestern. Christian, die beiden habe ich gestern kennengelernt. Hammer.
2: Ja, ich bin immer wieder erstaunt, was du so nachmittags erlebst. Was war gestern los?
1: Also pass auf, ich war gestern bei dem richtig schönen Wetter mit meiner Freundin auf dem Baldeneysee. Wir wollten eigentlich eine Runde Stand-Up-Paddle fahren. Okay. Ne? Und da haben wir die beiden kennengelernt. Die waren mit einem Motorboot da und die haben uns mitgenommen. An so einer langen Leine haben wir uns dann mit dem Sub schön hinten dran gehangen und sind rüber bis nach Kupferdreh, haben dann lecker Getränk genossen und dann sind wir wieder zurück. Das war so geil. Ich musste nichts machen.
2: Also damit ist auf jeden Fall der Sommer oder die letzten Sommertage noch mal richtig ausgekostet, muss man schon ehrlicherweise sagen.
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0: Ihr hört Radio Essen. Und mal eine Frage: Was heißt denn eigentlich mein Schatz auf Persisch? Genau das, Ed Sheeran, gibt's gleich.
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1: Mit Lena Bauer, guten Tag. Es ist eine Meldung, die bei dem einen oder anderen seit Tagen vielleicht ein etwas mulmiges Gefühl hinterlässt. Der angebliche Fall von Lungenpest in Russland. Fakt ist, der Tod einer Wissenschaftlerin an einem Pestforschungszentrum in Sibirien beschäftigt inzwischen auch immer mehr die Weltöffentlichkeit. Danny Hoppe aus dem News-Team, die russischen Behörden versuchen weiter zu beschwichtigen. Es gibt inzwischen aber Berichte über ein

0: einen zweiten möglichen Fall?
1: Ja, da ist zumindest in russischen Medien von die Rede. Es soll sich um einen zweiten Mitarbeiter handeln. Der Kreml hat heute darauf reagiert und von Falschinformationen gesprochen. Und die russischen Behörden dementieren auch weiterhin einen Laborunfall, bei dem ein Reagenzglas zu Bruch gegangen sein soll. Den Tod der 28-Jährigen haben sie zwar bestätigt, als Grund sprechen sie aber nur von einer Lungenentzündung unbekannter Herkunft. Das sorgt natürlich für Spekulationen, auch weil die Behörden bestätigt haben, dass mögliche Kontaktpersonen unter Beobachtung stünden. Laut russischen Medien sollen es bis zu 200 sein. Zur genauen Zahl äußern sich die Behörden nicht. Sie sagen nur, dass 90% von ihnen untersucht worden seien und dass es bei ihnen keine Auffälligkeiten gäbe.
0: Viele sind aber skeptisch, offenbar auch die Weltgesundheitsorganisation.
1: Ja, WHO-Chef Tedros ist heute auch auf den angeblichen zweiten Lungenpestfall eingegangen. Die russische Regierung müsse Licht in diese Medienberichte bringen, sagte er. Selbst US-Präsident Trump beschäftigt das Thema inzwischen. Er hat angekündigt, dass er deshalb zeitnah mit Kreml-Chef Putin telefonieren will. Vorher hatte er auch schon das US-Außenministerium mehr Informationen aus Moskau gefordert. Und auch die EU will mehr über den Vorfall in Sibirien wissen. Wenn man sich die Reaktionen heute aus Moskau so anhört, dürfte es aber bei einem Wunsch bleiben. Die Medien würden vieles berichten, sagte Kreml-Chef Sprecher Peskov, man solle sich nur auf die Angaben der russischen Behörden verlassen. Aber genau da sind eben viele skeptisch.
0: Danke, Danny, und damit zu weiteren Meldungen im Überblick. NRW-Ermittler haben einen mutmaßlich führenden Hacker einer russischen Gruppe festgenommen. Nach Angaben von NRW-Innenminister Reul wurde der Mann im Mai in Tokio gefasst und inzwischen nach Deutschland ausgeliefert. Die Bundesregierung kommt bei der Pflegereform nicht wie geplant voran. Die Expertenkommission startet später, weil Union und SPD noch über ihren Auftrag streiten. Nach Angaben der Bundesregierung geht es dabei unter anderem um die Frage, ob die hohen Eigenanteile in der Pflege begrenzt werden sollen. Im Notfall schnell da sein. Das ist vor allem auch bei Einsätzen der Polizei wichtig. Das NRW-Innenministerium hat jetzt Zahlen veröffentlicht, wie schnell Einsatzkräfte in einzelnen Regionen vor Ort sind. Mit dem Ergebnis, im Kreis Olpe im Sauerland sind Einsatzkräfte der Polizei im Ernstfall am schnellsten am Tatort. Sie brauchen laut der Statistik im Schnitt leicht über 3 Minuten. In Großstädten wie Köln oder Bielefeld dauert es demnach etwas länger. Der Grund dafür ist laut Innenministerium unter anderem der Verkehr innerhalb der Städte. Bei Einsätzen, bei denen die Zeit nicht so sehr drängt, dauert es übrigens oft wesentlich länger. Und das waren die Nachrichten mit Lena Bauer.
2: Hier ist das Wetter bei Radio Essen. Die Sonne verabschiedet sich so langsam und das sogar ein bisschen länger, für eine längere Zeit. Denn in der Nacht kommt Regen runter und der begleitet uns auch morgen früh. Aktuell aber ist es noch trocken mit 23 Grad an der Radio Essen Wetterbude in Rüttenscheid. Morgen dann nur noch 14 Grad. Der Radio Essen Verkehrsservice um kurz nach 5 mit den Staus ab 10 Minuten. Die A40 Essen Richtung Dortmund zwischen Bochum-Wattenscheid und Bochum-Hafen 6 Kilometer plus 10 Minuten. Die A52 erst Düsseldorf Richtung Essen zwischen dem Dreieck Breitscheid und Kettwig 2 Kilometer Stau plus 10 Minuten. Und dann auch nochmal zwischen Essen Süd und dem Dreieck Essen Ost, da kommen dann nochmal 11 Minuten obendrauf. Die A52 Gegenrichtung Essen Richtung Düsseldorf zwischen Bergerhausen und Kettwig hier 3 Kilometer Stau ebenfalls plus 10 Minuten. Im Essener Stadtverkehr ist es noch ein bisschen voller auf der Bottropper Straße stadtauswärts plus 5 Minuten und auf der Hans-Böckler Straße in Richtung Friedrichstraße ebenfalls plus 5 Minuten. Dann haben wir noch die Ruhrallee stadtauswärts in Richtung Wuppertaler Straße, Frankenstraße ebenfalls plus 5 Minuten und die Wuppertaler Straße selbst in Richtung Ruhrallee ebenfalls plus 5. Die Ampel am Buschberg in der Nähe von Steele Ost ist weiterhin ausgefallen. Da also bitte vorsichtig fahren. Und dann habe ich noch einen Blitzer für euch auf der Fürstenbergstraße in Richtung Schlosspark der Knöllchenkalle. Gute Fahrt! Hier ist Mario Alt. Tag so, liebe Studis. Morgen ist der perfekte Tag für euch in der O-Woche, Orientierungswoche für alle, die schon ein bisschen länger raus sind. Für eine ausgiebige Bütchentour, würde ich sagen. Ne? Blindgängerentschärfung an der Segerothstraße morgen früh. Ich hoffe, wenn schon Veranstaltungen angesetzt sind, dass sie ausfallen und keiner auf die Idee kommt, die online zu machen. Abends dann schön Karaoke singen. Freitags sollte ja wohl frei sein. Ne? Genießt es.
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0: Knapp 2 Monate noch und dann geht's richtig ab auf dem Burgplatz in der Innenstadt. Essen funkelt. Radio Essen und die WAZ zusammen veranstalten eine dicke, fette Weihnachtsfeier für die Aktion Lichtblicke. Heute haben wir bekannt gegeben, Bosshorst ist mit dabei, aber die sind natürlich nicht alleine. Auch Jack Dean ist mit dabei und jetzt schon hier für euch im Radio.
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0: Wir freuen uns auf Jack Dean am Nikolauswochenende bei uns in Essen auf dem Burgplatz. Gratis, kostenlos, aber für die Aktion Lichtblicke, also Spenden für Kinder, die in Not geraten sind. Und jetzt freuen wir uns als nächstes hier bei Radio Essen auf Topic. Gibt's jetzt gleich.
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0: Premiere heute im Theater Courage in Rüttenscheid.
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0: Und das mit dem sehr, sehr schönen Titel Lieder, Liebe und Lasagne. Ja, Singer, Songwriter, Poeten und viele, viele mehr kommen da auf die Bühne. Es gibt bewegende Songs, Liebe zur Kunst und eine Show mit eben ganz, ganz vielen unterschiedlichen Schichten. So wie eine richtig gute Lasagne halt. Los geht's um 19.30 Uhr und Tickets bekommt ihr auch immer noch im Internet für 18 Euro. Mehr Veranstaltungstipps findet ihr dazu noch online bei uns auf radioessen.de.
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0: Es ist 5:30.
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0: Das gibt's mit Kathi Strickeling. Hallo.
2: Hallo.
0: Morgen früh rücken die Bombenentschärfer bei uns in Essen aus an der Segerothstraße. Da muss ein Blindgänger entschärft werden. Wie sieht der Zeitplan aus?
2: Ja, ab 8 Uhr will die Stadt evakuieren und dann soll es auch direkt losgehen mit der Entschärfung. Über 1000 Menschen müssen aus ihren Wohnungen raus. Für die gibt's dann ein Betreuungszentrum in der Weststadthalle. Und im Evakuierungsradius liegen auch zum Beispiel die Agentur für Arbeit. Die bleibt dann morgen auch den ganzen Tag zu. IKEA und auch die Uni.
0: Ja, die Uni ist dann auch der Grund, warum die Bombe erst morgen entschärft wird, statt heute.
2: Genau, also die Bombe wurde auch schon gestern Abend gefunden.

0: Aber eine Uni kann man eben nicht in ein paar Stunden evakuieren. Das braucht ein bisschen mehr Zeit. Aber morgen ab 8 kann es dann endlich losgehen.
1: 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Jetzt noch mehr Nachrichten im Kurzüberblick.
0: Ein Autor aus Essen ist aktuell auf der Frankfurter Buchmesse. Der Cartoonist Michael Holzschulte ist mit seinem ersten Roman dabei. Die Trauerkomödie Papa ist tot.
2: Es ist auf jeden Fall was ganz Besonderes. Ich bin ja schon seit vielen, vielen Jahren regelmäßig auf Buchmessen, also der Frankfurter und auch in Leipzig. Und auch relativ oft mit Cartoonbüchern da gewesen. Aber jetzt mal irgendwie so was Seriöses geschrieben zu haben und dann da zu signieren und so die ersten Reaktionen mitzukriegen, ist schon, bin ein bisschen aufgeregt.
0: Auch hier in Essen dreht sich aktuell viel um Bücher. Das Literaturfestival Litruhe läuft noch bis Sonntag. Die Stadt Essen hat für die Schülerinnen und Schüler der Altfriedschule in Frintrop einen Container gekauft. Die Anlage stand auf dem Gelände bereits zur Miete. Weil die Schule aber aktuell renoviert wird, müssen jetzt noch mehr Klassen in Container umziehen. Deswegen hat die Stadt die Anlage gekauft und um eine Etage erweitert. Und in unserer guten Nachricht geht es heute um ein neues Sportprojekt. Sport vernetzt heißt das und das ermöglicht es Kindern, egal wie ihre familiäre oder finanzielle Situation ist, Sport zu machen. Dafür kommen Übungsleiter des Basketballvereins Crow Baskets an Kitas und Schulen hier bei uns in Essen und geben zum Beispiel Basketball-AGs. Und das waren die Nachrichten aus und für Essen mit Kathi Strickeling. Hier geht's jetzt weiter mit der Radio Essen Spätschicht.
1: Und wir schauen aufs Wetter und sehen, dass es schon ziemlich grau wird, zumindest hier über dem Radio Essen Studio in der Lindenallee in der Innenstadt. Später kommt dann auch ordentlich Regen runter. Bis dahin bleibt es klar trocken bei 23 Grad, die wir aktuell auch messen an der Radio Essen Wetterbude in Katernberg. Morgen früh haben wir dann auch noch einiges von diesem Regen und der Tag morgen wird ein bisschen kälter mit maximal 14 Grad. Der Radio Essen Verkehrsservice um kurz nach 17:30 mit Stau auf der A40 Duisburg Richtung Essen zwischen Mülheim-Heißen und Holsterhausen 4 Kilometer plus 7 Minuten. Die Gegenrichtung A40 Essen Richtung Dortmund zwischen Bochum-Wattenscheid und Bochum-Haben 5 Kilometer plus 6 Minuten und nochmal zwischen dem Dreieck Bochum-West und Huttrop 7 Kilometer, da 12 Minuten, die oben drauf kommen. Es staut sich auch auf der A52 Düsseldorf Richtung Essen zwischen dem Dreieck Breitscheid und Kettwig 4 Kilometer plus 8 Minuten und ebenfalls plus 8 Minuten auf der A52 Essen Richtung Düsseldorf hier zwischen Bergerhausen und Harzopf. Im Essener Stadtverkehr dauert es länger, aktuell noch auf der Hans-Böckler-Straße Richtung Friedrichstraße plus 10 Minuten, auf der Bottropper Straße in Richtung A42 ebenfalls plus 10 Minuten und auch auf der Ruhrallee stadtauswärts Richtung Frankenstraße, Wuppertaler Straße, auch da aktuell plus 10 Minuten. Ein Blitzer steht auf der Heinitzstraße in Richtung Altendorf, der Knöllchenkalle. Euch allen unterwegs eine gute Fahrt.
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1: Ich bin Mario Alt. Moin, schön, dass ihr mit dabei seid.
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0: Ja, das sind die 90er bei Radio Essen. Feinste Disco-Musik. Und jetzt sprechen wir über die Lit Ruhr. Die läuft nämlich weiter. Ist quasi ein Literaturfestival. Und mit dabei ist Marc-Uwe Kling. Der hat die Känguru-Chroniken geschrieben. Kennt ihr vielleicht. Ist eines seiner bekanntesten Bücher. Inzwischen schreibt er auch viel, viel mehr Kinderbücher. Die Nervenknödel ist zum Beispiel dafür. Und genau damit kommt er am Sonntag hier zu uns nach Essen. Und zwar in die Lichtburg, in die Innenstadt, zum Kinderprogramm der Lit Ruhr. Vorher haben wir mit ihm bei Radio Essen darüber gesprochen.
1: Genau, die Nervknödel, das ist ein Buch von meiner Frau Maria, die ist auch dabei, wir sind zusammen auf Tour, lesen da auch zusammen aus den Büchern vor. Und das Federteufelchen ist der zweite Teil vom Klugscheißerchen. Es sind lustige Kinderbücher, es ist ja ein Kinderprogramm der Lit Ruhr. Gibt, glaube ich, noch ein paar Karten, das ist ziemlich günstig, weil es das Festival ist. Und bei allen Kinderbüchern habe ich eigentlich immer den Ansatz, dass die Erwachsenen auch Spaß haben würden beim Vorlesen.
0: Ja, Marc-Uwe Kling hat es angesprochen. Ihr könnt ihn und seine Frau zusammen sehen am Sonntag um 15 Uhr und natürlich dann zuhören. Tickets gibt's noch, wie er sagt, online für knapp 10 Euro. Alle Infos zur Lit Ruhr auf radioessen.de.

0: Tiffany Harris bei Radio Essen und wir rechnen gerade fleißig, denn Christian Pflug ist hier im Radio Essen Studio.
1: Hallo, allerseits.
0: Haben wir Halbzeit vom Essen Light Festival?
1: Ja, ab heute geht's in die zweite Hälfte. 6. Tag von 10 beim Essen Light Festival.
0: Ja, und das mit dir jetzt gleich im Studio. Wir haben unsere Installation schon hochgefahren. Ihr könnt gleich wieder herausfinden, welcher Radiostar ihr seid und dem Christian bei seiner Live-Sendung zuschauen.
1: Meine Installation bringt mich immer fast um. Ich habe ein leuchtendes Herz mit so einer Büroklammer. Da steche ich mir fast ins Herz.
0: Aber es
1: ist gut gegangen.
0: Nee, aber du überlebst die Sendung heute. Komm vorbei. Ich bin Mario Alt und ich sag tschüss. Wir hören uns dann morgen wieder.

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1: Mit Lena Bauer, guten Abend. Ermittlern aus NRW ist ein Schlag gegen eine der gefährlichsten Hackergruppen der Welt gelungen. Spezialleute der Polizei konnten einen mutmaßlichen Drahtzieher der russischen Gruppe Kilin identifizieren und festnehmen lassen. Der 28-Jährige wurde in Tokio festgenommen und sitzt jetzt in Deutschland in Untersuchungshaft. Die Bande soll weltweit tausende Unternehmen und Einrichtungen gehackt haben. Später wurde für die gesperrten Daten Lösegeld erpresst. Auch hier bei uns in NRW. Einzelheiten dazu aus dem Landtagsstudio hat José Nasyandi.
2: Der Zugriff war, so sagen es die Ermittler hier in Düsseldorf, das Ergebnis monatelanger Kleinstarbeit. Spezialisten des Landeskriminalamts und der Zentralstelle Cybercrime hatten die Hackergruppe digital infiltriert und ihre Spuren verfolgt. Mit Unterstützung der japanischen Polizei wurde der 28-jährige Russe schon im Mai in Tokio festgenommen. Vor einigen Tagen wurde er nach Deutschland gebracht und das, obwohl es zwischen Japan und Deutschland kein Auslieferungsabkommen gibt. NRW-Innenminister Reul sprach vorhin von einem großen Erfolg und sagte, eigentlich habe der Mann Urlaub in Japan machen wollen. Statt Sushi gäbe es jetzt Käsebrot in einer deutschen JVA. Kili

0: Gehöre zu den skrupellosesten Verbrecherbanden weltweit. Seit 2024 soll Killeen weltweit 4000 Unternehmen und Institutionen erpresst haben. In Deutschland waren es etwa 150 Opfer, 30 davon in NRW. Die geforderten Lösegelder summieren sich auf fast 3 Milliarden Dollar. Ob dieser Schlag die Aktivitäten der Hackergruppe nachhaltig ausbremsen kann, das muss abgewartet werden.
1: Und damit zu weiteren Meldungen im Überblick. Der Ex-BND-Chef August Hanning sitzt jetzt in Untersuchungshaft. Das hat die Bundesanwaltschaft mitgeteilt. Sie wirft ihm unter anderem Spionage und versuchten Landesverrat vor. Die umstrittenen Atommülltransporte von Jülich nach Ahaus dauern wohl länger als geplant. Nach Einschätzung des NRW-Wirtschaftsministeriums könnten die 152 Behälter bei dem bisherigen Tempo erst bis August 2028 verlagert sein. Dafür müsste die bisherige Transportgenehmigung noch verlängert werden. Nach einer möglichen Puma-Sichtung nahe dem Münchner Flughafen sucht die Polizei nach dem Tier. Ein Jäger hatte laut Behörden die Großkatze entdeckt. Polizei und Landratsamt raten weiter zur Vorsicht. Weniger Papierkram und schnellere digitale Verfahren. Mehrere Wirtschaftsverbände fordern, dass die angekündigte Modernisierung des Staates im Alltag schneller spürbar ist. Anlass ist ein Zwischenbericht der Bundesregierung. Die Verbände wollen zum Beispiel, dass Unternehmen überall innerhalb von 24 Stunden gegründet werden können und Betriebe weniger Berichts- und Dokumentationspflichten haben. Digitalminister Wildberger sagt, es habe bereits Fortschritte gegeben, räumt aber ein, dass noch viel zu tun ist. Und das waren die Nachrichten mit Lena Bauer.
2: Dankeschön, Lena. Also meine Lieblingsmeldung ist die Puma-Sichtung. Das muss ich mir nochmal anhören. Guten Abend zum Wetter bei Radio Essen. Eine Bestandsaufnahme sagt uns, es ist noch 21 Grad warm an den Radio Essen Wetterbuden in Stoppenberg und auch in Werden. Aber Wolken ziehen ins Ruhrgebiet. Es werden immer mehr. Sie werden so schwer und verlieren Wasser so sehr. Heute Nacht regnet es ordentlich. Nachts, ich habe es versucht mit dem Gedicht zu überspielen. Nachts haben wir 10 Grad am Tage. Absturz, dann morgen nur noch 14 Grad maximal. Der Regen zieht ab, aber in den nächsten Tagen bleibt es kühler und unbeständig in der Stadt. Kann also auch immer mal wieder Schauer geben. Damit kommen wir zum Radio Essen Verkehrsservice. Auf den Autobahnen ist noch eine Menge los. Viel Stau zum Beispiel auf der A40 Duisburg Richtung Essen zwischen Mülheim-Winkhausen und Holsterhausen. 4 Kilometer Stau. Ihr verliert 10 Minuten. Knapp so viele auch auf der Gegenrichtung der A40 Richtung Duisburg zwischen Dreieck Bochum West und Dreieck Essen Ost. 6 Kilometer stockender Verkehr. Dann die 52 auch ziemlich voll insgesamt. 2 Staus, wo ihr auch einiges verliert an Minuten. Düsseldorf Richtung Essen die 52 zwischen Dreieck Breitscheid und Essen-Kettwig. 2 Kilometer Stau. Und Essen Richtung Düsseldorf zwischen Bergerhausen und Harzopf. 3 Kilometer Stau. Wie gesagt, 10 Minuten verliert er da. Im Essener Stadtverkehr auch noch voll, vor allem rund um das Bredeneyer Kreuz, Frankenstraße und Bredeneyer Straße. Dann haben wir auf der Gladbecker Straße noch ordentlich Verkehr und auf der Ruhrallee Stadt auswärts stockt es auch noch. Ein Blitzer, ein Knöllchenkalle melde ich euch natürlich noch. Traditionell haben wir da immer einiges dabei. Von Christian gemeldet auf der alten Hauptstraße in Richtung Überruhr. Da steht einer von mehreren Knöllchenkalles. Hallo, Christian Pflug ist mein Name. Ich bin heute Abend euer Begleiter im Stau, im Hintergrundlautsprecher, im Stream, wo auch immer. Wir bewegen uns ja wieder live im Essen Light Festival. Man könnte es auch Essen Live Festival nennen. Und ich habe zauberhafte Musik, zum Beispiel Eric Carmen und Hungry Eyes und auch sehr schön Zoe Wees und Control.
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0: Hier ist Radio Essen. Marie, mach doch noch mal einen Mikrofontest jetzt vor der großen Essen Light Festival Show. Funktioniert's noch?
1: Ich würde sagen, das funktioniert noch.
0: Das ist gut, das könnte ein bisschen lauter. Ich regel das mal hier nach. So, jetzt noch mal.
1: Hallo.
0: Gut, jetzt können wir anfangen. Marie Gandor ist da bei uns in der Redaktion, wie soll man sagen, zuständig auch für die Kundenbetreuung und als Reporterin für schöne Reels und ähnliches. Also typisch Radio Essen Reporterin, eine Mitarbeiterin für alles. Du hast jetzt schon beim Suchen nach dem Radiostar bei unserer Station hier geguckt, wie die Menschen hier reinströmen und sich den Radiostar versuchen zu erdrücken auf den Buzzern.
1: Genau, also da ist alles Mögliche dabei, von Eminem über Miley Cyrus bis zu Shakira. Und viele identifizieren sich einfach auch direkt mit ihrem Radiostar. Und dann kommt da direkt mal so ein Shakira-Hüftschwung oder eine kleine Rap-Einlage. Das ist echt cool, das macht super viel Spaß.
0: Gab es auch schon mal eine Enttäuschung nach dem Motto, warum bin ich nicht Helene Fischer?
1: Ja, und dann wurde einfach trotzdem Helene Fischer gesungen.
0: Ah ja,
1: wir sind
0: da. Also
1: gute, wir sind da offen.
0: Gute Stimmung ist also eigentlich immer dabei.
1: Auf jeden Fall.
0: Gut, wir haben heute und bis Sonntag die Türen hier auch wieder geöffnet. Wenn es dunkel wird, also kurz nach 6:30 auf jeden Fall, kann der erste Strom rein. Ein bisschen Wartezeit ist oft, weil zu viele auf einmal können nicht an die Geräte zum Buzzern, zum Radiostar. Aber das hat ja bisher auch mal ganz gut geklappt, ne?
1: Voll, alle sind trotzdem freundlich und haben Spaß. Die Leute kommen ja auch von weit her teilweise und nehmen da schon einen weiten Weg auf sich. Aber ja, die Stimmung ist trotzdem super.
0: Ja, wo kommen die denn zum Beispiel her? Ich glaube, du hast mal gefragt, wir hören mal rein.
2: Von wo bist du hergekommen?
3: Aus Düsseldorf.
4: Ich komme aus Viersen.
5: Mülheim an der Ruhr kommen wir.
6: We're from England, Liverpool.
7: Aus Köln.
8: Von Ignach in der Schweiz.
9: Aus Bochum.
10: Er ist von Utrecht und ich bin von Amsterdam.
11: Aus Oberhausen.
12: Gibt es in Oberhausen auch irgendwie so ein cooles Event?
13: Ja, hin und wieder mal, aber jetzt nicht so schön mit Lichtern und auch nicht, dass man da dann mal ins Radio kann.
0: So nämlich, genau. Ja, das ist mal schön zu hören. Mensch, sogar jemand aus der Schweiz. Haben die ein bisschen Geld mitgebracht oder Gold oder Toblerone?
1: Nee, das ja, jetzt nicht.
0: Irgendwo Maltine, was man halt so hat in der Schweiz, nee. Aber es sind ja nicht nur Menschen von weit her, sondern die Essenerinnen und Essener interessieren sich ja auch für dieses Essen Light Festival.
1: Die sind auch, auf die ist Verlass, die sind auch da.
14: Wir kommen von der Margaretenhöhe.
15: Aus Essen-Biefang.
16: Ich komme aus Heidhausen.
17: Aus Kettwig.
18: Aus Essen-Altenessen.
19: Aus Rüttenscheid.
20: Ich komme aus Altendorf.
21: Stadtwald.
22: Borbeck.
0: So, gibt's noch irgendwas, was dir fehlt im Erfahrungsschatz, wo du sagen würdest, das könnte die nächsten 5 Tage noch passieren?
1: Also ich finde so einen Auftritt hier von einem der Radiostars, also einer von den Besucherinnen und Besuchern, die vielleicht wirklich eine kleine Live-Einlage hier im Radio bei dir
0: ablegen. Dass jemand mal tatsächlich zu Michael Jackson wird und hier mal den Moonwalk macht oder so.
1: Naja, eher eine Gesangseinlage.
0: Ja, das wir können sind wir im Radio besser. Ja, hast du recht. Ne? Ja, Maria Gandoy natürlich an eurer Seite, wenn ihr hierher kommt und macht vielleicht auch ein paar Bilderchen. Vielleicht hören wir uns später auch nochmal, wenn du dich aus der Redaktion meldest. Ein bisschen Geduld ist noch, 18:15 Uhr, in einer Viertelstunde öffnen sich die Tore.

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1: 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Und die hören wir gleich in einer Minute mit Dos Bros bei Radio Essen.
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0: Rivers, Flüsse, ja, das Lied läuft auch wie ein Fluss ganz ruhig hier im Programm bei Radio Essen. Heute am Mittwochabend, gleich öffnen wieder die Türen beim Essen Light Festival und später gehen auch die Lichter an, wenn die Dämmerung erst richtig kommt. Aber damit ihr gut informiert in den Abend geht, haben wir jetzt unseren täglichen Nachrichtenpodcast.
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2: Am 7. Oktober mit Kathi Strickeling aus den Radio Essen Nachrichten
3: und Anne Schweizer aus der Radio Essen Online Redaktion. Hallo!
2: Wir sprechen jetzt über alles, was heute wichtig war. In Essen ist wieder ein Blindgänger gefunden worden. Die Entschärfung ist für morgen geplant. Außerdem gibt es Neuigkeiten zur Gustav-Heinemann-Brücke in Werden und die Lit-Ruhr startet heute.
3: Gestern Abend wurden bei Sondierungsarbeiten an der Segerothstraße 73, das ist direkt an der Uni, eine 250 Kilo schwere Bombe aus dem Zweiten Weltkrieg gefunden.
2: Ja, die Stadt hatte da wohl auch schon so einen Verdacht. Auf alten Luftbildern aus dem Zweiten Weltkrieg hat man da wohl Hinweise gesehen, dass da vielleicht ein Blindgänger liegen könnte. Und der Verdacht hat sich dann gestern eben bestätigt. Der Blindgänger wird aber erst morgen entschärft. Die Uni muss nämlich auch evakuiert werden.
3: Ja, und nicht nur die Uni. Auch IKEA, XXX Lutz, der Funke Tower und die Agentur für Arbeit liegen im Evakuierungsgebiet und außerdem müssen über 1000 Menschen morgen früh ihre Wohnung verlassen.
2: Die Evakuierungen starten um 8 Uhr und es wird dann wohl auch Verkehrseinschränkungen geben. Die Stadt bittet euch deswegen, den Bereich zu umfahren. Eine Karte vom Evakuierungsgebiet findet ihr auf radioessen.de.
3: Und wenn ihr Fragen habt, die Stadt hat ein Gefahrentelefon freigeschaltet. Die Nummer findet ihr auch auf radioessen.de.
2: Genauso wie alle weiteren wichtigen Informationen und ab morgen früh gibt es da natürlich auch den Live Ticker zur Entschärfung.
3: Die Fundstelle wird bis morgen früh übrigens rund um die Uhr überwacht, damit nichts passiert.
2: Dann schauen wir jetzt noch auf eine Nachricht aus Werden. Da gibt es Neuigkeiten zur Gustav-Heinemann-Brücke direkt am Ortseingang.
3: Die Brücke sollte eigentlich jetzt im Herbst saniert werden und jetzt wird's doch erst nächstes Frühjahr.
2: Ja, der Grund ist, dass die Arbeiten extrem aufwendig sind. Die Balken außen an der Brücke müssen nämlich verstärkt werden und das geht nur von unter der Brücke.
3: Und mit normalen Gerüsten oder Geräten kommt man nicht weit. Die Stadt braucht so eine spezielle Plattform, die auf dem Wasser schwimmt. Und die fehlt noch.
2: Außerdem braucht die Stadt wie so oft besondere Genehmigungen. Auch die gibt's noch nicht. Erst wenn beides da ist, kann eine Firma beauftragt werden.
3: Bis es soweit ist, wird die Brücke regelmäßig überwacht und auf Sicherheit geprüft. Sie bleibt also erstmal weiter in Betrieb. So, und jetzt was für alle, die gerne lesen, gerne hören, wie andere Menschen was vorlesen oder die einfach gerne Promis treffen. Die Lit-Ruhr startet heute in Essen und die läuft bis Sonntag.
2: Autoren und Promis lesen aus ihren Büchern. Am Samstag ist zum Beispiel der frühere Bundeswirtschaftsminister Robert Habeck auf Zollverein. Er stellt sein Buch über die Klimakrise in der Arktis vor.
3: Ja, zum Beispiel auch dabei sind Comedian Bastian Pastewka, der frühere Profifußballer Christoph Kramer, der kommt auch nach Essen, oder das Neinhorn- und Känguru-Chroniken-Autor Marc-Uwe Kling. Teilweise gibt es noch Tickets und die findet ihr online.
2: Und wo wir gerade schon beim Thema Bücher sind, aktuell läuft ja auch die Frankfurter Buchmesse und da ist Essen auch vertreten.
3: Ja, total klasse. Der Cartoonist Michael Holtschulte aus Frohnhausen, der hat seinen allerersten Roman geschrieben, Papa ist tot. Und damit ist er in den nächsten Tagen auf der Frankfurter Buchmesse zu sehen.
4: Es ist auf jeden Fall was ganz Besonderes. Ich bin ja schon seit vielen, vielen Jahren regelmäßig auf Buchmessen. Also der Frankfurter und auch in Leipzig und auch relativ oft mit Cartoon-Büchern da gewesen, aber jetzt mal irgendwie sowas Seriöses geschrieben zu haben und dann da zu signieren und so die ersten Reaktionen mitzukriegen, ist schon, bin ein bisschen aufgeregt.
2: Ja, das glaube ich auch. Dann noch eine Nachricht aus Harzopf. Der Kesselbach ist fertig renaturiert. Die Stadt hat fast 500.000 Euro investiert.
3: Der Bach ist jetzt breiter und nicht mehr mit Beton ausgebaut. An einer Stelle fließt er noch unterirdisch. Das ist unter der Straße Spielkampshof. Da gibt's noch ein Betonrohr. Aber das ist jetzt breiter als vorher und gewellt.
2: Durch die Wellenform kann das Wasser nämlich langsamer durchfließen und Steine und Erde können sich dann in den Rillen ansammeln.

0: So entsteht dann nach und nach ein natürliches Bachbett.
1: Und durch den Umbau fühlen sich jetzt auch Insekten, Pflanzen und Pilze wohler am Kesselbach.
0: In Frohnhausen, Holsterhausen und Altendorf treffen sich seit einem halben Jahr junge Menschen regelmäßig mit Seniorinnen und Senioren.
1: Und zwar absolut für was Positives. Die gehen nämlich zusammen spazieren, einkaufen oder spielen Spiele. Das Projekt läuft über die Ehrenamtagentur und die Contigo Ruhr. Das Ziel ist es, etwas gegen Einsamkeit im Alter zu tun.
0: Und das klappt offenbar. 20 Freundschaften zwischen Jung und Alt sind so schon entstanden.
1: Schön.
0: Und zum Schluss haben wir wie immer noch eine gute Nachricht für euch. Boss Hoss kommt nach Essen.
1: Ja, die Country-Rocker, die treten am 1. Dezember-Wochenende bei Essen funkelt auf. Das ist unsere große Weihnachtsparty, die wir von Radio Essen zusammen mit der WAZ und unterstützt von der EMG auf dem Burgplatz veranstalten.
0: Genau, dabei sammeln wir Spenden für unsere Aktion Lichtblicke. Neben The Boss Hoss kommen übrigens auch die Sportfreunde Stiller und Loy.
1: Ja, und die Konzerte sind natürlich alle kostenlos.
0: Und das war der Nachrichtenüberblick für heute am 7. Oktober. Die nächsten Nachrichten bei uns aus Essen hört ihr wieder morgen früh ab 5.30 Uhr hier bei Radio Essen.
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3: Ja, nach so vielen Infos kommt kurz und knapp das Radio Essen Wetter. Der Golden Oktober ist jetzt so gut wie vorbei. Nun zieht der Herbst über Nacht ein. Schon in wenigen Stunden setzt Regen ein. Man kann ihn auf dem Radar sozusagen schon kommen sehen. Er schwappt gerade über die Grenze von den Niederlanden zu uns. Ja, und das prasselt dann ordentlich auf Altendorf und über Ruhr. Nasse 10 Grad bis 12 Grad heute Nacht. Morgen dann auch nur nasse 14 Grad. Erst am Nachmittag reißt die Wolkendecke auf. Es bleibt unbeständig in Essen mit 10 bis 15 Grad auch die nächsten Tage. Hier ist der Radio Essen Verkehrsservice. Das sieht wesentlich entspannter aus als vor einer halben Stunde. Ihr kommt also wieder relativ gut durch, aber viel los ist immer noch. Ich nenne noch mal einen Stau auf der A52 Essen Richtung Düsseldorf zwischen Essen Süd und Essen Harzopf. 2 Kilometer Stau und in der Gegenrichtung vorm Dreieck Essen Ost, da stockt es auch noch. Ansonsten nicht mehr so erwähnenswert. So, und wie immer nenne ich einen Knöllchenkalle. Da wird geblitzt, zum Beispiel auf der Heinitzstraße in Richtung Altendorf. Das meldet uns der Patrick. Das Essen Light Festival, die 6. Runde von 10 und wir sind live dabei abends und sind hier im Studio an der Lindenallee mitten im Lichte und der Radio Star wird auch gesucht. Oder derjenige, der als erstes hier im Studio zu nah am Mikro vorbeikommt, das ist der Dirk von der Margaretenhöhe. Hallo Dirk.
4: Hallo Christian.
3: Ja, wie geht's, wie steht's?
4: Sehr gut. Gerade noch über den Weihnachtsmarkt, den beginnenden,
3: vorgelaufen. Ja, ne, ich habe gestern auch Chorizo gegessen. Heißt das Chorizo?
4: Nee, das heißt
3: ja, doch. Ja, ich verwechsel das immer
4: oder
3: mit dieser
4: Churros.
3: Wurst. Churros, genau, das andere ist die Wurst. Ja, genau. Das ist immer was, ne? Ich als alter Veganer. Also, das ist schon mal, geht schon mal los jetzt mit Weihnachten, obwohl
4: ja,
3: wir Oktober
4: genau,
3: haben.
4: Ja, richtig.
3: Ja, und jetzt machst du das erste Mal die Tour beim Essen Light Festival?
4: Zum zweiten Mal. Letztes Jahr waren wir auch schon, sag ich mal, hier über den Weihnachtsmarkt und Essen Light Festival und auch, sag ich mal, bei den Verlosungen mitgemacht, noch bei dem großen Fest auf dem Burgplatz vorbeigeguckt.
3: Und du traust dich hier direkt ans Mikrofon?
4: Warum nicht?
3: Ja, um ein paar Grüße loszuwerden. Wie wär's? Du bist live auf Sendung, 100.000 hören zu.
4: Ich grüße die Kollegen von der Hohen Birk und die Kollegen bei dem Glasfaserteam der Telekom.
3: Dirk war das aus von der Margaretenhöhe. Viel Spaß noch auf jeden Fall. Ich bin Christian Pflug und wünsche euch einen schönen Abend.
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1: Mit Lena Bauer, guten Abend. Die Spitzen von CDU, CSU und SPD treffen sich heute Abend zum ersten Mal seit dem Ende der Sommerpause wieder zum Koalitionsausschuss. Bei dem Treffen werden üblicherweise die Regierungsziele der nächsten Monate vereinbart. Diesmal dürfte das schwierig werden, denn bei etlichen Reformplänen herrscht Uneinigkeit in der Koalition. Außerdem wirken die teilweise katastrophalen Ergebnisse der Landtagswahlen im Osten noch nach. Marc Weiß mit weiteren Infos dazu.
2: Die Stärke der AfD sorgt inzwischen dafür, dass selbst die Grünen die schwarz-rote Regierung aus der Opposition heraus fast schon anflehen, die Wahlen als Weckruf zu sehen und den Kurs zu korrigieren, beziehungsweise einiges auch ganz auf Neustart zu stellen. Die Situation ist bei vielen Themen aktuell tatsächlich ziemlich verfahren. Die Zuckersteuer von Finanzminister Klingbeil zum Beispiel wurde von Kanzler Merz fürs Erste gestoppt, weil sie so angeblich nicht einer früheren Einigung entspricht. Bei der Pflegereform von Gesundheitsminister Lindemann schaffte es zuletzt nur ein Minimalkompromiss ins Kabinett. Die gesamte Reform ist auf das nächste Jahr verschoben. Die Rentenreform ist immer noch nicht fertig. Hier will die SPD an der sogenannten Rente mit 63 festhalten. Die Union will das nicht. Und auch die AfD spaltet die Koalition. Die SPD will ein Verbotsverfahren. Die Union weist immer wieder darauf hin, wie schwierig das würde, auch wenn es im Fall der AfD um eine in weiten Teilen rechtsextreme und bekanntlich demokratiefeindliche Partei geht. Immerhin gibt es aber auch Bereiche, in denen man vorankommt. Bei der Einkommensteuerreform deuten sich zumindest Kompromisse an. Das Gleiche gilt auch für die Reform des Arbeitsmarktes und des Elterngeldes.
1: Und damit jetzt zu weiteren Meldungen im Überblick. In Berlin haben heute viele Menschen an die Opfer des Hamas-Angriffs vom 7. Oktober 2023 erinnert. Bei der zentralen Gedenkveranstaltung kamen Polizeiangaben nach rund 1.700 Menschen zusammen. Bundesinnenminister Dobrindt rief dort zu einem

0: einem entschlossenen Vorgehen gegen Antisemitismus auf. Polizei und Staatsanwaltschaft sind gegen eine mutmaßliche Goldschmugglerbande vorgegangen. Drei Verdächtige wurden laut den Behörden festgenommen. Die Gruppe soll demnach Gold im Wert von bis zu 210 Millionen Euro in die Türkei geschmuggelt haben. Ein stundenlanger Stromausfall hat für Probleme auf Sylt und Rügen gesorgt. Auf Rügen waren nach Angaben des Netzbetreibers rund 10.000 Haushalte betroffen. Inzwischen ist die Versorgung auf beiden Inseln wiederhergestellt. Studieren und gleichzeitig mit sehr wenig Geld auskommen. Das betrifft offenbar viele. Laut einer Studie des Paritätischen Gesamtverbands und des Deutschen Studierendenwerks gelten fast 40% der Studierenden in Deutschland als armutsgefährdet. Die Quote ist demnach mehr als doppelt so hoch wie in der Gesamtbevölkerung. Besonders schwierig sei es für Studierende, die alleine wohnen. Von ihnen liegen mehr als 8 von 10 unter der Armutsgrenze. Als großes Problem nennt die Studie vor allem die hohen Wohnkosten. Die beiden Organisationen kritisieren mit Blick auf die Zahlen die geplante BAföG-Reform als nicht ausreichend. Und das waren die Nachrichten mit Lena Bauer.
1: Radio Essen und das Wetter. Nun gehen alle Light-Festival-Lichter an. Die Sonne verabschiedet sich für einige Zeit. Es wird richtig dunkel und ob es nochmal hell wird die nächsten Tage, werden wir sehen. Denn in der Nacht kommt nicht nur Dunkelheit, sondern auch Regen. Das kann so in 1-2 Stunden der Fall sein. Die Wolken kann man schon sehen auf dem Radar. Aktuell an der Radio Essen Wetterbude, da sind es in Fullerum noch 18 Grad. Hier an der Lindenallee wegen der vielen Menschen 19 Grad. Die nächsten Tage wird es nicht mehr so warm. Da haben wir maximal 14 Grad. Damit sind wir beim Radio Essen Verkehrsservice. Wir haben auf den Autobahnen jetzt keine Störungen mehr. Die sind weg, Gott sei Dank. Wir haben aber im Essener Stadtverkehr auf der Schützenbahn ein bisschen mehr Verkehr. Das löst sich aber auch gerade auf. Ansonsten, gerade in der Innenstadt geht es ja vielleicht auch Richtung Essen Light Festival. Und da kann es hier oder da auch mal ein bisschen stocken. Wir haben aber im Großen und Ganzen in Essen keine Verkehrsstörungen mehr. Und Blitzer vom Knöllchenkalle erzähle ich ja immer gern. Zum Beispiel wird geblitzt auf der alten Hauptstraße in Richtung Überruhr. Das meldet uns der Christian. Vielen Dank. Die Nummer 6 von 10 an Abenden mal gezählt hier in der Innenstadt von Essen. 13 verschiedene Punkte sind's. Da gibt's Sounds, aber vor allem gibt's tolle Bilder, Lichter, Skulpturen zu sehen beim Essen Light Festival in der Innenstadt. Wir sind Station Nummer 2 bei Radio Essen. Da kann man mal sein alter Ego, also seine zweite Persönlichkeit erkunden beim Radio Star, will ich mal sagen. Ne? Oder mich hier sehen im Studio. Hier ist unser Sendestudio, in dem die berühmten Frühmoderatoren Joshua Windelschmidt oder Christian Bann oder Julia Krüsemann auch morgens stehen, um 6 noch etwas müde. Ja, und da könnt ihr heute mal reinkommen, wenn ihr wollt, in der Lindenallee in unser Radiostudio und seht dann auch ein paar schöne Beleuchtungen.
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Mr. Know-it-all, also der Besserwisser ist das, glaube ich. Das ist Teddy Swims mit seiner tollen Stimme hier bei Radio Essen. Spielen wir gerne Essen Light Festival heute Abend. Auch heute haben wir wieder viele Gäste. Die stehen im Halbkreis weit weg vom Mikro. Ich habe gedroht, wer zu nah rankommt, der muss was sagen. Von daher, ihr könnt aber was machen, damit man mir glaubt, dass hier was los ist. Ihr könnt mal applaudieren. Oh. Wem auch immer ihr applaudiert, ich denke,

Nein, diese schönen Farben hier beim Essen Light Festival. Ihr seid ja am Anfang, ihr geht ja wahrscheinlich noch rum. Das lohnt sich schon mal, ist ein Applaus wert. Aber wenn jemand dabei ist, der einen Musikwunsch hat oder ein Spielchen spielen will, wir sind ja bis 22 auch noch hier, könnt ihr vorbeikommen. Ich habe zum Beispiel tolle Radio Essen Thermobecher und ich habe ein kleines Spiel vorbereitet. Wer das schafft, kriegt diesen tollen Thermobecher, den man mit einer Hand halten, öffnen und daraus trinken kann. Und er ist nicht mal undicht, weil er ist mir mal schräg im Rucksack umgefallen, ist nichts rausgelaufen. Also ein tolles Ding, kann ich hier nur empfehlen. Also wer das gewinnen möchte, kann sich gerne bei uns melden hier in der Runde. Jetzt spiele ich aber Musik von Agnes und Release Me.

0: Ich wurde gerade erfasst hier bei Radio Essen im Radio Essen Studio. Es kommen ja immer Gäste rein von einem TikTok-Kanal. Und der heißt, Moment, ich habe es mal notiert, Klaus Augudi.
1: Nee.
0: Nein, habe ich schon falsch gemacht. Das kann mir die Melanie wahrscheinlich besser sagen.
1: Ja, aber hallo, ich heiße Chaos Goody auf TikTok.
0: Chaos Goody.
1: Genau, wie der Chaos bei mir im Kopf und im Leben. Und Goody wie Good Vibes. Und habe ich dann letztendlich kurz gemacht.
0: Also du hast Chaos im Kopf und im Leben und das findet man in deinem TikTok-Kanal.
1: Genau,
0: ach so.
1: Alles gemischt.
0: Und du hast jetzt hier was aufgenommen. Also ich tauche jetzt dann auf, habe dann so 500.000 Follower und bin ab morgen berühmt. Ist das so oder nicht ganz?
1: Aber
0: das kommt. Das wäre mal was.
1: Genau.
0: Du bist gekommen hier, Essen Light Festival, ein Sendestudio. Wir haben die Türen hier auf. Ich habe einen Musikwunsch, den ich dir ermöglichen kann. Was wollen wir denn mal hören?
1: Also ich würde gerne mal den Song von Klaus Lage tausendmal berührt und nichts passiert, weil ich den letztens auf einer Karaoke-Bar
0: genau, gehört. Auf einer CD vielleicht gehört hat.
1: Genau.
0: Ja, das hören wir gleich nach der Werbung. Und dir, Melanie, vielen Dank und viel Spaß noch.
1: Ja, danke dir auch.
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0: Warum auch immer das passiert ist, dass zwei Sachen auf einmal laufen, das ist interessant. Klaus Lage war aber auch fast fertig. Schade eigentlich, da ist Katy Perry gleichzeitig losgelaufen. Jetzt können die Gäste live eine Panne sehen bei Radio Essen. Und was die Technik da gemacht hat und warum vor allem, das wissen wir wirklich nicht. Denn wir wollten eigentlich diesen neuen Song starten und der war dann sogenannt verpackt, also mit einem Jingle am Anfang. Der ist einfach losgelaufen. Vielleicht habe ich irgendwas berührt hier an diesem Pult. Wir haben ein Selfie gemacht zusammen. Ich starte den einfach nochmal, weil die neue von Katy Perry, die wollen wir doch mal in Ruhe genießen. Und danach gibt's einen tollen Musikwunsch hier bei Radio Essen.
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0: Jetzt lief sie aber auch von Anfang bis zum Schluss. Katy Perry, eine ganz neue. Ja, und ganz neu und mutig ist Alenia hier im Studio. Hallo Alenia. Hallo.
1: Hallo.
0: Wunderbare Stimme, klappt, Mikrofon funktioniert. Da bist du auf Sendung bei mir hier im Radiostudio. Und du kommst aus Stoppenberg und gehst in die erste Klasse. Wie heißt deine Schule?
1: Nikolaus.
0: Wow, und ist das schön. Was machst du da besonders gerne in der Schule?
1: Mathe und Deutsch.
0: Oh, Mathe. Das heißt rechnen, so 3 plus 4 und so?
1: Ja, noch nicht, aber
0: noch nicht, kommt
1: schon
0: noch.
1: Cool.
0: Ja, erstmal Zahlen und sowas, ne?
1: Ja.
0: Ich kann mich nicht mehr so genau erinnern, deswegen frage ich nach. Aber ich weiß, dass wir dann irgendwann Zahlen zusammengerechnet haben. Das war dann spannend. Das ist schön. Und Deutsch, dann bist du hier richtig. Beim Radio reden wir ja immer so viel. Und in so ein Mikrofon, wie du es jetzt machst. Jetzt kannst du mal reden und sagen, welche Musik... Oder erstmal, möchtest du Ihnen noch jemanden grüßen? Deine Klasse oder deine Familie? Falls sie zuhören am Radio.
1: Was?
0: Kurze Beratung im Hintergrund. Jetzt wird geflüstert.
1: Okay. Hallo, Papa.
0: Sehr gut. Ja, genau. Ne? Also, wenn Papa das jetzt hier hört, dann freut er sich sehr. Und jetzt können wir, da kommt noch jemand. Wer flüstert dann? Ist das dein Bruder oder ist das?
1: Ja.
0: Ah, genau. Er flüstert ein bisschen vor. Wir machen das beim Radio manchmal auch so, dass jemand so von der Seite flüstert. Du musst noch die Nachrichten machen. Das kommt vor. Aber wir wollen ja Musik spielen. Welchen Interpreten, wen willst du denn hören?
1: Justin Bieber, Beauty and the Beat.
0: Beauty and the Beat, Justin Bieber, spielen wir gerne. Papa ist gegrüßt, viele andere auch haben dich gehört, Alenia. Und was du jetzt bekommst, ist von allen anderen, die hier rumstehen und nichts gesagt haben, einen riesigen Applaus für Alenia. Aus Stoppenberg.

0: Justin Bieber, das war ein Musikwunsch hier bei Radio Essen. Essen Light Festival, gleich weiter live. Wir müssen noch überlegen, welche Musik wir jetzt spielen. Ja, und da ist ein Gast vorbeigekommen und hat gesagt, ja, ich wüsste da was. Aber ich habe noch nicht deinen Namen. Ich habe gesagt, ich interviewe dich und frage dich, wie heißt du, wo kommst du her?
1: Maria aus Düsseldorf.
0: Und du traust dich, was zu sagen. Eben war noch so zögern und mal sehen und so.
1: Ja, erstes Mal im Radio.
0: Oft. Irgendwann ist es immer das erste Mal. Wir sind live drauf und wir können gleich nach den Nachrichten Titel spielen. Du hast da was für uns.
1: Ja, von Youngblood, Zombie.
0: Können wir das spielen hier bei Radio Essen oder ist das zu hart, so mit der Gitarre?
1: Nö,
0: also,
1: das kann man machen.
0: Ja. Du bist dann über alle Berge, wenn ich das spiele nachher. Nee, finde ich schön. Wir hören die Nachrichten. Dankeschön. Möchtest du noch irgendjemanden grüßen? Oder was Schönes sagen, Essen Light Festival empfehlen.
1: Ja, deswegen sind wir auch hier, genau.
0: Da kommt ihr aus Düsseldorf extra nach Essen.
1: Genau.
0: Das ist ein Applaus wert von allen, ne? Das hast du dir verdient jetzt. Und dann hören wir erstmal die Nachrichten des Tages und dann gibt's Youngblood.
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3: Am 7. Oktober mit Kathi Strickeling aus den Radio Essen Nachrichten
4: und Anne Schweizer aus der Radio Essen Online Redaktion. Hallo!
3: Wir sprechen jetzt über alles, was heute wichtig war. In Essen ist wieder ein Blindgänger gefunden worden. Die Entschärfung ist für morgen geplant. Außerdem gibt es Neuigkeiten zur Gustav-Heinemann-Brücke in Werden und die Litruhe startet heute.
4: Gestern Abend wurden bei Sondierungsarbeiten an der Segerothstraße 73, das ist direkt an der Uni, eine 250 Kilo schwere Bombe aus dem Zweiten Weltkrieg gefunden.
3: Ja, die Stadt hatte da wohl auch schon so einen Verdacht. Auf alten Luftbildern aus dem Zweiten Weltkrieg hat man da wohl Hinweise gesehen, dass da vielleicht ein Blindgänger liegen könnte. Und der Verdacht hat sich dann gestern eben bestätigt. Der Blindgänger wird aber erst morgen entschärft. Die Uni muss nämlich auch evakuiert werden.
4: Ja, und nicht nur die Uni. Auch IKEA, XXX Lutz, der Funke Tower und die Agentur für Arbeit liegen im Evakuierungsgebiet. Und außerdem müssen über 1000 Menschen morgen früh ihre Wohnung verlassen.
3: Die Evakuierungen starten um 8 Uhr und es wird dann wohl auch Verkehrseinschränkungen geben. Die Stadt bittet euch deswegen, den Bereich zu umfahren. Eine Karte vom Evakuierungsgebiet findet ihr auf radioessen.de.
4: Und wenn ihr Fragen habt, die Stadt hat ein Gefahrentelefon freigeschaltet. Die Nummer findet ihr auch auf radioessen.de.
3: Genauso wie alle weiteren wichtigen Informationen. Und ab morgen früh gibt es da natürlich auch den Live-Ticker zur Entschärfung.
4: Die Fundstelle wird bis morgen früh übrigens rund um die Uhr überwacht, damit nichts passiert.
3: Dann schauen wir jetzt noch auf eine Nachricht aus Werden. Da gibt es Neuigkeiten zur Gustav-Heinemann-Brücke direkt am Ortseingang.
4: Die Brücke sollte eigentlich jetzt im Herbst saniert werden und jetzt wird's doch erst nächstes Frühjahr.
3: Ja, der Grund ist, dass die Arbeiten extrem aufwendig sind. Die Balken außen an der Brücke müssen nämlich verstärkt werden und das geht nur von unter der Brücke.
4: Und mit normalen Gerüsten oder Geräten kommt man nicht weit. Die Stadt braucht so eine spezielle Plattform, die auf dem Wasser schwimmt. Und die fehlt noch.
3: Außerdem braucht die Stadt wie so oft besondere Genehmigungen. Auch die gibt's noch nicht. Erst wenn beides da ist, kann eine Firma beauftragt werden.
4: Bis es soweit ist, wird die Brücke regelmäßig überwacht und auf Sicherheit geprüft. Sie bleibt also erstmal weiter in Betrieb. So, und jetzt was für alle, die gerne lesen, gerne hören, wie andere Menschen was vorlesen oder die einfach gerne Promis treffen. Die Litruhe startet heute in Essen und die läuft bis Sonntag.
3: Autoren und Promis lesen aus ihren Büchern. Am Samstag ist zum Beispiel der frühere Bundeswirtschaftsminister Robert Habeck auf Zollverein. Er stellt sein Buch über die Klimakrise in der Arktis vor.
4: Ja, zum Beispiel auch dabei sind Comedian Bastian Pastewka, der frühere Profifußballer

0: Christoph Kramer, der kommt auch nach Essen, oder das Neinhorn- und Känguru-Chroniken-Autor Marc-Uwe Kling. Teilweise gibt's noch Tickets und die findet ihr online.
1: Und wo wir gerade schon beim Thema Bücher sind, aktuell läuft ja auch die Frankfurter Buchmesse und da ist Essen auch vertreten.
0: Ja, total klasse. Der Cartoonist Michael Holtschulte aus Frohnhausen, der hat seinen allerersten Roman geschrieben, Papa ist tot. Und damit ist er in den nächsten Tagen auf der Frankfurter Buchmesse zu sehen.
2: Es ist auf jeden Fall was ganz Besonderes. Ich bin ja schon seit vielen, vielen Jahren regelmäßig auf Buchmessen, also der Frankfurter und auch in Leipzig, und auch relativ oft mit Cartoon-Büchern da gewesen, aber jetzt mal irgendwie sowas Seriöses geschrieben zu haben und dann da zu signieren und so die ersten Reaktionen mitzukriegen, ist schon, bin ein bisschen aufgeregt.
1: Ja, das glaube ich auch. Dann noch eine Nachricht aus Harzopf. Der Kesselbach ist fertig renaturiert. Die Stadt hat fast 500.000 Euro investiert.
0: Der Bach ist jetzt breiter und nicht mehr mit Beton ausgebaut. An einer Stelle fließt er noch unterirdisch. Das ist unter der Straße Spielkampshof. Da gibt's noch ein Betonrohr. Aber das ist jetzt breiter als vorher und gewellt.
1: Durch die Wellenform kann das Wasser nämlich langsamer durchfließen und Steine und Erde können sich dann in den Rillen ansammeln. So entsteht dann nach und nach ein natürliches Bachbett.
0: Und durch den Umbau fühlen sich jetzt auch Insekten, Pflanzen und Pilze wohler am Kesselbach.
1: In Frohnhausen, Holsterhausen und Altendorf treffen sich seit einem halben Jahr junge Menschen regelmäßig mit Seniorinnen und Senioren.
0: Und zwar absolut für was Positives. Die gehen nämlich zusammen spazieren, einkaufen oder spielen Spiele. Das Projekt läuft über die Ehrenamtagentur und die Contigo Ruhr. Das Ziel ist es, etwas gegen Einsamkeit im Alter zu tun.
1: Und das klappt offenbar. 20 Freundschaften zwischen Jung und Alt sind so schon entstanden.
0: Schön.
1: Und zum Schluss haben wir wie immer noch eine gute Nachricht für euch. Boss Hoss kommt nach Essen.
0: Ja, die Country Rocker, die treten am 1. Dezember Wochenende bei Essen Funkelt auf. Das ist unsere große Weihnachtsparty, die wir von Radio Essen zusammen mit der WAZ und unterstützt von der EMG auf dem Burgplatz veranstalten.
1: Genau, dabei sammeln wir Spenden für unsere Aktion Lichtblicke. Neben The Boss Hoss kommen übrigens auch die Sportfreunde Stiller und Loy.
0: Ja, und die Konzerte sind natürlich alle kostenlos.
1: Und das war der Nachrichtenüberblick für heute am 7. Oktober. Die nächsten Nachrichten bei uns aus Essen hört ihr wieder morgen früh ab 5.30 Uhr hier bei Radio Essen.
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4: Ja, jetzt wisst ihr alles, was am Tag passiert ist. Wie immer abends um halb bei Radio Essen gibt's den Überblick des Tages. Fehlt jetzt noch das Wetter. Also heute war es nochmal super warm und sonnig. Auch im Moment haben wir noch 18 Grad in der Stadt. Das war's aber erstmal. In so ein, zwei Stunden zieht Regen über die Stadtgrenze und die ganze Nacht wird es nass von oben. Morgen früh bis morgen Mittag Regen, Regen, Regen und es bleibt dann fast auf Nachttemperatur. Also morgen früh haben wir vielleicht 10, 12 Grad, nachmittags dann so um die 14 Grad und unbeständig diese Woche. Und daran müssen wir uns die nächsten Tage wohl auch gewöhnen. Hier ist der Radio Essen Verkehrsservice. Ich könnte mich auch gewöhnen an die freien Straßen, die wir jetzt haben. Das war vor einer Stunde noch anders. Wir haben auf den Autobahnen keine Störungsmeldungen. Wir haben auch im Stadtverkehr keine Störungen mehr. Das scheint ganz gut zu laufen. Bei der Ruhrbahn gibt es ein bisschen Störung wegen eines Krankenwageneinsatzes. Sind die U-Bahn-Linien 11 und 17 verkürzt im Norden zwischen Karlsplatz und Altenessen. Ist da offensichtlich der Bahnverkehr gestört. Dann werden wahrscheinlich Busse eingesetzt. Das kennt ihr. Und dann haben wir noch die Knöllchenkalles. Das heißt, unsere Blitzer, da nenne ich mal die Fürstenbergstraße in Richtung Schlosspark, da steht ein Knöllchenkalle. Das hat uns der Sascha gemeldet. Vielen Dank! Ja, wir sind beim Essen Light Festival. Ich bin Christian Pflug. Wir haben immer ein paar Gäste im Studio, die zugucken. Und wir hatten eben die Maria aus Düsseldorf, die noch auf ihren Musiktitel wartet. Denn die Ansage, wie wir so schön sagen, die hat sie ja schon gemacht. Und es gibt einen Song, der hier wirklich nicht so oft im Radio läuft. Und habe ich den eigentlich schon richtig eingestellt? Ja, Youngblood und Zombie. Den hören wir jetzt hier bei Radio Essen. Und weitere Wünsche sind möglich. Bis 22 Uhr sind die Türen noch offen bei Radio Essen. Wir sind Station Nummer 2 beim Essen Light Festival.
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0: So, jetzt muss ich uns ein bisschen sortieren hier bei Radio Essen. Wir sind live auf Sendung aus dem Studio in der Lindenallee, wo auch sonst, und haben aber viele Gäste, das ist das Besondere, und viele bunte Lichter, weil Essen Light Festival und Gäste. So, bevor wir zum Musikwunsch kommen, begrüße ich erstmal unseren Gast am Mikro. Wir haben immer mutige Jupp Navrat aus Borbeck. Hallo.
1: Hallo.
0: Hallo, du bist 12 Jahre alt.
1: Ja.
0: Kommst aus Borbeck, spielst du auch ein bisschen Fußball, hast du mir gerade schon gesagt?
1: Ja.
0: Und hattest du schon mal so eine fußballerische Verletzung? So eine Wadenzerrung oder irgendwie sowas?
1: Nein.
0: Abgeknickt? Nein.
1: Noch nicht.
0: Ich hatte beim Fußball mal ein gebrochenes Handgelenk. Ich wünsche dir das nicht. Es ist schön, wenn es bisher geklappt hat. Toi, toi, toi. Fußball ist aber dein Interesse, auch so Rot-Weiß Essen oder so?
1: Ja, Rot-Weiß-Essen.
0: Guckst du schon mal nach. Da habe ich nämlich jetzt, wir erklären ja immer, was ist, das sind hier Gäste im Studio. Wir spielen jetzt einen sogenannten Trailer, das heißt ein Hinweis auf etwas. Wir weisen auf die nächste Live-Übertragung von Rot-Weiß-Essen hin und danach kommen wir zu deinem Musikwunsch, okay?
1: Ja.
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0: Ja, da wünschen wir das Beste. Das schalten wir auch direkt während der Essen-Live-Festival-Sendung natürlich raus. Jetzt aber zurück zu dir. Du bist bei DJK Adler Frintrop, ne?
1: Ja.
0: Okay, toi, toi, toi. Wo spielt ihr?
1: Wir spielen im Moment Kreisliga B.
0: Aha.
1: Es
0: könnte mal in A gehen irgendwann.
1: Ja, und aber auch schon gegen Ältere, also...
0: Ja, ja, gut. Das übt.
1: Ja.
0: Ich wünsche für das nächste Spiel viel Erfolg. Wann ist das nächste Spiel?
1: Am Donnerstag, direkt morgen.
0: Okay, morgen Donnerstag, Adler Frintrop. Also kann man sich ja schon mal informieren oder dann habt ihr mal 1000 Zuschauer, die jetzt zuhören. Jetzt hören die aber Leute zu beim Musikwunsch. Was möchtest du denn hören, Jo?
1: Gewinner von Mathis Kloss gerne.
0: Den kennst du auch, ne? Und bist ein Unterstützer sozusagen.
1: Ja.
0: Möchtest du noch jemanden grüßen?
1: Gerne meine Schwester Marie Navrat, mein Bruder Max Gerd Navrat und noch meine Halbschwester.

0: Mara Navrat.
1: Und bevor der Titel kommt von Mathis Kloss, bekommst du noch einen Applaus von den Umherstehenden für deinen Mut, hier live bei Radio Essen auf Sendung zu gehen. Hier ist der Titel, hier ist Mathis Kloss und Gewinner passt ja zu Rot-Weiß Essen und auch zu deinem nächsten Spiel. Toi, toi, toi.

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1: Ich bin Tanja Wagner. Nach den Spionagevorwürfen gegen Ex-BND-Präsident Hanning werden schärfere Regeln für frühere Geheimnisträger gefordert. Der Vorsitzende des Parlamentarischen Kontrollgremiums, Henrich Mann, sagte, hochrangige Vertreter von Sicherheitsbehörden sollten dienstbezogene Kontakte und bezahlte Tätigkeiten offenlegen müssen. Außerdem solle geprüft werden, ob Beschäftigte in sensiblen Bereichen zu lange auf denselben Positionen blieben und ob das Need-to-Know-Prinzip konsequent genug angewendet werde. Bundeskanzler Merz hat sich entsetzt über die Wahl des ersten AfD-Landtagspräsidenten in Sachsen-Anhalt gezeigt. Gleichzeitig warnte er beim Deutschlandgipfel von Handelsblatt und Wirtschaftswoche vor voreiligen Schlussfolgerungen, dass Abgeordnete der CDU ihn gewählt haben könnten.
2: Wie und ob die Aufklärung dieser geheimen Wahl jemals gelingen wird, das wird dort zu klären sein. Aber gleichzeitig gilt, jedenfalls für mich, wer einen Abgeordneten einer rechtsextremen Partei zum Landtagspräsidenten wählt, muss das mit seinem Gewissen vereinbaren.
1: Er verdächtigte Abgeordnete anderer Fraktionen, den AfD-Politiker Rausch zum Landtagspräsidenten gewählt zu haben, um CDU-Abgeordnete als AfD-Unterstützer zu diskreditieren. Sicherheitsbehörden haben ein Mitglied der russischen Hackergruppe Killin festgesetzt. Dabei handelt es sich um eines der bekanntesten und aggressivsten Hackernetzwerke weltweit, so das NRW-Innenministerium.
3: Ermittler des Landeskriminalamtes hätten die Hackergruppe infiltriert und monatelang überwacht. Schließlich habe der 28-Jährige im Mai in Japan Urlaub machen wollen. Dort sei er in Tokio festgenommen und inzwischen nach Deutschland ausgeliefert worden. Die Hackergruppe habe weltweit tausende Unternehmen erpresst, in Deutschland 150 und Milliarden an Lösegeldforderungen gestellt. Onni Thorau, Nachrichtenredaktion.
1: Der Tankrabatt wird laut IFO-Institut und ADAC bisher nur teilweise an die Verbraucher weitergegeben. Beim Diesel haben die Tankstellen in den ersten 5 Tagen von den 17 Cent je Liter durchschnittlich 15 Cent weitergegeben. Beim Superbenzin E10 waren es durchschnittlich gut 16 Cent. Aktuell kostet der Liter E10 im bundesweiten Tagesdurchschnitt 2,12 Euro. Diesel liegt bei 2,23 Euro pro Liter. Das waren die Nachrichten.

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1: So, da sind wir schon beim Wetter hier bei Radio Essen. Guten Abend wünscht die Wetterredaktion. Wir können den aktuellen Stand festhalten. In Krai haben wir 18 Grad und in Schönebeck sind es, 17,5 Grad. Das trockene Wetter zieht ab, kann man sagen. Die Tiefdruckphase startet in 3, 2, 1 Stunden. Ja, eine gute Stunde, dann fängt es wohl an zu tröpfeln und wird bis morgen Mittag immer wieder viel Regen nachts und morgen Vormittag. Wir haben so 10 bis 12 Grad und mittags dann auch nur noch 14 Grad. Das ist schon anders als heute und die letzten Tage. Eine ganz andere Liga als das Wetter zuletzt. Also willkommen im Essener Herbst. Die nächsten Tage werden dann ein bisschen frischer. Da haben wir aber was Erfreulicheres für die Autofahrerinnen und Autofahrer. Wir haben nämlich keine Störungsmeldung von den Autobahnen, auch im Essener Stadtverkehr. Die Knöllchenkalles stehen noch. Ich nenne jetzt mal den auf der Heinitzstraße in Richtung Altendorf. Danke an Patrick fürs Melden und fahrt alle vorsichtig und sicher nach Hause oder wo immerhin ihr auch gerade wollt. Hi, hier ist Christian Pflug und 2 von 4 Stunden sind wir hier schon unterwegs in der, ich nenne sie Sondersendung vom Essen Light Festival. Und da das Studio, so voll hatten wir es jetzt heute noch nicht, das hat sich langsam gefüllt, da müssten wir jetzt doch mal mit einem großen Applaus beweisen, dass jemand hier ist und ich nicht allein bin. 3, 2, 1. Ja, der Applaus gilt euch, dass ihr euch auf den Weg gemacht habt, solange es noch trocken ist. Also eine gute Stunde habt ihr noch Zeit, dann fängt es an zu regnen. Ihr seid bei Station 2, könnt ihr schaffen. Und wir haben auch gleich eine Freiwillige, die ein Spielchen mit uns spielt. Das ist nämlich die Luana aus Düsseldorf. Hallo.
2: Hallo.
1: Hallo, du stehst schon mal am Mikro. Wir spielen einen Titel. Du bereitest dich vor mit dem Warming-up und wir spielen das Ja-Nein-Spiel. Kennst du das?
2: Nein, das kenne ich noch nicht.
1: Okay, noch darfst du Nein sagen, gleich nicht mehr. Das
2: oh
1: ist
2: nein,
1: die Aufgabe.
2: Das, Spiel.
1: Das ist mein Lieblingsspiel. Aber vorher spielen wir erstmal Musik ein bisschen zum Warmwerden.
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Essen Light Festival läuft draußen und bei Station 2 auch drinnen. Die Luana ist ja immer noch am Mikrofon und wartet auf ihren Einsatz. Luana, Essen Light Festival.

0: Festival ist jetzt zur Nebensache geworden, seitdem du bei Radio Essen im Studio bist, ne? Noch darfst du alles sagen.
1: Ach so, ich darf noch alles sagen.
0: Ja,
1: alles
0: wir klar. Starten gleich.
1: Ich bin sehr froh, hier zu sein. Ich liebe den Stand und auch die Kollegen.
0: Das finde ich sehr gut. Du bist jetzt hier aber nicht zum Arbeiten, sondern um zu gewinnen. Du möchtest dich bewerben für Radio Essen, das Comedy Camp oder diesen fantastischen Thermobecher. Und ich habe mir ein Spiel ausgedacht. Mhm. Und zwar, ich stelle Fragen eine halbe Minute lang. Du darfst aber nicht Ja und nicht Nein antworten. Auch nicht Ja im Satz, auch nicht okay. Nö und so. Und ich starte hier so eine kleine Uhr und dann geht's los.
1: Alles klar.
0: Bist du bereit?
1: Ich bin bereit, alle Zeit.
0: Das ist sehr gut. Warte mal, ich drücke hier. So, Zeit läuft. So, du kommst aus Düsseldorf, ne?
1: Das ist richtig.
0: Okay, ist Düsseldorf eine schöne Stadt?
1: Wundervoll.
0: Okay, was ist denn daran schön?
1: Das Schönste in Düsseldorf war heute der Weg nach Essen, tatsächlich.
0: War der Stau frei?
1: Ich stand nicht im Stau, denn ich fahre Bus und Bahn.
0: Okay, du hast gleich noch einen Musikwunsch. Du möchtest irgendwie was mit Hochzeit haben.
1: Ganz genau, ich bin frisch verlobt.
0: Och, herzlichen Glückwunsch.
1: Vielen Dank.
0: Ist das schön, so verlobt zu sein?
1: Es ist wundervoll, exorbitant.
0: Warum sagst du nicht Ja?
1: Weil ich das nicht darf.
0: Ah, das ist gut.
1: Und möchtest mir verboten.
0: Die Zeit ist um, herzlichen Glückwunsch. Wuhu! Ja, das ist sehr gut. Dann bekommst du auch diesen. Ja, doch, da macht aber einer der ein oder anderen Fehler. So, du wolltest was für einen Hochzeitssong? Ich glaube, ich habe Bruno Mars.
1: Marry You von Bruno Mars.
0: Den muss ich gerade raussuchen. Möchtest du noch jemanden grüßen oder so?
1: Ja, ich grüße die Anni, Annabelle, die ist auch hier gerade im Studio, die arbeitet hier.
0: Ja,
1: und ich grüße meinen Verlobten, der auch neben mir steht. Einfach weil.
0: Das ist gut. Für euch gibt's jetzt. Der Computer hakt ein bisschen, dem ist es ein bisschen zu heiß, aber vielleicht klappt es gleich. Marry You. Möchte noch jemand was sagen? Warte mal. Kurzversion.
1: Ich möchte ein Lob aussprechen an Radio Essen. Die macht das richtig toll und ich bin sehr dankbar, heute hier zu sein, wirklich.
0: Das finde ich fantastisch und währenddessen glaube ich, ich übertrickse jetzt mal. Ich muss einfach mal was
2: sagen. Radio Essen.
0: Okay, hier ist irgendwas gekommen. Warte mal.
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0: Keine Ahnung, was hier passiert. Also der Computer hat sich aufgehängt beim Suchen deines Hochzeitsliedes. Ich hoffe, das hat für die Ehe jetzt keine negativen Folgen. Da müssen wir uns halt noch ein bisschen weiter unterhalten, weil es kommt einfach immer
1: überhaupt
0: nur Radio
1: kein
0: Essen.
1: Problem.
0: Aber vielleicht klappt es ja irgendwann. Jetzt ist Bruno Mars geladen. Das müsste jetzt klappen. Vielen Dank fürs Kommen und herzlichen Glückwunsch.
1: Danke, dass ich dabei sein durfte.

David Puentes und Loi, die übrigens auch bei Essen funkelt, ist Anfang Dezember hier auf dem Burgplatz für die Aktion Lichtblicke funkeln wir zusammen mit der WAZ Essen. Aber jetzt gibt's Abwechslung. Ich erzähle das auch hier den Gästen immer, wie die Musikredaktion so arbeitet. Vor allem mit viel Abwechslung. Und da brauchen wir jetzt mal einen etwas älteren Song, 1992. Und Guns N' Roses ist dran. Knockin' on Heaven's Door. Das habe ich undeutlich gesprochen. Knockin' on Heaven's Door. Ich klopfe an die Himmelstür. Los geht's.

0: Boah, die Gitarren, das ist schön. Guns N' Roses und Knockin' on Heaven's Door haben wir gern gespielt bei Radio Essen. Jetzt am Mikrofon ist die Merle aus Dorsten. Hallo Merle.
1: Hallo.
0: Hallo, wie fühlst du dich bei so viel Publikum?
1: Bisschen nervös, aber ich glaube, ich schaffe das.
0: Wir geben mal einen motivierenden Applaus bitte für Merle. Du hast nämlich gleich einen Musikwunsch, der eigentlich wunderbar zum Essen Light Festival passt. Du jagst jetzt auch hier durch die Station, bist extra aus Dorsten gekommen.
1: Ja.
0: Warst du schon an einigen oder ist das jetzt wirklich erst der Anfang hier?
1: Wir haben uns schon ein bisschen was angeguckt, aber sind noch so mittendrin.
0: Gefällt's dir?
1: Ja, sehr schön.
0: Nimm mal mit nach Dorsten, vielleicht machen die Dorsten da auch mal sowas. Aber ich kann sagen, man geht ja nicht ohne Info raus. Warte mal, es ist das zweitgrößte Lichtfestival in Deutschland, das Essen Light Festival, nach Veranstalterangaben. Ich habe auch gesucht und gesehen, das größte ist das Festival of Lights in Berlin. Und das dritte ist dann das Hallplus magische Lichterwelten in Halle Saale. Also wir sind ja schon was Großes.
1: Ja.
0: Was Großes kommt gleich. Ich sage ja einen Musiktitel, der dazu passt. Da kommen wir aber erst gleich zu.
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3: Aber sowas von, bei Radio Essen spielen wir die Hits. Und die Merle, die steht ja hier noch und hat den passenden Titel zum Essen Light Festival. Was möchtest du hören?
4: Atemlos durch die Nacht von Helene Fischer.
3: Oh Mann, ja, ne? Atemlos hier durch die Stadt hetzen und gucken. Das finde ich schon mal sehr gut. Möchtest du mal sowas in Richtung Radio machen oder Journalismus?
4: Ja. Fände ich schon sehr cool. Überlegt.
3: Wie ist das so? Gefällt dir das am Mikrofon oder willst du lieber so im Hintergrund schreiben oder online?
4: Nö,
3: oder so?
4: Am Mikrofon fände ich schon ganz cool.
3: Findest du das seriöser als, ich sag mal, Influencerin irgendwo?
4: Ja,
3: oder bist du schon Influencerin?
4: Nein,
3: das gar nicht. Also mal einen soliden Beruf. Obwohl mein Vater gesagt hat, als ich Radio angefangen habe, mach was Anständiges irgendwie im Finanzamt. Mhm. Und irgendwie habe ich mich anders entschieden. Hast du noch irgendeinen Gruß, den du rausschicken möchtest?
4: Ja, ich grüße meinen Bruder Levin und meine Eltern.
3: Sehr gut, vielleicht haben sie es gehört. Merle aus Dorsten, herzlichen Dank. Und hier ist dein Song.
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0: Walk. Gehen übers Essen Light Festival, durch die Stadt Essen, zu anderen Veranstaltungen, was auch immer. Walk ist der Titel von Quops, heißen die, glaube ich. Will nichts Falsches sagen hier bei Radio Essen, wäre peinlich und es hören immer so viele zu. Manchmal ist das Sendestudio hier sehr voll, weil wir die Türen aufhaben beim Essen Light Festival. Und manchmal ist es auch leer, nicht ganz leer, weil die Cheyenne ist da aus Katernberg. Hallo!
1: Hallo!
0: Na, wie geht's dir?
1: Ja, gut. Und selber?
0: Ja, auch ganz gut. Vielen Dank der Nachfrage.
1: Ja.
0: Also Smalltalk kannst du schon mal.
1: Ja.
0: Und du würdest vielleicht auch, du bist sehr interessiert am Radio, vielleicht auch mal zum Star am Mikro werden wollen oder
1: ja, so.
0: Also interessiert dich schon, vor anderen zu sprechen oder mehr zu singen?
1: Also zu singen und auch vor anderen sprechen, genau.
0: Okay. Was für eine Musikrichtung würdest du denn gerne singen?
1: Also manchmal Hip-Hop oder eigentlich ganz verschieden. Ich höre eigentlich fast alles.
0: Boah, das ist gut. Ja, Hip-Hop, ne, das ist so die verbreitete Musik wahrscheinlich unter Klassenkameraden. Du bist in der 5. Klasse.
1: Ja.
0: Und wahrscheinlich hast du auch schon Musik gewählt.
1: Ja, natürlich.
0: Ja, das ist sehr gut. Spielst du Instrumente?
1: Nein, aber ich habe bei meiner Klasse den Gesang und da freue ich mich auch sehr.
0: Ah, das ist sehr gut. Aber spontan jetzt irgendwas singen, so Radio Essen, kannst du schon mit deiner Stimme irgendwas machen?
1: Ja, ein bisschen.
0: Okay. Ich will dich jetzt nicht auffordern, das zu machen, aber
1: es kann ruhig, ist in Ordnung.
0: Ja, ist in Ordnung. Ja. Ich frage dich einfach mal, kannst du für uns mal was singen, sowas wie Radio Essen oder hast du irgendeine Melodie? Mach einfach mal irgendwas Schönes.
1: Okay, ich mache aber so gesagt fast mitten in den Song von Lila Wolken.
0: Ah, okay.

0: Das ist ja auch dein Musikwunsch, aber du kannst ja uns schon mal eine Kostprobe geben. Mhm. Meine Damen und Herren, hier kommt Cheyenne aus Kartenberg, 10 Jahre alt und ist eine große Gesangskünstlerin der Zukunft. Wer sie verpasst, ist selber schuld. Bitte schön, die Bühne ist frei.
1: Okay.

0: Danke, das danke, danke, danke. Ja, sehr gut, sehr gut, sehr gut. Wenn jetzt hier gerade da draußen sind Leute, könnt ihr mal applaudieren da hinten?
1: Ja, bitte.
0: Ja, die stehen so am Wahnsinn, ganz, ganz ergriffen. Vielen Dank. Möchtest du noch irgendjemanden grüßen, bevor wir jetzt dich hier wieder von der Antenne nehmen?
2: Ich würde gerne meine Eltern grüßen. Und auch so ganz viele Leute auch.
0: Ganz viele Leute, die dich kennen, die Cheyenne aus Katernberg kennen.
2: Ja.
0: Vielen Dank für deine Gesangseinlage. Und jetzt hören wir das, aber du kannst dir nochmal ansagen, den Titel.
2: Also der Song heißt Lila Wolken.
0: Von Jascha, Materia und Miss Platinum.
2: Ja.
0: Danke dir, tschüss.
2: Tschüss.

0: So, wir lernen Menschen kennen hier bei Radio Essen, beim Essen Light Festival, die hier reinkommen und aus der ganzen Welt kommen. Gerade habe ich noch den Satz im Ohr, wir sind alle Destillateure in der Berufsschule in Dortmund und dann kommt ihr hierher. Ihr könnt euch erstmal selber ein bisschen bemerkbar machen. Ja, das ist noch ein bisschen zurückhalten, aber ziehe ich dran, dass ich für etwas Spannung gesorgt habe hier bei Radio Essen. Denn neben mir stehen jetzt der Jacques aus Schwabfeld in Thüringen und Mike aus Nördlingen in Bayern. Fangen wir mal mit dem Jacques an. Schwabfeld ist bei Heiligenstadt.
1: Halbert-Heiligenstadt. Heilsfeld relativ mittig zur Grenze zu Heinzen.
0: Ich hatte tatsächlich mal Freunde und war da. Damals war es noch DDR.
1: Bisschen her.
0: Ja, es war eine spannende Zeit. Und du kommst dorthin, aber jetzt hier in der Berufsschule in Dortmund.
1: Genau.
0: Einen Beruf zu lernen, sozusagen.
1: Genau, ist ja die einzigste hier in Deutschland.
0: Ja, zum Destillieren.
1: Ja, Destillateur.
0: Destillateur. Was macht der jetzt mal so im Ernst? Ein Destillateur? Ich kenne destilliertes Wasser.
1: Also das ist sehr viel um Thema Kräuterkunde, nenne ich es jetzt einfach mal. Oder grundsätzlich Schnapsbrennen, ätherische
0: das
1: Öle
0: jetzt,
1: und
0: jetzt
1: alles, was um das Thema Destillieren ist.
0: Okay, das finde ich sehr, sehr spannend. Ich habe dich überredet, ein Spiel mitzumachen. Es geht um diesen fantastischen Radio-Essen-Thermobecher, den man einhändig auch auf und zu machen kann. Ein Top-Preis, wie ich finde. Deine Aufgabe ist, eine halbe Minute lang nicht Ja und nicht Nein zu sagen. In dem Moment, wo hier so ein bisschen Unterleger läuft, nach einer halben Minute rappelt der und dann bist du durch. Wenn du es schaffst, kriegst du den Thermobecher. Du probierst es. Ab jetzt nicht mehr Ja und Nein, auch ein Jo oder Nö oder gar nichts sagen gilt, nicht?
1: Okay.
0: So, okay. Los geht's. So, du kommst aus Heiligenstadt. Was gibt es denn Schönes im Heilbad Heiligenstadt?
1: Och, es gibt sehr viele Sehenswürdigkeiten. Bei mir in Schwabfeld zum Beispiel.
0: Was gibt's?
1: Gibt es eine Burg oder einen
0: großen... Was? Eine Burg?
1: Eine Burg.
0: Eine Burg.
1: Genau.
0: Und ist das schöner da als in Essen?
1: Ich würde sagen schon.
0: Ja, würdest du hier bleiben wollen oder willst du irgendwann zurück?
1: Ich würde schon gerne. Also ich könnte nicht in der Stadt.
0: Du hast es geschafft. Herzlichen Glückwunsch, du bekommst diesen Becher und einen
1: Vielen Dank.
0: Jawohl. Ihr habt alle geschickte Taktik. Früher hat das besser geklappt. Möchtest du auch probieren, Mike?
2: Natürlich.
0: Mike aus Nördlingen in Bayern, ganz woanders. Aber ihr habt euch jetzt alle über die Berufsschule kennengelernt.
2: Jawohl.
0: Die Fans im Hintergrund, noch darfst du jawohl sagen. Für dich steht auch so ein fantastischer Thermobecher da. Die Fans brüllen schon. Also, bist du bereit?
2: So. Ja.
0: Jetzt, das Jahr darfst du noch, aber ab jetzt nicht mehr. So. Mike, hast du denn schon mal selbst Schnaps gebrannt?
2: Durchaus. Also ich bin jetzt nicht in der Schnapsindustrie, sondern eher in der Aromenindustrie. Wir stellen auch für Joghurt und so, dass der Erdbeerjoghurt nach Erdbeere schmeckt.
0: Also Erdbeere und Kirsche und Apfel und so?
2: Korrekt.
0: Ist Apfel auch dabei?
2: Definitiv.
0: Das ist gut. Und macht das Spaß? Willst du das wirklich machen? Das ist ja außergewöhnlich. Es hat das geklingelt, du hast es geschafft. Du hast es geschafft. Ein bisschen hingeworfen, vielen Dank. Ein bisschen was erfahren über die quasi Apfelschorle. Und damit hast du auch einen Becher gewonnen. Herzlichen Glückwunsch. Und wir spielen erstmal Musik bei Radio Essen und freuen uns über jeden, der hier noch ein Spielchen mitspielt. Bis 22 Uhr sind die Türen vom Essen Light Festival, alle Stationen noch geöffnet und die Lichter leuchten in der Stadt.

0: Jason Derulo und DJ Goya mit Michiko. Schöne Nummer und tanzbar ist es so. Wir müssen hier nochmal rein, weil eigentlich kamen Jacques und Mike ja eben zum Grüßen hier rein und dann haben wir gequatscht und haben ein Spiel gespielt und ihr habt gewonnen, aber wir haben die Grüße vergessen. Berufsschule Dortmund haben wir schon gehört, aber welche Grüße wollt ihr losschicken?
1: Wir würden gerne die liebe Frau Troste grüßen, unsere Klassenlehrerin.
0: Okay. Ja. Noch irgendwas? Nicht, dass wir noch was vergessen?
2: Und den Herrn Nellissen.
0: So, jetzt haben wir sie aber. Dankeschön.
3: Ja, liebe Grüße.
0: Viel
3: Grüße.
0: Spaß noch.
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0: So ein Espresso ist auch gut, von Sabrina Carpenter gesungen hier bei Radio Essen. Wir erklären immer morgens um 6 stehen hier im Radio Essen Sendestudio die Frühmoderatoren. Die bräuchten dann schon mal einen Kaffee, das sind aber nicht unbedingt Kaffeetrinker, aber wach werden morgens ist schon sowas. Jetzt habe ich die Melanie aus Delwig hier am Mikrofon. Hallo Melanie.
1: Hallo.
0: Hallo, geht's dir gut?
1: Ja.
0: Ja, du hast ein Blinkeherzchen, passend zum Essen Light Festival. Welche Farbe ist deine liebste, so wenn du beim Light Festival an Farben denkst?
1: Lila.
0: Lila, die ist ja gerade drüben gewesen hier in unserem Konferenzraum. Da ist Lila, siehst du, genau für dich wie eingestellt. Magst du gern, wenn Leute dir applaudieren und gut finden, was du so machst?
1: Mhm.
0: Ja, ne?
1: Ja.
0: So, sag mal ja. So, dann brauchen wir einen Riesenapplaus für Melanie. So macht man das. Mache ich auch manchmal, wenn ich irgendwie mich nicht so gut fühle, sage ich, jetzt muss mal jemand applaudieren. Jetzt brauche ich mal eine Zustimmung. So, das war für dich dein Applaus. Das Wichtige ist, du hast dich ja hier gemeldet, weil du jemanden grüßen willst. Wen möchtest du grüßen?
1: Ich würde gerne meine beiden Lehrer, Frau Lentsch und Herr Brüggemann, grüßen.
0: Mhm.
1: Und
0: in welcher Schule ist das?
1: Gymnasium Borbeck.
0: Aha, Gymnasium Borbeck, okay. Was unterrichten die beiden?
1: Herr Brüggemann unterrichtet Englisch, Sport und Schwimmen und Frau Lentschen Biologie und Deutsch.
0: Spannend, das volle Spektrum. Es ist nicht Mathe dabei. Gehe ich recht in der Annahme, dass das jetzt nicht sozusagen dein Hauptfach ist?
1: Nein.
0: Ach, fantastisch. Ich kann das gut nachvollziehen. Melanie, vielen Dank für den Gruß. Du warst am Anfang zögerlich, ob du das machst. Wie hat sich's angefühlt?
1: Gut.
0: Ja, gut. Und du kriegst auch nochmal einen riesen Applaus. Applaus

Culture Club. Do you, nochmal von vorne. Hier ist Radio Essen mit Culture Club und Do You Really Want to Hurt Me? Boy George ist das schöne 80er-Jahre-Musik, wie ich finde. Wir haben jetzt noch einen, der heißt Greedy und kommt von Tate McRae. Hier ist Radio Essen live vom Essen Light Festival.

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1: Ich bin Tanja Wagner. Nach den Spionagevorwürfen gegen Ex-BND-Präsident Hanning werden schärfere Regeln für frühere Geheimnisträger gefordert. Der Vorsitzende des Parlamentarischen Kontrollgremiums, Henrich Mann, sagte, hochrangige Vertreter von Sicherheitsbehörden sollten dienstbezogene Kontakte und bezahlte Tätigkeiten offenlegen müssen. Außerdem solle geprüft werden, ob Beschäftigte in sensiblen Bereichen zu lange auf denselben Positionen blieben und ob das Need-to-Know-Prinzip konsequent genug angewendet werde. Bundeskanzler Merz hat sich entsetzt über die Wahl des ersten AfD-Landtagspräsidenten in Sachsen-Anhalt gezeigt. Gleichzeitig warnte er beim Deutschlandgipfel von Handelsblatt und Wirtschaftswoche vor voreiligen Schlussfolgerungen, dass Abgeordnete der CDU ihn gewählt haben könnten.
2: Wie und ob die Aufklärung dieser geheimen Wahl jemals gelingen wird, das wird dort zu klären sein. Aber gleichzeitig gilt, jedenfalls für mich, wer einen Abgeordneten einer rechtsextremen Partei zum Landtagspräsidenten wählt, muss das mit seinem Gewissen vereinbaren.
1: Er verdächtigte Abgeordnete anderer Fraktionen, den AfD-Politiker Rausch zum Landtagspräsidenten gewählt zu haben, um CDU-Abgeordnete als AfD-Unterstützer zu diskreditieren. Sicherheitsbehörden haben ein Mitglied der russischen Hackergruppe Killin festgesetzt. Dabei handelt es sich um eines der bekanntesten und aggressivsten Hackernetzwerke weltweit, so das NRW-Innenministerium.
3: Ermittler des Landeskriminalamtes hätten die Hackergruppe infiltriert und monatelang überwacht. Schließlich habe der 28-Jährige im Mai in Japan Urlaub machen wollen. Dort sei er in Tokio festgenommen und inzwischen nach Deutschland ausgeliefert worden. Die Hackergruppe habe weltweit tausende Unternehmen erpresst, in Deutschland 150 und Milliarden an Lösegeldforderungen gestellt. Onni Thorau, Nachrichtenredaktion.
1: Der Tankrabatt wird laut IFO-Institute und ADAC bisher nur teilweise an die Verbraucher weitergegeben. Beim Diesel haben die Tankstellen in den ersten 5 Tagen von den 17 Cent je Liter durchschnittlich 15 Cent weitergegeben. Beim Superbenzin E10 waren es durchschnittlich gut 16 Cent. Aktuell kostet der Liter E10 im bundesweiten Tagesdurchschnitt 2,12 Euro. Diesel liegt bei 2,23 Euro pro Liter. Und das waren die Nachrichten mit Tanja Wagner.
4: Langsam wird es schattig draußen. Aktuell haben wir an den Radio Essen Wetterbuden in Frintrop und im Südviertel 17 Grad. Es geht nach unten, die Temperaturen gehen runter bis 10, 12 Grad morgen früh. Ein Jäckchen hält uns warm, aber es sollte auch wasserfest sein, denn es kommt jetzt kräftiger Regen auf. In den nächsten Minuten wird es anfangen zu tröpfeln. In einer Stunde regnet es wahrscheinlich schon ordentlich und da kommt ein dicker Batzen Tiefdruckgebiet. Und es bleibt insgesamt bis zum Mittag morgen sehr regnerisch und danach bleibt es auch wechselhaft mit Schauern am Tage. Jetzt 10 Grad kühler als heute noch. Höchstwerte am Borbecker Schloss und im Stehler Stadtgarten um die 14 Grad die nächsten Tage. Naja. Hier ist der Radio Essen Verkehrsservice. Keine Störungsmeldung von den Autobahnen oder vom Essener Stadtverkehr. Ich nenne noch mal einen der 3 Knöllchenkalle, die bei uns in der Liste stehen. Alte Hauptstraße in Richtung Überruhr. Das hat uns Christian gemeldet. Danke. Apropos Christian, ich bin auch ein Christian, Christian Pflug. Manche gucken auch auf mein Schildchen. Wer ist das wohl? Nein, es ist nicht Christian Banjer, der morgen früh um 6 wieder hier im Studio steht. Oder Julia Krüsemann gegenüber. Sondern ein anderer, der hier steht und beim Essen Light Festival die vielen Menschen, die hier reinkommen und wieder rausgehen und gucken und Fragen stellen, so ein bisschen, entertained oder Fragen beantwortet oder so. Wenn ihr Fragen habt, meldet euch auf jeden Fall gerne. Und wenn ihr Musikwunsch habt, könnt ihr das gerne auch. Bis 22 Uhr sind die Türen geöffnet bei der Station 2 des Essen Light Festivals. Das sind wir nämlich. Und bis Sonntag sind wir abends dann auch immer live auf Sendung und bringen die Stimmung ein bisschen rüber für die, die vielleicht nicht kommen können oder die einfach ein bisschen Spaß am Radio haben wollen.
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0: Go West. Die Pet Shop Boys, auch wieder gern gehört. Ich glaube, es war auch noch 80er Jahre. Sehr schön. Hier bei Radio Essen. Wir sind live im Essen Light Festival sozusagen mittendrin als eine Station und dadurch haben wir auch die Türen auf und es strömen immer wieder Menschen rein mit Fragen, mit Ideen. Manche bringen auch Grüße mit, wie zum Beispiel die Katrin Laforce von der Margaretenhöhe. Hallo Katrin.
1: Hallo.
0: Hallo. So, du hast jetzt viel Publikum, draußen so Millionen, die Radio Essen hören und hinter dir auch nochmal. Hinter dir noch sind auch mal so 20, 30.
1: Ja.
0: So, das sind deine Fans jetzt.
1: Ach,
0: die helfen mir ein bisschen. Bevor wir es vergessen, du hast gesagt, ich könnte Grüße durchgeben, die wären mir wichtig.
1: Ja.
0: Damit fangen wir an.
1: Ja, ich grüße alle in der christlichen Sucht- und Wohnungslosenhilfe Essen, alle Mitarbeitenden, alle Leute, die dort wohnen, die Männer und die Frauen und genau.
0: Fette
1: Grüße
0: Sache.
1: Gehen raus.
0: Und auch dafür, für soziale Arbeit gibt es auch einen Applaus. Bevor wir zu deinem Musikwunsch kommen, habe ich gesagt, willst du was gewinnen? Zum Beispiel diesen fantastischen Radio Essen Thermobecher, der sich also wie von selbst öffnet, der, wo nichts rauskommt, wenn man ihn mal hinwirft. Möchtest du gewinnen?
1: Auf jeden Fall.
0: Okay, ab jetzt darfst du nicht, das spielen wir heute Abend, 30 Sekunden lang nicht Ja und nicht Nein antworten. Auch nicht Nö oder Jawohl oder so oder Ja im Satz. Das ist die Regel. Und ich stelle dir einfach ein paar schöne Fragen und nicht Mauern. Bist
1: du bereit? Ist verständlich.
0: Ist verständlich, gut. Ich habe hier so einen Ton im Hintergrund, da hören wir, wenn es klingelt. Es geht los. Was findest du besonders schön auf der Margaretenhöhe?
1: Den Schatzgräberbrunnen.
0: Aha, was ist an dem besonders?
1: Der Spruch, der drauf steht.
0: Was ist das für ein Spruch?
1: Sucht die Schätze nicht mit dem Spaten, sondern in den edlen Taten.
0: Mit dem Spaten?
1: Mit dem Spaten, nicht mit dem Spaten, sondern in den edlen Taten. Weil wir haben ja auf der Margaretenhöhe ein...
0: Kommt da Wasser raus aus dem Brunnen?
1: Auf jeden Fall kommt da auch Wasser raus, aber nur an guten Tagen.
0: Ah, sehr gut, nicht reingefallen. Ich habe es versucht, aber herzlichen Glückwunsch. 30 Sekunden durchgehalten und wir haben auch was über Brunnen auf der Margaretenhöhe. Hier ist ein Geschenk und du kriegst noch was.
1: Wow.
0: Ja, das ist Freude, so ist das richtig. Musikwunsch haben wir auch noch für dich. Was soll man spielen?
1: Schrei nach Liebe von den Ärzten.
0: Dankeschön. Und
1: ach nee, von den Toten Hosen.
0: Oh. Nee, Schrei nach Liebe ist von den Ärzten.
1: Ach, oder doch von Ärzten. Wie auch immer, sind beide toll.
0: Ja, hätten wir alle genommen. Jetzt nehmen wir die Ärzte. Dankeschön.

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1: Oder auch das Essen Light Festival bei Radio Essen zu Gast. Zumindest viele Besucher, die hier in Essen sind, die von der ganzen Welt, kann man fast sagen, kommen. Aber viel auch aus Essen. Wir haben viel Maggi-Hör dabei, die Margaretenhöhe. Da ist zum Beispiel jetzt der Norbert da. Hallo Norbert.
2: Hallo.
1: Hallo. So, du hast jetzt endlich einen Musiktitel vorgeschlagen, wo ich sage, jetzt kriege ich Positivpuls. Also das finde ich fantastisch.
2: Ja, die Rolling Stones.
1: Die Rolling Stones. Du hast
2: Satisfaction
1: habe ich aufgelegt sozusagen. Ich habe auch das Album, nur der Plattenspieler steht jetzt nicht hier, sonst hätte ich die Vinylplatte genommen. Du hast sie schon öfter gesehen, ne?
2: Ich habe die öfters gesehen. Erste Mal 72, zuletzt vor 3 Jahren in Stuttgart. 4 Jahre.
1: Und dann hast du dir keine Karten mehr gekauft.
2: Zum 50-Jährigen habe ich ihn mir gekauft in Oberhausen, da war für 100 Euro ja. AC/DC dabei und noch 2 andere Gruppen. Da habe ich gedacht, 100 Euro für die 4, schöner Preis.
1: Ja, das ist ein guter
2: und dann
1: Preis.
2: Wurden die mir zu teuer.
1: Also die Stones kosten inzwischen 240 Euro.
2: 240, 300, gute Plätze, 300.
1: Und wer hinter Mick Jagger hinter der Bühne stehen will, zahlt 800, so einen Spezialplatz.
2: Wahrscheinlich.
1: Aber dein erstes Konzert war auch in Essen, ne?
2: In Essen, Grugerhalle 72.
1: Und wie?
2: Mit 14.
1: Da bist du noch sozusagen unaufhörlich, da durftest du eigentlich noch gar nicht hin.
2: Nee, durfte ich nicht.
1: Ja, hast du hingekriegt.
2: Ich habe irgendwie hingekriegt durch einen Schulkollegen, der Vater hatte Karten besorgt.
1: Ja, ich übernachte bei einem Freund und so Sachen.
2: Genau.
1: Und wie war das erste Konzert?
2: Gigantisch. Von da an.
1: Warst du und bist du Fan?
2: Zwar mussten wir schnell unsere Plätze räumen, weil viel zu Bruch gegangen ist. Damals war ja noch bestuhlt der Innenraum.
1: Sag nochmal einer was gegen die heutige Jugend. Ne?
2: Und jetzt ist er wieder bei den Stones. In Stuttgart war ein Teil innen bestuhlt, der größere Teil nicht. Aber
1: gut, das Publikum ist ja auch schon ein bisschen älter geworden. Ich freue mich auch mal.
2: Alter.
1: Wusstest du, dass ich auch schon bei 6 Konzerten der Rolling Stones war? Dass wir uns jetzt 20 Minuten noch über einzelne Konzerte und über Keith Richards und so weiter unterhalten können. Wir tun es nicht, weil die ersten gähnen schon im Hintergrund.
2: Ich wusste, dass du einen guten Geschmack hast.
1: Ja, vielen Dank und Satisfaction lege ich gerne auf. Und für die anderen, für Norbert und für alle Stones-Fans, bitte mal einen riesen Applaus aus dem Hintergrund.
2: Danke.
1: Sind nicht alle Stones-Fans, aber es klatschen nicht alle, es gibt auch Beatles-Fans. Aber das ist in Ordnung, die können wir auch gleich noch spielen. Hier sind die Rolling Stones bei Radio Essen, live beim Essen Light Festival. Danke, Norbert.

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1: Hier ist das Radio Essen Studio, hier ist euer Programm in Essen, der Lokalsender. Und ja, sie hat gesagt, hätte ich das gewusst, dann hätte sie keinen Musikwunsch geäußert. Die Thekla aus Gelsenkirchen, geboren in Essen, hast du aber gesagt, das nehme ich gerne zur Kenntnis. Ja, hättest du das gewusst, dass ich dich ans Mikro zerre. Herzlich willkommen bei Radio Essen.
2: Ja, danke schön.
1: Das Schöne ist aber, du hast was zu erzählen, nämlich du bist schon die Tour gegangen. Viele konnten gar nicht erzählen, Radio Essen ist Station 2, aber ihr seid quasi rückwärts gegangen nochmal hier.
2: Also uns fehlt noch eine Station.
1: Jetzt für die, die noch nicht da waren, sagen auch, ja, Innenstadt, weiß ich nicht, so ein paar Lichter. Würdest du es empfehlen und vor allem, wovon würdest du schwärmen, was du gesehen hast?
2: Ich würde es definitiv empfehlen. Ich sage mal, heute haben wir natürlich das perfekte Sommerfeeling-Wetter. Es ist toll, es ist schön, es ist lau, man kann draußen sitzen, wunderbar. Also die Stationen, die wir gesehen haben, sind sehr unterschiedlich und ich denke, es ist für jeden etwas dabei. Also angefangen vom Dom, wo es auch noch eine Ansprache gab, das war sehr schön, wo Lichter verteilt wurden. Also das war sehr bewegend, sehr schön. Und was ich auch sehr schön fand, auf dem Kennedyplatz, weil die Menschen...
1: Man wurde mit angeleuchtet.
2: Genau, ne? Die Menschen werden angeleuchtet, die Leute legen sich spontan auf irgendwelche Böden und machen ganz tolle Fotos, sind entspannt, sind ganz friedlich miteinander und es macht einfach Spaß, so dazwischen zu stehen und selber halt ein paar Fotos zu machen.
1: Gut, es scheint dir wirklich gefallen zu haben.
2: Also ich bin noch ganz...
1: Sehr gut, jetzt bist du im Radiostudio gelandet, das war so vielleicht nicht vorgesehen, dass du jetzt gleich hier auf Sendung bist?
2: Möchtest
1: du jemanden grüßen nach Gelsenkirchen oder irgendwo in die weite Welt?
2: Ich grüße alle, die mich kennen.
1: Das ist sehr schön. Möchtest du einen Applaus haben? Spontan?
2: Nein. So. Danke, danke.
1: So viel Zeit muss sein. Und einen Musikwunsch hast du für uns, denn wir haben ja hier das große Radiostudio und können mal eben was auflegen. Was darf es denn sein?
2: Ich hätte gerne die Toten Hosen, Tage wie diese.
1: Thekla aus Gelsenkirchen, danke schön.
2: Dankeschön.

0: Hier ist Radio Essen und auch Mensch, die Zeit rast. Wir haben ab 18 Uhr gesendet, ab 18.30 Uhr die Türen auf beim Essen Light Festival. Wir haben viele Musikwünsche erfüllt. Wir haben heute das Ja-Nein-Spiel gespielt und Thermobecher verlost. Und dann drängelte sich Hussein aus Frohnhausen hier ans Mikrofon und sagte, ich will eine Geschichte erzählen. Wir wissen nicht, welche Geschichte, und ich habe auch nicht so viel Zeit. Das ist beim Radio immer so, kriegen wir auch mal gesagt. Nachrichtenton, 15 Sekunden.
1: Hallo.
0: Hallo erstmal, Hussein. Willkommen bei uns. Du kriegst erstmal einen großen Applaus von dem Publikum, das jetzt hier wieder neu reingeströmt ist.
1: Dankeschön.
0: Siehst du, wer sich traut, was zu sagen?
1: Also, ich wollte einmal sagen, ich bin der Hussein, bin frisch entlassen worden von Heinsberg Tor, und ich wünsche jedem Essener viel Spaß und früh an meine Jungs, die drinnen sitzen und gerade zuhören. Und was ich noch sagen kann, früh Amra hat es geschafft, wie immer. Bald hört ihr meine eigene Musik. Ich hoffe auch im Radio Essen.
0: Ich habe nicht alles verstanden, was du sagen willst, und hoffe, das ist alles korrekt, aber ich habe einen Musikwunsch für dich.
1: Jo, bitte einmal Me Gusta von Hood Black.
0: Wir haben uns auf Apache geeinigt.
1: Können wir auch machen.
0: Ja, ne, müssen wir machen, weil das andere hat mein Computer so schnell nicht gefunden.
1: Kann ich noch eine Sache sagen?
0: Nein.
1: Okay, danke schön.
0: Das muss ich mir auch immer anhören, wenn ich zu viel quatsche.
1: Dankeschön.
0: Apache 207 und Komet mit Udo Lindenberg. Jo. Hier ist er.

0: Ja, aufgedreht jetzt hier dieser Wunsch von Udo Lindenberg und Apache haben wir gehört. Komet bei Radio Essen. Wir haben auch eine Musikwunschsendung, immer mittags 13 bis 14 Uhr. Könnt ihr online euch was wünschen, Grüße durchgeben oder telefonieren oder über WhatsApp Wünsche schicken. Die spielen wir zwischen 13 und 14 Uhr hier bei Radio Essen. Heute Abend machen wir mal so die Ausnahme. Abendsendung, Essen Light Festival. Viele Leute hier, schon gehört, verrückte Wünsche und Geschichten, die wir hier hören. Jetzt aber noch einen, und da freue ich mich natürlich sehr drauf, von dem Thor, in Indonesien geboren und jetzt wohnhaft in Bergerhausen. Hallo Thor.
1: Hallo, ich grüße dich.
0: So, wie geht es dir? Du bist hier jetzt kurz vor Toreschluss sozusagen noch bei Radio Essen reingekommen.
1: Ja, also super geht's mir. Das Light Festival ist super, kann ich nur jedem empfehlen. Und deswegen habe ich mir jetzt zum Abschluss mal Smoke on the Water gewünscht, weil ich denke, das ist so ein richtiger Abschluss dafür.
0: Deep Purple, so kann der Tag enden. Hast du die mal live gesehen?
1: Ja.
0: Ja, wirklich?
1: Also vor einigen Jahren noch, das war in Oberhausen.
0: Ja,
1: und dann davor, lange davor, da war ich also jung und hatte noch keine grauen Haare.
0: Ach, bist du immer noch jung, aber es ist ein Hut auf, von daher sieht man die Haare nicht. Ja, das hören wir. Möchtest du damit noch was verbinden? Eine Botschaft für den Abend an alle?
1: Ja, also mal einen Gruß an alle und einen schönen Abend.
0: Danke dir und einen Riesenapplaus bitte mal. Deep Purple, Smoke on the Water hört man auch nicht alle Tage bei Radio Essen. Essen Light Festival live heute Abend geht bald zu Ende und wir rocken ein bisschen mit.

0: Genau. Schon ein bisschen crazy. 1973. Ja, was spielen wir hier alles? Deep Purple, Smoke on the Water, Mari Gandoi, unsere Reporterin hier, die auch Reels macht und mit Menschen spricht und sie einweist hier auf der Essen Light Festival Fläche von Radio Essen, hat schon gesagt, du suchst ja doch die Leute aus, um solche Musik zu kriegen.
1: Ja, ich habe so den Eindruck, man kann da immer auch ein bisschen Einfluss nehmen.
0: Nein, wir hatten alles. Wir hatten heute Helene Fischer, hatten die Ärzte, wir hatten wilde Sachen. Und Udo Lindenberg zuletzt. Also ich weise alle Schuld und Vorwürfe von mir. Wie war es denn? Ist irgendwas schiefgegangen? Ist alles gut gegangen heute?
1: Nee, zwischendurch. Also bei uns kann man ja rausfinden, welcher Radius da zu einem passt. Man macht da quasi einen Persönlichkeitstest und schaut so ein bisschen, was passt zu mir? Mag ich lieber Vanille oder Schoko? Und dann rechnen wir quasi aus, welcher Radius da steckt in einem. Das hat manchmal zwischendurch gehakt. Also da muss man dann kurz mal Geduld haben. Aber auch dann, in der Schlange ist die Laune immer super und alle haben Spaß. Und das macht einfach... Ist einfach richtig cool diese Woche.
0: Du hast auch noch gute Laune.
1: Ja. Ja, es ist oben und unten und links und rechts.
0: Es sind ja auch viele nette Begegnungen, die wir hatten. Wir freuen uns, wenn ihr zu uns ins Studio kommt. 4 Tage oder Abende sind noch Zeit. 18:30 machen die Türen auf. Essen Light Festival läuft. Wir sind Station 2 und bis 22 Uhr sind wir auf Sendung. Morgen wieder Tobias Wolf. Du bist auch wieder dabei?
1: Ich bin auch wieder dabei. Bis Freitag
0: noch. Dauerbrenner Mari Gandoi auch hier persönlich kennenzulernen. Von daher verabschiede ich mich für heute. Interessanterweise mit einem Hello. Das hat aber die Musikredaktion uns vorher bereitgelegt, nämlich Adele. Und die hören wir jetzt zum Abschluss noch. Ich bin Christian Pflug, wünsche noch einen wunderschönen Abend mit Radio Essen und mit Adele und Hello. Und damit das zeitlich passt zu den Nachrichten, haben wir jetzt noch 15 Sekunden Zeit. Und du kannst jetzt dich freundlich von den Hörern verabschieden. Jetzt hast du noch 13 Sekunden.
1: Also ich freue mich. Heute waren circa 450 Leute hier. Ach. Ich hoffe, dass wir das morgen knacken, dass da nochmal wieder ein paar mehr kommen. Aber ich meine, 450 neue Radiostars.
0: Das ist schon eine ganze Menge. So, das war's jetzt endgültig. Dankeschön, Marie. Hier ist Adele.
2: Hello.

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1: Ich bin Dirk Zeitler. Im Kanzleramt in Berlin sind Spitzenvertreter von Union und SPD zu Beratungen im Koalitionsausschuss zusammengekommen. Bei verschiedenen geplanten Reformen streiten die Regierungsparteien noch. Für zusätzlichen Druck sorgen die Wahlerfolge der AfD.
2: Ein Bekenntnis, den eigentlich schon abgesprochenen Reformkurs auch durchzuziehen, das erwartet Kanzler Merz von den Gesprächen wieder einmal, muss man sagen, denn schon mehrfach hatten Union und SPD versprochen, nicht mehr zu streiten, sondern zu liefern. Auch um der AfD den Wind aus den Segeln zu nehmen und Vertrauen in die Politik zurückzugewinnen. Aber es hakt weiter an vielen Stellen. Bei der Rentenreform fehlt immer noch ein Gesetzentwurf. Bei Plastik- oder Zuckersteuer gehen der Union die Pläne aus der SPD zu weit. Jan-Henner Reitz zur Nachrichtenredaktion.
1: Das Bundeskabinett hat einen Gesetzentwurf gegen digitale Gewalt beschlossen. Vorgesehen sind neue Straftatbestände, etwa für sexualisierte Deepfakes, digitalen Voyeurismus, Cyberstalking und bestimmten Identitätsmissbrauch.
3: Wer eine nackte Frau ungefragt am Strand fotografiert oder einen nackten Mann ohne Erlaubnis in der Sauna filmt, macht sich künftig strafbar, wenn das Gesetz dann in Kraft tritt. Und wer sich Bilder einer realen Vergewaltigung ansieht oder auf dem Laptop oder in der Cloud hat, das alles wird zur Straftat. Bestraft wird künftig auch, wer unter dem Namen eines anderen Dinge im Netz verbreitet, die dem Ansehen dieses Menschen schaden können. Identitätsdiebstahl. Lea Matschulat, Nachrichtenredaktion.
1: Im Kampf gegen Cyberkriminalität ist Nordrhein-Westfalens Ermittlern ein Schlag gegen eine weltweit tätige Hackergruppe aus Russland mit dem Namen Qwin gelungen. Sie soll für digitale Angriffe und Erpressungen von fast 4000 Unternehmen und Institutionen verantwortlich sein. Ein 28-jähriger Russe wurde in Tokio festgenommen und nach Deutschland ausgeliefert. Bei ihm soll es sich um einen der führenden Köpfe der Bande handeln. Die Hackergruppe soll Millionenzahlungen von ihren Opfern erpresst haben. In der Nähe des Münchner Flughafens ist möglicherweise eine freilaufende Raubkatze unterwegs. Nach erster fachlicher Einschätzung könnte es sich um einen Puma handeln. Das sagte eine Sprecherin des Landratsamts Erding. Laut der Kreisbehörde ist die mutmaßliche Raubkatze in der Gemeinde Oberding gesichtet worden. Diese liegt nur wenige Kilometer vom Airport München entfernt. Und das waren die Nachrichten mit Dirk Zeitler.
4: Das Wetter.
5: Von heute Nachmittag zu heute Nacht ja einmal kompletter Garderobenwechsel in den wasser- und winddichten Friesennerz. Immer wieder nass die Nacht durch, teilweise auch Gewitter und Sturm hier und da. Morgen dann ja so mittelusselig, immer mal wieder nass, hier und da Gewitter möglich, aber es lockert auch stellenweise mal auf. Dazu vor allem deutlich kühler, morgen kriegen wir nur noch maximal 12 bis 16 Grad.
4: NRW Verkehr.
5: Aktuell noch zwei kleinere Staus. A1 Euskirchen-Köln zwischen Hürth und Gleuel, dichter Verkehr 7 Minuten. Und A44 Dortmund-Kassel zwischen Marsberg und Diemelstadt 2 Kilometer, auch da 7 Minuten. Eine gute Fahrt. Ja, Sebastian Pulli hier. Grundsatzfrage zum Tag des Mineralwassers heute. Leitung oder Sprudel? Es gibt ja inzwischen sehr viele Videos von Amis, die das erste Mal in ihrem Leben Sprudel trinken. Ist ja nicht so weit verbreitet da. Und dadurch haben wir jetzt einfach online eine Riesensammlung von Videos mit überraschten Rülpsern. Wir ersparen euch die Tonbeispiele und spielen lieber Bibi Rexha, New

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0: jetzt haben wir hier Christina Aguilera mit Beautiful.
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0: Mit der altbekannten Aussage, wir sind doch alle schön. Ja, sind wir das? Also mein Instagram sagt was anderes. Sind völlig bizarre Zeiten, oder? In denen gleichzeitig Body Positivity

Positivity gepredigt wird, aber online natürlich vornehmlich perfekte Körper gezeigt werden und 16-Jährige schon meinen, dass sie dreimal die Woche ins Fitnessstudio müssten, weil sie nicht reichen würden, so wie sie sind. Es ist wirklich traurig. Raus aus dem Internet, dann ist die Welt eine bessere. Abgesehen davon, dass es doch so offensichtlich ist, wie viel unwichtiger das Aussehen ist im Vergleich zum Charakter. Also so viel besser ein lieber Mensch ohne Bikini-Figur als ein Vollidiot mit guter Kieferlinie. Gib's Ihnen, Christina. Schönen Abend euch.

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0: Das Wetter.
1: Wenn es draußen hässlich ist, wird es drinnen umso schöner. Ziemlich usselig die Nacht durch, immer mal wieder nass, stellenweise auch mit Gewittern und Sturm. Auch morgen über den Tag immer mal wieder Regen, aber hier und da lockert es auch mal ein bisschen auf. Dazu vor allem eine ganze Ecke kühler morgen, 12 bis 16 Grad maximal nur noch.
0: NRW Verkehr.
1: Alles sehr entspannt. Einen Stau haben wir A44 Dortmund-Kassel zwischen Marsberg und Diemelstadt. 1 Kilometer, 2 Minuten seid ihr durch. Eine gute Fahrt. Hi, Sebastian Pulli hier. Und wenn ihr sagt, ach, ich mag einfach das Gefühl, dass nachts um kurz nach 22:30 eine komplette 40-Mann-Trommelgruppe mit Karneval in Rio-Vibes in mein Wohnzimmer kommt und mir so richtig den Gehörgang besinnungslos bläst, dann haben wir richtig gute Nachrichten. Ricky Martin gibt's gleich. Live in la vida loca. Erstmal das entspanntere Self-Aware, Temper City. Einen schönen Abend.
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0: Bei den Nobelpreisen ging heute raus, der für Chemie.
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0: Haben Forscher aus Frankreich und Japan gewonnen für ihre Forschung im Bereich der Autokatalyse. Mein Auto hat auch einen Katalysator, ich verstehe es trotzdem nicht. Wir gucken bei uns mit dem Kollegen Robert Jahns auf Nobelpreis-prämierte Erfindungen der Vergangenheit, die direkt mit unserem Alltag zu tun haben. Und heute gucken wir da in die Röhre.
2: Ich weiß ja nicht, wer von euch schon einmal in einem MRT war. Aber als ich zuletzt da reingeschoben wurde, hatte ich eigentlich nur zwei Gedanken. Erstens, hoffentlich ist es nichts Schlimmes. Und zweitens, warum um alles in der Welt ist dieses Ding so unfassbar laut? Und wie heißt eigentlich dieses Song nochmal? Weil ganz ehrlich, so oder so ähnlich hört sich das einfach an. Und eigentlich fehlt nur noch HP Baxter, der mir über die Kopfhörer irgendwas ins Ohr brüllt und ja, dann wäre der Fiebertraum perfekt. Falls ihr das alles kennt, na dann herzlichen Glückwunsch. Ihr habt schon mal mitten in Nobelpreisforschung gelegen. 2003 ging der Medizin-Nobelpreis nämlich an Paul Lauterbur und Peter Mansfield für entscheidende Entdeckungen rund um die Magnetresonanztomographie, also genau die Technik, die hinter dem MRT steckt. Und die kann etwas ziemlich Beeindruckendes, nämlich Ärzte können damit sehr detailliert in unseren Körper schauen, ohne dafür erstmal zum Skalpell greifen zu müssen. Aua. Und anders als beim Röntgen arbeitet ein MRT auch nicht mit Röntgenstrahlung. Also ungemütlich, aber genial.
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1: Ich bin Dirk Zeitler. Sicherheitsbehörden haben nach Angaben der nordrhein-westfälischen Landesregierung im Ausland ein Mitglied der russischen Hackergruppe Kwilin festgenommen. Dabei handelt es sich um eines der bekanntesten und aggressivsten Hackernetzwerke weltweit, so das NRW-Innenministerium.
2: Der festgenommene 28-jährige Russe sei einer der führenden Köpfe der Hackergruppe Kwilin, so NRW-Innenminister Reul. Ermittler des Landeskriminalamtes hätten die Hackergruppe infiltriert und monatelang überwacht. Schließlich habe der 28-Jährige im Mai in Japan Urlaub machen wollen. Dort sei er in Tokio festgenommen und inzwischen nach Deutschland ausgeliefert worden. Die Hackergruppe habe weltweit tausende Unternehmen erpresst, in Deutschland 150 und Milliarden an Lösegeldforderungen gestellt. Onni Thorau, Nachrichtenredaktion.
1: Im Kanzleramt in Berlin sind Spitzenvertreter von Union und SPD zu Beratungen im Koalitionsausschuss zusammengekommen. Bei verschiedenen geplanten Reformen streiten die Regierungsparteien noch. Für zusätzlichen Druck sorgen die Wahlerfolge der AfD.
3: Ein Bekenntnis, den eigentlich schon abgesprochenen Reformkurs auch durchzuziehen, das erwartet Kanzler Merz von den Gesprächen wieder einmal, muss man sagen, denn schon mehrfach hatten Union und SPD versprochen, nicht mehr zu streiten, sondern zu liefern. Auch um der AfD den Wind aus den Segeln zu nehmen und Vertrauen in die Politik zurückzugewinnen. Aber es hakt weiter an vielen Stellen. Bei der Rentenreform fehlt immer noch ein Gesetzentwurf. Bei Plastik- oder Zuckersteuer gehen der Union die Pläne aus der SPD zu weit. Jan-Henner Reitze, Nachrichtenredaktion.
1: Russland hat die Ukraine erstmals in diesem Herbst mit einem der gefürchteten kombinierten Angriffe mit ballistischen Raketen, Marschflugkörpern und Kampfdrohnen überzogen. Die Ukraine hatte danach viele Tote, Dutzende Verletzte und schwere Schäden zu beklagen. Präsident Zelensky sprach am Abend von mindestens 25 Toten und über 100 Verletzten. In der Nähe des Münchner Flughafens ist möglicherweise eine freilaufende Raubkatze unterwegs. Nach erster Einschätzung könnte es sich um einen Puma handeln, sagte eine Sprecherin des Landratsamts Erding. Laut der Kreisbehörde ist die mutmaßliche Raubkatze in der Gemeinde Oberding gesichtet worden. Dies liegt nur wenige Kilometer vom Airport München entfernt. Das Landratsamt rief die Bevölkerung zur Vorsicht auf. Das waren die Nachrichten mit Dirk Zeitler.
4: Das Wetter.
5: Wird eine nasse Nacht, auch richtig ordentlich Regen hier und da mal, teilweise auch mit Gewittern und Sturmböen. Morgen kriegen wir praktisch die Light-Version davon, ab und zu Regen, aber hier und da lockert es auch streckenweise mal auf. Vor allem wird es aber kühler, morgen nur noch maximal 12 bis 16 Grad.
4: NRW Verkehr.
5: Zwei mittelgroße Staus, A1 Euskirchen-Köln zwischen Hürth und Gleuel, dichter Verkehr 7 Minuten und A44 Dortmund-Kassel zwischen Marsberg und Diemelstadt, 2 Kilometer sind 10 Minuten. Gute Fahrt, kommt gut an. Hi, Sebastian Pulli hier und jetzt zwei Songs nacheinander, die für zwei komplett unterschiedliche Schulen von Musik stehen. Hozier, Too Sweet. Musikalisch hoch anspruchsvoll, gar nicht orientiert an Trends und klingt wie nichts anderes, große Kunst. Und davor der Mainstream Nummer 1 Song, im Ursprung gemacht mit KI, um die möglichst breite Masse mitzunehmen. Moving to the Sun. Beides geil, aber auf ganz andere Art. Einen schönen Abend.
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0: Jahr. Ach, Herbst, da sind wir wieder mehr drin. Die Stromkosten für die PlayStation sehr teuer gerade.
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0: Alternativ hätten wir jetzt im Programm diverse Buchtipps für euch für den Herbst. Jetzt vom Kollegen Jonas Mikolajczak. Du hast vorgelegt Brandon Sanderson, Kinder des Nebels, der erste Teil der Nebelgeborenen-Reihe, hast du gesagt. Niklas, es klingt sehr nach Herbst.
2: Ja, tatsächlich. Und es ist auch so ein bisschen Halloweenös, sag ich mal. Es spielt in einer Welt, die fast durchgängig vom Nebel geplagt ist und auch sonst gar nicht mal so geil zum Leben ist. Denn diese Welt lebt seit über 1000 Jahren unter der Knechtschaft einer Art Gott, dem obersten Herrscher. Und wer nicht zum Adel gehört, der hat in dieser Welt auch nichts zu sagen.
0: Also Klassensystem klingt gesellschaftskritisch auf eine Art und etwas modernere Fantasy, ne?
2: Ja, teilweise schon. Unser Hauptcharakter ist die 16-jährige Vin, ein Straßenkind, was auf einmal herausfindet, dass sie eine Nebelgeborene ist. Das bedeutet, sie kann gewisse Metalle benutzen, um Fähigkeiten zu kriegen. Das sind jetzt aber nicht so einfache Zaubertricks, sondern es arbeitet sehr viel mit Physik und der Wechselwirkung von den Metallen. Wird alles super cool beschrieben in dem Buch. Ja, und Vin wird dann per Zufall Teil einer Untergrundbande, die den hirnrissigen Plan hat, den 1000-jährigen Herrscher zu stürzen.
0: Okay, wenn ihr sagt, das klingt nach was für mich. Die Nebelgeborenen-Reihe, Teil 1, Kinder des Nebels, Brandon Sanderson. Danke, Jonas.
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6: Das Wetter.
7: Der Uselherbst kündigt sich an, heute Nacht mit Pauken und Trompeten bzw. Regen, Gewitter und Sturm. Morgen über den Tag ist er dann nicht mehr ganz so wild unterwegs, da ab und zu mal nass, teilweise Gewitter möglich, aber ab und zu gibt's auch mal Auflockerungen. Deutlich kühler auf jeden Fall, 12 bis 16 Grad morgen nur noch maximal.
2: NRW Verkehr.
7: Nichts Großes, einmal die A1 Euskirchen-Köln haben wir zwischen Hürth und Gleuel, dichter Verkehr, 7 Minuten obendrauf. Und A3 Köln-Frankfurt zwischen Kreuzbronn-Siegburg und Bad Honnef-Linz, 1 Kilometer, 2 Minuten. Gute Fahrt, kommt gut an. Sebastian Pulli hier und Kesha gleich mit TikTok. Die erste Zeile ja da schlecht gealtert. Wake up in the morning feeling like P. Diddy. Wache morgens auf, fühle mich wie P. Diddy. Ja, der Rapper ja damals noch sehr, sehr cool in der Außenwahrnehmung. Ist ja inzwischen verurteilt wegen Sexualstraftaten zu mehr als 4 Jahren Haft. Und deshalb singt Kesha inzwischen live bei dem Song Wake up in the morning like F. Pünktchen, Pünktchen, Pünktchen. P. Diddy, der Stinkefinger an ihn. TikTok. Gibt's gleich hier, aber erstmal Shallow. Lady Gaga, Bradley Cooper. Kommt gut durch die Nacht.
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0: Bloody Sunday. 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
3: Ja, nee, ist klar.
4: McDonald's will sich veredeln. 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Als Dessert dann Crêpe Suissette für alle und ein Fläschchen Beaujolais für Mutti und mich. Hand aufs Herz. Wollt ihr das wirklich? Ich kann es mir nicht vorstellen. McDonald's, das ist für mich Kindheit, Jugend, Geborgenheit. Der Ort, wo ich auch nachts um drei nach zwei Kisten Bier und dem Verlust der Muttersprache noch was zu essen kriege. 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Ja, aber genau das lieben wir doch am McGis. Also, hört auf mit diesem Edel-Healthy-Scheiß und seht lieber zu, dass der Big Rösti wieder an den Start kommt.
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1: Ich bin Dirk Zeitler. Die Spitzen von Union und SPD haben ihre Beratungen im Koalitionsausschuss nach etwa 4 Stunden beendet. Um 22.08 Uhr verließ CSU-Chef Söder das Kanzleramt, eine Minute später der SPD-Landesvorsitzende Klingbeil. Über die Ergebnisse soll erst am Morgen unterrichtet werden. Hauptthemen der Sitzung waren die weitere Umsetzung der Reformvorhaben. Die Stimmung wurde als gut und sehr konstruktiv beschrieben. Sicherheitsbehörden haben nach Angaben der nordrhein-westfälischen Landesregierung im Ausland ein Mitglied der russischen Hackergruppe Shilin festgenommen. Dabei handelt es sich um eines der bekanntesten und aggressivsten Hackernetzwerke weltweit, so das NRW-Innenministerium.
2: Der festgenommene 28-jährige Russe sei einer der führenden Köpfe der Hackergruppe Shilin, so NRW-Innenminister Reul. Ermittler des Landeskriminalamtes hätten die Hackergruppe infiltriert und monatelang überwacht. Schließlich habe der 28-Jährige im Mai in Japan Urlaub machen wollen. Dort sei er in Tokio festgenommen und inzwischen nach Deutschland ausgeliefert worden. Die Hackergruppe habe weltweit tausende Unternehmen erpresst, in Deutschland 150 und Milliarden an Lösegeldforderungen gestellt. Onni Thorau, Nachrichtenredaktion.
1: Mit Durchsuchungen in verschiedenen Städten in NRW, in Berlin und den Niederlanden ist die Polizei gegen eine Bande von Goldschmugglern vorgegangen. 3 Hauptverdächtige wurden festgenommen. Es geht um den Verdacht der Geldwäsche.
3: Mit Geld aus Drogengeschäften soll die Bande bei verschiedenen Juwelieren Altgold gekauft haben. Das wurde eingeschmolzen und zu Barren verarbeitet. Die wurden dann in die Türkei geschmuggelt. Insgesamt geht es um 4 Tonnen Gold im Wert von mehr als 200 Millionen Euro. Die Geldwäsche soll die Bande sozusagen als Dienstleistung angeboten haben. Sichergestellt wurden auch mehrere Autos mit professionell eingebauten Schmuggelverstecken. Jan-Henner Reitze, Nachrichtenredaktion.
1: Beim Frontalzusammenstoß eines Autos mit 3 Kleinkrafträdern sind in Brandenburg 4 Menschen ums Leben gekommen. Der Unfall passierte am Abend bei Biesetal, wie die Polizei mitteilte. Demnach wollte der Autofahrer mehrere Fahrzeuge überholen und stieß dabei mit 3 von 4 entgegenkommenden Mopeds zusammen. Der Wagen geriet dann in Brand.
4: Das Wetter. Das ist wirklich ein ungemütliches Wetter. Stark, Regen immer mal wieder örtlich. Ist auch mal ein Gewitter drin. Temperaturen so zwischen 9 und 12 Grad. Dann nachher der Donnerstag. Dann nachher der Tag wird auch nicht so viel besser. Bedeckt, immer wieder Regen. Temperaturen so zwischen 12 und 16 Grad. Also es wird nicht nur regnerischer, es wird auch frischer. Und auch am Freitag gibt es immer wieder Wolken. Und es ist immer wieder regnerisch zwischendurch bei 11 bis 14 Grad. Und auch der Samstag, der wird auch relativ regnerisch. Aber da gibt es ein paar Wolkenlücken endlich mal und ein paar trockenere Phasen.
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6: A4 Köln-Aachen zwischen Kreuz-Aachen und Grenzübergang Fetschau, 3 Kilometer Stau. Und A44 Düsseldorf-Essen zwischen Düsseldorf-Stockum und Kreuz-Düsseldorf-Nord, 1 Kilometer stockender Verkehr. Wir wünschen allen unterwegs gute Fahrt.
4: Schöne Nacht mit uns. Robbie Williams ist ja derzeit auf Europa-Tour. Unter anderem hat er ja auch schon Halt gemacht in Düsseldorf in diesem Jahr. Und jetzt hat er angekündigt, im nächsten Jahr, da macht er vielleicht so 1-2 Festivals. Und er kommt auch für ein Festival nach Deutschland zum Lollapalooza. Das ist dummerweise in Berlin, also ein bisschen weiter weg. Aber ich sag mal so, wir holen euch Robbie Williams jetzt in diesem Moment nach NRW. Wir spielen ihn nämlich gleich. Robbie Williams mit Let Me Entertain You.
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0: Das kennt ihr vielleicht auch, ja, von den Kindern, wenn die mal von der Schule zurückkommen und euch dann erzählen, war aber wieder so dreckig da, vor allen Dingen die Schulklos und so. Aber, dass ihr vom Schuldirektor eine E-Mail bekommt, wo drin steht, so, ihr könnt überlegen, ob ihr die Kinder heute zur Schule bringt oder nicht, weil die Schule ist unfassbar dreckig. Das will ich keinem zumuten. Das ist neu. Kollege Sascha Fassbender, ist so ähnlich passiert in Minden, ne?
1: Ja, genau. Wegen Personalmangel wurde die Schule einfach mehrere Tage nicht sauber gemacht. Also Personalmangel beim Reinigungsunternehmen. Die Stadt Minden hat der Reinigungsfirma dann auch gekündigt. Dann hat die Schule gesagt, die Eltern sollen selbst entscheiden, ob die Kids in die dreckige Schule gehen oder eben nicht.
0: Ist bei vielen Eltern ja weniger eine Frage der Lust und mehr eine Frage der Betreuung, würde ich mal sagen,
1: ja,
0: oder?
1: Ja, ganz genau. Deswegen sind tatsächlich relativ viele Schulkinder in die Klassen gekommen, in die dreckigen Klassen.
0: Ja, ich will es mir gar nicht vorstellen, wie es da ausgesehen haben muss. Sascha, du hast ja mit dem Direktor dieser Grundschule an der Bastau in Minden gesprochen.
1: Ja.
0: Wie ist der aktuelle Stand?
1: Besser, deutlich besser. Gestern waren wieder Reinigungskräfte da und es ist jetzt auch wieder sauber und es gibt jetzt auch ein Sportfest.
0: So. Happy End. Also. Krasse Geschichte da.

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0: Ungemütliche Nacht ist es derzeit. Es ist bedeckt, es regnet. Teilweise ist sogar Gewitter örtlich mal drin und auch Starkregen. Und nachher im Tagesverlauf geht es eigentlich so weiter. Also relativ regnerisch, auf jeden Fall wolkig und Temperaturen so zwischen 12 und 16 Grad. Und auch der Freitag wird eher ungemütlich. Sehr viel Regen ist dabei, bis 14 Grad. Am Samstag gibt es zumindest wieder ein paar trockenere Phasen.
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2: A40 Duisburg-Venlo zwischen Wachtendonk und Wankum. 1 Kilometer Stau. Und A44 Düsseldorf-Essen zwischen Düsseldorf-Stockum und Kreuz Düsseldorf-Nord. 1 Kilometer stockender Verkehr. Wir wünschen allen unterwegs gute Fahrt.
0: Bon Jovi kommen vermutlich, das hoffen zumindest die Fans und so ein paar deuten es sogar schon an aus dem Kreise von Bon Jovi. Sie kommen nach Deutschland für ein einziges Konzert oder zumindest für Konzerte in einer Stadt nur. Also sie touren nicht so richtig durch Deutschland. Ist ja gerade sehr, sehr trendy. Die Backstreet Boys haben es vorgemacht. Die haben ja ihre 10 Konzerte nur in Düsseldorf gegeben in Europa. Und Bon Jovi wollen es auch so machen. Zumindest nur ein paar Konzerte geben. Und das dann auch nur in München. Ist aber alles noch nicht bestätigt. Und deswegen müssen wir noch abwarten. Ihr müsst nicht abwarten, bis ihr Bon Jovi hört. Ihr hört sie gleich bei uns mit Always aus den 90ern. Vorher noch Cyril und Christina Perry. Schöne Nacht mit uns.
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0: E-Dokumente bekommen und für seine Tätigkeit als Sicherheitsberater verwendet haben. Kunden dieses Geschäftsmodells sollen unter anderem Nachrichtendienste anderer Länder gewesen sein. Welche genau ist unklar, auch welche geheimen BND-Infos so nach außen gedrungen sind. Der frühere Büroleiter sitzt auch schon in Untersuchungshaft wegen Beihilfe. Jan-Henner Reitze, Nachrichtenredaktion.
1: Die Spitzen von Union und SPD haben ihre Beratungen im Koalitionsausschuss am Abend nach etwa 4 Stunden beendet. Über die Ergebnisse soll erst am Morgen unterrichtet werden, voraussichtlich schriftlich. Hauptthema der Sitzung war die weitere Umsetzung der Reformvorhaben. Die Stimmung wurde als gut und sehr konstruktiv beschrieben. Sicherheitsbehörden haben nach Angaben der nordrhein-westfälischen Landesregierung im Ausland ein Mitglied der russischen Hackergruppe Shilin festgenommen. Dabei handele es sich um eines der bekanntesten und aggressivsten Hackernetzwerke weltweit, so das NRW-Innenministerium.
2: Der festgenommene 28-jährige Russe sei einer der führenden Köpfe der Hackergruppe Shilin, so NRW-Innenminister Reul. Ermittler des Landeskriminalamtes hätten die Hackergruppe infiltriert und monatelang überwacht. Schließlich habe der 28-Jährige im Mai in Japan Urlaub machen wollen. Dort sei er in Tokio festgenommen und inzwischen nach Deutschland ausgeliefert worden. Die Hackergruppe habe weltweit tausende Unternehmen erpresst, in Deutschland 150 und Milliarden an Lösegeldforderungen gestellt. Onni Thorau, Nachrichtenredaktion.
1: Bei einem Frontalzusammenstoß sind in Brandenburg 4 Menschen ums Leben gekommen. Der Unfall passierte am Abend bei Biesenthal im Landkreis Barnim, wie die Polizei mitteilte. Demnach wollte der Autofahrer mehrere Fahrzeuge überholen und stieß dabei mit 3 von 4 entgegenkommenden Mopeds zusammen. Der Wagen geriet dann in Brand.
3: Das Wetter.
4: Das ist eine sehr, sehr ungemütliche Nacht, mit der wir da gerade rechnen müssen. Immer mal wieder gibt es Starkregen örtlich. Es kann auch mal ein Gewitter dabei sein, 9 bis 12 Grad. Und nachher im Tagesverlauf wird es nicht so richtig viel wärmer, 12 bis 16 Grad. Dann und auch da immer mal wieder Regen, teilweise auch kurze Gewitter, aber das nur örtlich. Und ja, von der Sonne ist eigentlich heute dann im Tagesverlauf nichts zu sehen. Am Freitag wird es dann auch eher ungemütlich, sehr viel Regen und sehr viel Wolken und Temperaturen dann auch nur noch so bis 14 Grad.
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5: Zurzeit liegen uns keine Meldungen vor. Wir wünschen allen unterwegs gute Fahrt.
4: 8. Oktober, es ist Donnerstag, Woche ist ja auch schon fast wieder geschafft. Egal, wo ihr gerade seid, weswegen ihr nicht schlafen könnt oder nicht schlafen dürft, wir sind bei euch. Jetzt mit 3 Hits. Gute Nacht.
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1: Ich bin Dirk Zeitler. Der frühere BND-Präsident August Hanning sitzt in Untersuchungshaft. Ein Ermittlungsrichter am Bundesgerichtshof in Karlsruhe setzte den Haftbefehl gegen den 80-Jährigen in Vollzug. Ihm wird Spionage vorgeworfen.
2: Nach seiner Beamtenlaufbahn soll Hanning über Jahre von seinem früheren Büroleiter interne BND

0: Ihr wart doch schon Pilze sammeln bestimmt, oder? Komm, es ist Herbst. Und natürlich könnten wir euch jetzt wirklich Tipps zur Pilzsuche geben. Aber die Todesrate ist da immer so hoch, deswegen machen wir das besser nicht mehr. Es ist ein Scherz, hallo. Nee, aber statt Tipps haben wir uns gedacht, Mensch, wie wär's, wenn wir nicht nur eure Küche, sondern auch euren Wortschatz herbstlich ein bisschen aufpimpen. Statt Herbstdeko im Fenster hübschen wir euren Fundus an Schimpfwörtern herbstlich auf. Wir sind bei Pilznamen fündig geworden. Kollegin Laura Potting ist da, hallo.
1: Hallo, du geschmückter Schleimkopf.
0: Das ist nett. Wir dachten uns, wir beleidigen uns einfach mit Pilznamen. Das funktioniert sehr gut. Passt wunderschön zum Herbst. Oh, Sünde. Und so kreativ besser, als wenn man sagt, dumme Sau, oder?
1: Ja, das stimmt. Der geschmückte Schleimkopf ist übrigens essbar. Darf's aber nicht mit dem schönen gelben Klumpfuß verwechseln. Das wird dann gefährlich.
0: Ja, wir halten uns strenger. Echte Pilznamen, wie ihr merkt. Schön gelber Klumpfuß. Das gefällt mir als Beleidigung. Wie wolltest du unseren Chef letztens noch nennen?
1: Du rötelnder Wüstling.
0: Laura, bitte, reiß dich zusammen, du krause Glucke.
1: Vielen Dank.
0: Warum? Nee, Moment, ich wollte dich beleidigen. Was ist
1: Ja, da musst du aber was Besseres aussuchen.
0: Was
1: im Netz
0: denn?
1: Steht,

0: Die Krause Glucke ist eine Delikatesse. Wer sie findet, ist ein Glückspilz. Und sie hat ein einzigartiges optisches Erscheinungsbild. Und ich muss sagen, das trifft alles auf mich zu.
1: Ja, dass du immer direkt so größenwahnsinnig dann werden musst, ich weiß es auch nicht. Das
0: ist pass mal auf, du gedrungener Wulstling.
1: Oh, jetzt wird's aber sehr gut. Oh, nicht so gut, aber gekocht, durchaus essbar. Wobei auch hier Verwechslungsgefahr besteht mit einem giftigen Pilz. Ne?
0: Wobei im Internet auch steht, der Geschmack des Wulstlings ist unbedeutend. Das passt wieder zu dir.
1: Ich bedeute dir also nichts, du blöde Bauchwehkoralle.
0: Jetzt gehst du aber wirklich zu weit.
1: Warum, das passt es?
0: Ja, leider schon.
1: Erzähl, das will ich jetzt wissen.
0: Nee,
1: erzähl
0: lieber nicht.
1: Mir.
0: Nee, halt.
1: Los jetzt, erzähl es.
0: Okay, bei Wikipedia steht, die Bauchfehkoralle, auch bekannt als blasse Koralle, ist eine giftige Pilzart aus der Familie der Schweinsohrverwandten.
1: Herrlich, da gibt es so viele Parallelen zu dir, das ist herrlich.
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0: Das Wetter.
1: Das ist wirklich ein ungemütliches Wetter. Stark, Regen immer mal wieder örtlich. Ist auch mal ein Gewitter drin. Temperaturen so zwischen 9 und 12 Grad. Dann nachher der Donnerstag. Dann nachher der Tag wird auch nicht so viel besser. Bedeckt, immer wieder Regen. Temperaturen so zwischen 12 und 16 Grad. Also es wird nicht nur regnerischer, es wird auch frischer. Und auch am Freitag gibt es immer wieder Wolken. Und es ist immer wieder regnerisch zwischendurch bei 11 bis 14 Grad. Und auch der Samstag, der wird auch relativ regnerisch. Aber da gibt es ein paar Wolkenlücken endlich mal und ein paar trockenere Phasen.
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2: Zurzeit liegen uns keine Meldungen vor. Wir wünschen allen unterwegs gute Fahrt.
1: Das ist wirklich so eine Konstellation. Ja, da denkt man sich, hätte ich jetzt gar nicht mit gerechnet. Wir hatten das damals ja schon bei Apache 207 und Udo Lindenberg. Die haben ja mit Kometen einen richtigen Hit da geleistet und alle haben sich gedacht, was machen die beiden zusammen? Ja, Musik machen die beiden zusammen. Und letztendlich ist es nichts anderes wie der Star-DJ Martin Garrix, der sich zusammengetan hat mit dem Singer-Songwriter Ed Sheeran, ja? Also elektronische Musik mit handgemachter Popmusik. Und das passt zusammen sehr, sehr gut. Hören wir gleich. Repeat it nach Ronan Keating, Father and Son.
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0: Welche Rocker haben eigentlich die 2000er geprägt? Welche Band fällt euch da ein? Es kann eigentlich nur eine geben, oder? Nickelback. Mittlerweile sind sie über 30 Jahre schon unterwegs und machen Musik. Ein neues Album ist jetzt auch am Start. Everything Under the Sun kommt am 30. Oktober raus, dauert also noch ein bisschen. Katrin Teske aus der Musikredaktion hat Bassist Mike Krüger gestern in Köln getroffen und ein Listening-Session mit Fans gab es auch noch. Es muss toll gewesen sein, oder?
1: Getroffen haben wir uns in einem schicken Hotel-Konferenzraum. Da gab es für Mike erstmal einen entkoffinierten Kaffee. War ihm ganz wichtig, weil er vor Nickelback als Barista immer ein bisschen zu viel Koffein hatte. Aber wir waren ja nicht für Kaffee da, sondern für das kommende Album. Und das hat Mike ganz simpel mit dem Titel beschrieben.
2: The album is truly best described by the title. From one end to the other of sounds and styles. You know, hard bangers to the classic love songs and everything in between. And it's everything under the sun.
1: Der Titel umfasst das ganze Spektrum des Albums, von harten Bängern bis hin zu den typischen Balladen und allem dazwischen. Also stumpf übersetzt alles unter der Sonne. 12 Songs werden auf der neuen Platte sein. Keiner klingt wie der andere. Und Mike hat auch schon einen klaren Favoriten.
2: Technicolor Steamboat is probably the one that I think is the most fun. Because it's kind of unusual.
1: Den mag er, weil er so anders und ungewöhnlich klingt. Ähnlich ungewöhnlich wie Nickelbacks Entscheidung, das Album vor Veröffentlichung Fans im Kino zu zeigen. Und deswegen hieß es nach dem Interview auch ab ins Kino. Da haben die Fans schon im Saal gewartet und dann zack ging es auch schon los. Alle 12 Songs liefen einer nach dem anderen. Mal mit Musikvideo, mal ohne. Und die Meinung der Fans?
3: Ja. Anders als was man so kennt.
4: Ich find's mega.
5: Besonders hat mir gefallen, dass es sehr dynamisch war und man einfach so eine andere Seite von denen auch nochmal kennenlernt. So ein bisschen was Tanzbares hat mir sehr gut gefallen.
6: Ja, war mega gut.
1: Aber das Highlight blieb natürlich die Fragerunde mit Mike höchstpersönlich, bei der die Fans ihre Fragen zum Album und auch generell frei raushauen konnten. Und auch da.
7: Wahnsinn. Puls von 200. Aber super netter Typ, also wirklich ganz authentisch.
5: Super nahbar, super witzig.
8: Das ist toll, dass er sich für uns die Zeit nimmt, mit uns Bilder macht, Fragen beantwortet. Ne? So ein Fanherz lebt davon.
1: Also ein schöner und gelungener Abend und ein vielseitiges Album, auf das wir uns freuen können.

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1: Ich bin Dirk Zeitler. Der Koalitionsausschuss von Union und SPD ist nach rund 4 Stunden zu Ende gegangen. Über Ergebnisse soll erst am Morgen informiert werden, voraussichtlich schriftlich. Eine Pressekonferenz ist diesmal nicht geplant. Hauptthemen waren der Haushalt 2027 und die Umsetzung bereits beschlossener Reformen. Die Stimmung sei gut und sehr konstruktiv gewesen, heißt es. Seit einer Woche gilt jetzt wieder der Tankrabatt. Der Bund verzichtet auf Steuern in Höhe von knapp 17 Cent pro Liter, um die Autofahrer zu entlasten. Das Ganze ist aber weiter ziemlich umstritten.
2: Bisher sehen sich eher die Kritiker bestätigt. Der Tankrabatt werde, wie befürchtet, nicht vollständig an die Autofahrerinnen und Autofahrer weitergegeben, rechnen zum Beispiel Experten des IFO-Instituts vor. Teilweise gäbe es erhöhte Preise, für die keine offensichtliche Erklärung durch Ölpreis- oder Währungswechselkurse erkennbar sei. Branchenvertreter der Tankstellengesellschaften behaupten dagegen, die 17 Cent Steuersenkung werde weitergegeben. Allerdings seien die Einkaufspreise für